0: Übersiedlung Steinbrink und Bruchmühlen. A42 Kamp-Lindfort-Dortmund ist zwischen Herne-Krange und Herne-Baukau in beiden Richtungen zu bis um 5 Uhr. Die A57 Krefeld Richtung Köln ist zwischen Krefeld-Zentrum und Krefeld-Oppum wegen Bauarbeiten gesperrt bis Donnerstagmorgen. A29 Ahlhorner Heide Richtung Oldenburg ist zwischen Wardenburg und Sandkrug wegen einer Fahrbahnerneuerung bis Mittwoch gesperrt, jeweils zwischen 19 Uhr und 5 Uhr. Die Umleitung führt über die U7.
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0: Geburtstage soll man feiern, wie sie bellen. Was? Bill Kaulitz feiert den Geburtstag eines Hundes. Und zwar so ausgiebig, wie es mal ein Bill Kaulitz kann, wie er das getan hat in dieser halben Stunde. Kotaro Dö hier, wow, wow.

0: Freunde, habt ihr Bock auf das ASMR des Jahrtausends hier in der jungen Nacht? Könnt ihr haben. Hier schmatzt jetzt nämlich eine so richtig, richtig schlabberig genüsslich ihren Geburtstagskuchen weg.
1: Okay, someone really likes my birthday cake.
0: Gottes Willen. Oh, war das nicht ein Fest gerade? Dieses erreicht er. Alfia, die Hündin von Bill Kaulitz, die hatte Geburtstag. Hey, 5.10., das war gestern. Annika Wasenmüller aus dem Junge Nachttür. Dafür schmeißt Bill Kaulitz natürlich wirklich eine Party.
2: Ja, wie sich das gehört. Und im Hause Kaulitz, da wird sowieso keine Party ausgelassen. Das kennen wir doch. Es gab zuerst ein kleines Ständchen.
1: Och. Happy Birthday, dear Alfie. Happy Birthday to you.
2: Ja, einen kleinen Hundegeburtstag nämlich. Danach gab es nämlich noch einen fetten Kuchen für Alfie am Garten.
0: Okay, also irgendwie hätte ich was Dekadenteres erwartet, wenn es Bill Kaulitz Hund ist. Ne?
2: Ja, hast recht. Und er hat auch eigentlich so sehr berühmte Beispiele, die es ein bisschen krasser haben feiern lassen für ihre Hunde. Nick Jonas zum Beispiel, der hat seinem Husky Gino den Geburtstagskuchen selbst gebacken. Finde ich, ist ja ein bisschen größeres Commitment.

Das Teil liegt unter 10 Millionen TikTok-Videos, ne? Da Ti. Aus Georgien ursprünglich. Plötzlicher Riesenhit. Und schon wieder sind wir bei Cristiano Ronaldo. Weil der Song, der handelt von einer Person, einfach weg zu sein von allem, an einem Ort, an dem euch niemand findet. Also ich weiß nicht, ob ihr wüsstet, wo in Dubai Cristiano Ronaldo ist. Also man kann alles auf ihn drehen. 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

0: Junge Nacht um 2:30 am Dienstag. 6 Meldungen an A3 Frankfurt Richtung Köln ist gesperrt wegen einem Unfall zwischen Bad Camberg und Limburg Süd. A7 Würzburg Richtung Ulm ist zwischen Rothenburg ob der Tauber und Wörnitz wegen eines defekten LKW zu. Die Umleitung führt über die U82. A30 Osnabrück Richtung Bad Oeynhausen ist gesperrt nach einem Unfall zwischen Riemsloh und Bruchmühlen. Die Umleitung führt Richtung Bad Oeynhausen über Siedlung Steinbrink und Bruchmühlen. A42 Kamp-Lintfort-Dortmund ist zwischen Herne-Krange und Herne-Baukau in beiden Richtungen zu bis um 5. A57 Krefeld Richtung Köln ist zwischen Krefeld-Zentrum und Krefeld-Oppum wegen Bauarbeiten zu bis Donnerstagmorgen. A29 Aalhorner Heide Richtung Oldenburg ist zwischen Wardenburg und Sandkrug wegen einer Fahrbahnerneuerung bis Mittwoch jeweils zwischen 19 Uhr und 5 Uhr gesperrt. Die Umleitung führt über die U7.
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0: Hey, Kotaro Dürr hier. Schönen Dienstag zusammen.

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True Story. Irgendwann vor, sagen wir mal, einem Jahr, ich weiß nicht genau wann, treffen sich zwei Country-Sängerinnen und die eine erzählt der anderen so, ich wurde von der Polizei angehalten. Hä, warum wurde es wohl? Naja, ich war nicht allein im Auto. Wie, du warst nicht allein? Naja, ich hatte ein Känguru im Auto drin. Und wie, du hattest ein Känguru? Ja, ist ja egal. Ich wurde auf jeden Fall angehalten von der Polizei, als ich auf dem Weg zurück war nach Hause, nach Texas. Ja, da darf man die halten oder was? Ja, ich hatte auf jeden Fall ein Känguru dabei. Und jetzt stellt euch vor, ihr seid diese Person, der das erzählt wurde und denkt euch, okay, das ist die perfekte Vorlage, um daraus einen romantischen Country-Song zu machen. Da ist dieser Typ. Er hätte mit mir nach Tennessee gehen können, aber er hat sich für die andere aus Texas entschieden und er geht mit ihr nach Texas. Er ist quasi das Känguru. Nur hat Ella Langley das Känguru ausgelassen, sonst wäre es kein Love-Song geworden. Hier in der Jungnacht. Just one.

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1: Um 3 Uhr mit Christine Beit. In Frankreich wird ein neuer Höhepunkt der Schülerproteste erwartet. Im ganzen Land sind heute Demonstrationen für eine bessere Ausstattung der Schulen und bessere Lernbedingungen geplant, auch in der Hauptstadt Paris. Unterstützung bekommen die Schüler von Gewerkschaften und auch einige Lehrer haben Streiks angekündigt. Aus Paris berichtet Kai Rienecker.
2: Die französische Regierung befürchtet eine weitere Ausweitung der Protestbewegung. Seit Beginn der Schülerunruhen sind nach Regierungsangaben bereits 5.000 Personen in Polizeigewahrsam genommen worden. Fast 90% von ihnen sind Minderjährige. Es gibt massive Kritik an der Härte der Polizeieinsätze gegen die Jugendlichen. Neuester Fall ist der eines 15-jährigen Schülers im nordfranzösischen Lens, dem unter noch nicht geklärten Umständen durch eine Polizeigranate die Hand abgerissen wurde. Zum Wochenbeginn kam es erneut an rund 600 Schulen in Frankreich zu Unruhen.
1: Die Zahl der Kriegsdienstverweigerer in Deutschland ist dieses Jahr deutlich gestiegen. Die Funke-Medien berichten, bis Ende August seien beim zuständigen Bundesamt der Bundeswehr 12.000 Anträge eingegangen, dreimal so viele wie im gesamten vergangenen Jahr. Trotz des Wehrdienstgesetzes, das Anfang des Jahres in Kraft getreten ist, gilt keine Wehrpflicht. Aber Anträge auf Kriegsdienstverweigerung können trotzdem gestellt werden. In der Ukraine sind im September durchschnittlich fast 200 Züge pro Tag wegen Drohnenalarms geräumt worden. Insgesamt waren es mehr als 5.800. Das hat der Bahnbetreiber mitgeteilt. Demnach werden die Züge gestoppt, sobald russische Drohnen näher als 100 Kilometer herankommen. Die Schriftstellerin Shaida Basia hat den diesjährigen Deutschen Buchpreis gewonnen. Die 38-Jährige aus dem rheinland-pfälzischen Hermeskeil wurde am Abend in Frankfurt für ihren Roman Die Lücken ausgezeichnet. Das Buch handelt von Flucht, Schweigen und dem Nationalsozialismus. Aus Frankfurt Anne Bassack.
3: Sie widmete den Preis auch den vertriebenen und ermordeten Juden von Hermeskeil, in das ihre Eltern Ende der 80er Jahre aus dem Iran geflüchtet waren. Shaida Basia verwies auf die aktuelle politische Lage in Deutschland. Antisemitische und rassistische Taten seien bei uns auf dem Höhepunkt. Keine Minderheit sei gerade sicher. Dennoch hofft die Autorin, dass die Figuren ihres Romans durch den Buchpreis Aufmerksamkeit bekommen. Und sie kann sich auch über ein Preisgeld von 25.000 Euro freuen.
1: Das Wetter für Deutschland. In der Nacht im Süden und in der Mitte locker bewölkt oder sternenklar, im Norden stärker bewölkt, an den Küsten örtlich Regen. Die Tiefstwerte 16 bis 5 Grad. Tagsüber in der Mitte und im Süden sonnig, im Norden stärker bewölkt und örtlich Regen. Auch im Südosten Bayerns später Quellwolken, aber kaum Schauer. Meist schwacher Wind, im Norden mäßiger West- bis Südwestwind. Dazu bis 24 Grad. Die Zeit, es ist 3.03 Uhr.
4: Die junge Nacht hier, 5 Meldungen um kurz nach 3. A3 Frankfurt Richtung Köln ist gesperrt zwischen Bad Camberg und Limburg Süd nach einem Unfall. A30 Osnabrück Richtung Bad Oeynhausen ist zwischen Riemsloh und Bruchmühlen nach einem Unfall zu. Die Umleitung führt Richtung Bad Oeynhausen über Siedlung Steinbrink und Bruchmühlen. A42 Kamp-Lintfort Dortmund ist zwischen Herne-Kranke und Herne-Baukau in beiden Richtungen zu bis um 5. A57 Krefeld Richtung Köln ist zwischen Krefeld-Zentrum und Krefeld-Oppum wegen Bauarbeiten zu bis Donnerstagmorgen und die A29 Aalhorner Heide Richtung Oldenburg ist zwischen Wardenburg und Sandkrug wegen einer Fahrbahnerneuerung zu bis Mittwoch jeweils zwischen 19 Uhr und 5 Uhr. Die Umleitung führt über die U7.
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4: Ich muss euch jetzt schon mal seelisch ein bisschen darauf vorbereiten, dass in dieser halben Stunde ein paar Namen fallen werden und nicht irgendwelche Namen, nämlich Namen, die was zu tun haben könnten mit dem kommenden Avengers-Film. Avengers Doomsday. Cast-Gerüchte. Noch und nöcher. Kotaro Dürr, ich habe sie für euch in dieser halben Stunde. Hallo.

0: Das schönste Geschenk, das uns die Finnen jeweils gemacht haben, nach der Erfindung der Sauna. Haben das die Finnen erfunden? Keine Ahnung, mir fallen jetzt so finnische Saunen ein. Freestyler, Bombfang MCs, der erste Song, den ich jemals illegal runtergeladen habe. Jetzt hier in der jungen Nacht, 3.13 Uhr. Es gibt Gerüchte um einen Cast von Avengers Doomsday. Alle Superhelden, auch die, die noch nie offiziell bekannt gegeben worden sind, denn es hat anscheinend jemand gepetzt, beziehungsweise etwas. Nämlich eine Kino-Ticket-App in China, sagt Brinja Becker aus dem Junge Nachtteam. Und ich sag das jetzt nochmal, bevor ihr euch ärgert. Spoiler-Warnung. Brinja, sag an.
1: Da kann man jetzt ganz offiziell Tickets vorbestellen für Doomsday. Und diese App hat angegeben, welche Schauspieler in dem Film mitspielen. Naja, und ein paar davon wussten wir noch nicht.
0: Okay, das ist alles noch nicht bestätigt. Erstmal nur Gerüchte. Aber Brinja, es sollen ja zum Beispiel wer dabei sein?
1: Scarlett Johansson, also Black Widow.
0: Mhm, wer noch?
1: Auch mit dabei sollen sein Ryan Reynolds und Hugh Jackman, also Deadpool und Wolverine.
0: Okay. Und direkt noch zwei Spider-Man.
1: Tom Holland und Tobey Maguire, alle beide.
0: Und das war es immer noch nicht.
1: Außerdem noch Elizabeth Olsen, also Wanda und Dr. Strange.
0: Alter, also Brinja, gib uns hier mal eine Einschätzung. Kann das wirklich stimmen, dass die alle dabei sind?
1: Es ist halt schon eine offizielle Ticketseite, die vielleicht mehr Insider-Infos hat als wir. Aber es könnte natürlich auch einfach ein Fehler sein und Mitarbeiter halt irgendwie einen alten Cast von Avengers drin gelassen aus Versehen. Aber ja, irgendwie auch nur teilweise. Das ist ja schon auffällig, dass nur ein paar von denen dabei sind.
0: Schon ein bisschen.
1: Und es kommen ja auf jeden Fall auch mehr Stars vor, als bisher angekündigt sind. Also die Wahrscheinlichkeit ist schon groß, dass ein paar von den genannten schon mit dabei sind.
0: Ja, oder Marvel überlegt sich jetzt neu und sagt, ey, nee, sorry, das ist jetzt draußen. Ach, wir müssen den Film umschneiden. Du bist leider doch nicht mehr dabei. Bye. Wir werden sehen am 16. Dezember. Da kommt nämlich Avengers Doomsday ins Kino. Arena.

Wer hätte das gedacht, dass die Chainsmokers, EDM-Superstars, EDM-Pop-Superstars aus den USA einfach Fans von einem deutschen Rapper sind? Ist so. Von Makko nämlich. Mit dem zusammen haben sie einen Song gemacht. Weil sie auch den

0: Sound vom Deutschen so geil finden. Okay, das ist in- und auswendig. Hier in der jungen Nacht, 3.20 Uhr.
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0: Halb vier am Dienstag, die junge Nacht hier von Meldungen. A3 Frankfurt Richtung Köln ist gesperrt nach einem Unfall zwischen Bad Camberg und Limburg Süd. A30 Osnabrück Richtung Bad Oeynhausen ist zwischen Riemsloh und Bruchmühlen gesperrt nach einem Unfall. Die Umleitung führt Richtung Bad Oeynhausen über Siedlung Steinbrink und Bruchmühlen. A42 Kamp-Lintfort Dortmund ist zwischen Herne-Kranke und Herne-Baukau in beiden Richtungen zu bis um 5. A57 Krefeld Richtung Köln ist zwischen Krefeld-Zentrum und Krefeld-Oppum wegen Bauarbeiten bis Donnerstagmorgen zu. A29 Ahlhorner Heide Richtung Oldenburg ist zwischen Wardenburg und Sandkrug wegen der Fahrbahnerneuerung bis Mittwoch jeweils zwischen 19 Uhr und 5 Uhr gesperrt. Die Umleitung führt über die U7.
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0: Alle am Start in dieser halben Stunde, unter anderem mit neuer Mucke von Robin Schulz. Take it slow, Bullet heißt das Teil. Ich bin Kotaro, du hallo.

0: Hey, die junge Nacht hier. 3.38 Uhr. Wir sind fast in ganz Deutschland unterwegs. Leider nicht so regelmäßig in München. Warum? Man weiß es nicht. Ich weiß nur eins. Comedian Anna Lucia ist in München groß geworden. Und es ist auch schon mal ganz interessant, so ein paar Inside-Stories aus dieser sagenumwobenen Stadt an der Isar zu hören.
1: München ist teuer, München ist reich. Ich habe es viel zu spät gemerkt, erst auf dem Gymnasium, weil alle meine Freundinnen auf dem Gymnasium sind geritten. Und ich habe es zu lang nicht hinterfragt. Ich war viel zu lang, weil ich so, ja, ich schätze, wir haben unterschiedliche Hobbys. Und dann habe ich gemerkt, ah nee, wir haben unterschiedlich Geld. Ach so. Wir haben unterschiedlich Geld. Und was auch sehr unterschiedlich ausgeprägt ist halt bei uns, ist unsere Beckenbodenmuskulatur, okay? Diese Bitches reiten. Sie können ihre Beckenbodenmuskulatur anspannen und entspannen, wann immer sie wollen. Ich weiß nicht mal, wo meine ist, okay? Ich habe die Suche aufgegeben. Ist ein Cold Case. Eine gut ausgeprägte Beckenbodenmuskulatur ist richtig wichtig für guten Sex auch, ne? Und meine Freundinnen reden dann immer drüber, wie sie ihre Beckenbodenmuskulatur einsetzen im Bett. Und sind so, ja, und in der Stellung spanne ich sie an. Was machst du, Anna? Und ich bin so, ich liege. Low-Budget-Sex.
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eine Beziehung so richtig doll gegen die Wand fahren. Und diesmal, nein, sind nicht die anderen schuld. Nein, man selbst. Kevin Parker, a.k.a. Tame Impala, singt über dieses Thema in Loser. I'm a loser, babe. Ja, ja. Und dann da dieser funky, vernebelte Sound, so vernebelt wie die Seele. Jetzt hier in einem Zeller. In der Junge.

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1: Um 4 Uhr mit Christine Beidt. Immer mehr junge Männer in Deutschland verweigern den Kriegsdienst, sozusagen vorsorglich für den Fall, dass es in Zukunft eine Wehrpflicht geben könnte. Die Funke-Medien berichten, dass beim zuständigen Bundesamt der Bundeswehr von Januar bis August gut 12.000 Anträge eingegangen seien. Aus der Nachrichtenredaktion Markus Wolf.
2: Der Trend habe sich zuletzt stark beschleunigt. Allein in den Monaten Juli und August habe sich die Zahl der Anträge verdoppelt. Laut dem Bericht sorgt das für massive Probleme bei der Bearbeitung der Anträge. Hinzu komme, dass viele Schreiben fehlerhaft seien und unbearbeitet zurückgeschickt werden müssten. Hintergrund ist das neue Wehrdienstgesetz, das seit Jahresanfang gilt. Es sieht vor, dass jeder deutsche Staatsbürger zum 18. Geburtstag einen Fragebogen zugeschickt bekommt, in dem seine Eignung für den Dienst an der Waffe abgefragt wird. Männer müssen antworten, Frauen können es.
1: Die USA erleben zurzeit den größten Masernausbruch seit Jahrzehnten. In Pennsylvania wurden zuletzt mehr als 1.000 Fälle gemeldet. Dass ein einzelner Bundesstaat diese Marke überschreitet, hat es seit 35 Jahren nicht gegeben. USA-Korrespondentin Nina Barth berichtet.
3: Fast 200 Menschen liegen deshalb im Krankenhaus. Nach Angaben der Gesundheitsbehörden in Pennsylvania sind außerdem 5 Menschen im Zusammenhang mit Masern gestorben. Auch andere Bundesstaaten sind betroffen. Bundesweit sind in den USA rund 3.900 Erkrankungen registriert. Der Masernausbruch in den USA liegt vor allem daran, dass sich weniger Amerikaner impfen lassen. Von den mehr als 1.000 an Masern erkrankten Menschen in Pennsylvania sind nicht mal 1% vollständig geimpft.
1: Frankreich bereitet sich auf einen neuen möglichen Höhepunkt der Schülerproteste vor. Im ganzen Land sind Demonstrationen für eine bessere Ausstattung der Schulen und bessere Lernbedingungen geplant. Allein im Großraum Paris sollen deshalb vorsorglich 200 Gymnasien geschlossen bleiben. In den vergangenen Tagen war es bei den Protesten immer wieder zu gewaltsamen Ausschreitungen gekommen. In Spanien gehen die Proteste gegen die Wohnungsnot weiter. Tausende Menschen sind am Abend in Barcelona zusammengekommen, weitgehend friedlich, allerdings kam es gegen Ende zu vereinzelten Auseinandersetzungen. Laut Medienberichten nahm die Polizei mehrere Jugendliche fest. Der spanische Ministerpräsident Sanchez hatte gestern wegen der Wohnungskrise Neuwahlen angekündigt. Das Wetter für Deutschland. Gegen morgen an Flüssen und Seen teils dichter Nebel, die Tiefstwerte 16 bis 5 Grad. Tagsüber in der Mitte und im Süden sonnig, im Norden stärker bewölkt und örtlich Regen. Auch im Südosten Bayerns später Quellwolken, aber kaum Schauer. Meist schwacher Wind, im Norden mäßiger West- bis Südwestwind, dazu maximal 17 bis 24 Grad. Die Zeit 4.03 Uhr.
4: Die junge Nacht hier. Es ist kurz nach 4. 7 Meldungen gibt es mittlerweile wieder. A1 Hamburg Richtung Bremen ist zwischen Harburg und Maschener Kreuz wegen einem Fahrzeugbrand in beiden Richtungen zu. A3 Frankfurt Richtung Köln ist zwischen Bad Camberg und Limburg Süd nach einem Unfall zu. A30 Osnabrück Richtung Bad Oeynhausen ist zwischen Riemsloh und Bruchmühl nach einem Unfall zu. Die Umleitung führt Richtung Bad Oeynhausen über Siedlung Steinbrink und Bruchmühlen. A42 Kamp-Lindfort Dortmund ist zwischen Herne-Krange und Herne-Baukau in beiden Richtungen zu bis um 5. A57 Krefeld Richtung Köln ist zwischen Krefeld-Zentrum und Krefeld-Oppum wegen Bauarbeiten zu bis Donnerstagmorgen. A61 Mönchengladbach Richtung Venlo ist zwischen Nettetal und Breil gesperrt. Und die A29 Ahlhorner Heide Richtung Oldenburg ist zwischen Wardenburg und Sandkrug wegen einer Fahrbahnerneuerung gesperrt bis Mittwoch jeweils zwischen 19 Uhr und 5 Uhr. Die Umleitung führt über die U7.
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4: So sieht das wohl aus. Off Campus bekommt eine zweite Staffel. Wir haben euch schon darüber erzählt. Sehr erfolgreiche Serie gewesen dieses Jahr. Eine Buchverfilmung. Ja. Es geht mal wieder um Hockeyspieler. Sexy Eishockey-Serie. Was sind da für private Gerüchte im Umlauf? Wir hören in dieser halben Stunde mal genauer hin. Kotaro Dö hier. Ist lange her, dass ich auf Rollschuhen stand. Schlittschuhe.

0: Da Biebers Justin mit Daisies. 4:13 Uhr, ihr hört die junge Nacht. Hier ein kleines Ratespiel für euch. Was ist mindestens genau so spannend wie die Liebesgeschichten in Off Campus, dieser sexy Eishockey-Serie? Mindestens genauso spannend ist es natürlich wieder im Privatleben der Schauspielerinnen und Schauspieler herumzuschnüffeln. Es wird gemunkelt, junge Nachtkollegin Annika Wasenmüller. In einem Fall ist es kein Gerüchtekloppen mehr. Ha?
1: Nee, es ist offiziell, Leute. Die inoffizielle Hauptperson der Serie, Schauspielerin Mika Abdallah, das ist die mit diesem J-Lo-Kleid, der wilden Miele und dem perfekten Pony, die ist jetzt zusammen mit Josh Houston.
0: Herzlichen Glückwunsch. Also dem Justin, der Musiker aus der Serie, die leben jetzt ihr Pärchen live oder was?
1: Die waren am Wochenende zusammen bei der Pariser Fashion Week, haben da Händchen gehalten und sahen sehr, sehr glücklich zusammen aus.
0: Ja, Glückwunsch. Vor allem Mika Abdallah ist es ja zu gönnen.
1: Ja, und normal gehe ich mit, weil die Schauspielerin, die hat sich kurz nachdem Off-Campus damals rausgekommen ist, von ihrem Verlobten getrennt. Eigentlich sehr traurig, aber er war ultra kacke zu ihr, hat sie auch immer wieder in Interviews öffentlich fertig gemacht. Also schon mal gut, dass sie sich getrennt hat und jetzt umso schöner, dass die Gerüchte Küche recht hatte und dass sie mit Josh Houston zusammen ist.
0: Oh, ekelhaft, Alter. Glück für sie, ne? Bei dem läuft es ja richtig. Es wird auch gemunkelt, dass er die Hauptrolle in der Vorfrühling-Serie spielen wird.
1: Ja, ganz genau. Das vermuten Fans seit Monaten. So super eindeutige Beweise gibt es dafür jetzt noch nicht. Aber ich sag mal so, bis gestern war es ja auch nur ein Gerücht, dass er mit Mika Abdallah zusammen ist, ne? Und wir wissen, wie das ausgegangen ist.
0: Alles ist möglich, Freunde. Ihr habt's gehört. Es ist alles möglich. 4:15 Uhr. Schon auch, dass es Dienstag ist. Da stehen die Wahrscheinlichkeiten gar nicht schlecht.

0: einer von 6 Songs, die auf dem Soundtrack schon veröffentlicht wurden. Exklusiv für das neue Spiel. Es wird ja wieder Radiosender geben. In-game. Wer jetzt GTA nicht kennt, sehr besondere, sehr erfolgreiche Spielerei. Einer der erfolgreichsten. Da wird es auch einen schönen Podcast zu geben, wo es einen Trailer schon draußen gibt namens Wasted. Könnt ihr euch jetzt schon überall, wo die Podcasts herkriegen, schon mal reinziehen. Sexy Magic, Catriel und Paco Amoroso aus Argentinien zusammen mit Pink Panthers und Fred Again. Wir verschwenden viel zu viel Zeit mit Leuten, mit denen wir eigentlich gar nicht sein wollen. Leute, die junge Nacht hier, 4.22 Uhr, deswegen schön, dass ihr hier seid. Ich habe euch ein Beispiel mitgebracht, wie wir das in Zukunft am besten handhaben können. Wenn wir auf jemanden gar keine Lust haben, es ist so easy, wirklich. Habe ich entdeckt bei First Dates auf Vox.
1: Möchtet ihr ein zweites Date haben?
2: Wir haben, glaube ich, so viel angeschnitten an Themen, dass es meiner Meinung nach dafür reicht, um sich nochmal zu treffen.
3: Ich glaube, so richtig passen tut's dann doch nicht.
2: Wir können aber telefonieren, ne?
3: Nö.
2: Auch nicht?
3: Nö.
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0: Die junge Nacht hier. 6 Meldungen um 16:30. A1 Hamburg-Bremen ist zwischen Harburg und Maschener Kreuz wegen einem Fahrzeugbrand in beiden Richtungen zu. A3 Frankfurt Richtung Köln ist zwischen Bad Camberg und Limburg Süd nach einem Unfall gesperrt. Die A30 Osnabrück Richtung Bad Oeynhausen ist zwischen Riemsloh und Bruchmühlen nach einem Unfall gesperrt. Die Umleitung führt Richtung Bad Oeynhausen über Siedlung Steinbrink und Bruchmühlen. A42 Kamp-Lintfort Dortmund ist zwischen Herne-Krange und Herne-Baukau in beiden Richtungen zu bis um 5, ist eine halbe Stunde noch. A57 Krefeld Richtung Köln ist zwischen Krefeld-Zentrum und Krefeld-Oppum wegen Bauarbeiten zu bis Donnerstagmorgen. Und die A29 Ahlhorner Heide Richtung Oldenburg ist zwischen Wardenburg und Sandkrug wegen Fahrbahnerneuerung bis Mittwoch jeweils zwischen 19 Uhr und 5 Uhr gesperrt. Die Umleitung führt über die U7.
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0: Ihr seid auch am Start? Sehr, sehr gut. Ich bin auch am Start. Ey, was? Ein neuer Streaming-Anbieter? Er schimpft sich Skydance? Was soll das denn jetzt schon wieder? Wem sollen wir jetzt schon wieder unsere Kohle geben? Wir können, wenn wir wollen. Was ist das überhaupt für ein Angebot? Wir schauen mal genauer drauf in dieser halben Stunde. Kotaro Dürr hier. Ich habe sämtliche Streaming-Dienste abbestellt. Genau aus diesem Grund. Hier eine schöne neue Chance wieder.

0: Ihr kennt sie alle, ihr habt mindestens alle schon ein Probeabo abgeschlossen bei oder für Netflix, HBO Max, Apple TV, Disney Plus, Amazon Prime, RTL Plus. Oh, wie geil, wenn es jetzt noch eine Plattform gäbe. Ja, gibt. Und zwar eine Plattform, wo es einfach alle gibt. In Hollywood hat sich was geändert. Ich sag mal ganz ehrlich, ich hatte Hoffnungen. Annika Wasenmüller aus dem Junge Nacht-Team.
1: Das war so ein bisschen die Hoffnung, aber das ist nicht mehr so realistisch. Also, dass ein paar Streaming-Dienste zusammengelegt werden sollen, das soll wohl kommen. Also zum Beispiel HBO oder Paramount. Dass es am Ende wirklich nur so einen einzigen Skydance-Streaming-Anbieter gibt, das ist ziemlich sicher unwahrscheinlich. Allein, weil diese Riesenfusion, also von diesen ganzen Studios, so teuer war, dass die ganzen Unternehmer dahinter ziemlich sicher eher darauf bedacht sind, weiterhin die Kohle von mehreren Abos bei mehreren Apps mitnehmen zu wollen.
0: Also wenn ihr das Ganze verpasst habt, es hat eine riesengroße Fusion stattgefunden in Hollywood. Batman, Titanic, Herr der Ringe, Harry Potter laufen alle unter demselben Hollywood-Studio, wurden für 110 Milliarden US-Dollar in den letzten Monaten 14 Hollywood-Studios aufgekauft. Insgesamt darunter waren Warner Brothers, DC, das Comic-Studio, Nickelodeon, Paramount, alle die sind jetzt Skydance, aber wie Annika schon sagt, vermutlich bringt das alles uns nichts?
1: Naja, eher nicht und vor allem hat sogar negative Auswirkungen. Das ist jetzt nämlich rausgekommen. Hä? Es wurden super viele Serien und Filme nämlich schon mal auf Eis gelegt, aus Kostengründen. Sogar der neue geplante Herr der Ringe-Film, der sollte eigentlich nächstes Jahr rund um Weihnachten rauskommen, ist jetzt aber vorerst pausiert. Aha. Viele Schauspielerinnen und Schauspieler, die hatten vor genau sowas auch gewarnt. Die haben gegen diese Riesenfusion sogar protestiert im Vorfeld und offene Briefe veröffentlicht, weil die halt Angst hatten, dass Hollywood jetzt einfach die ganze Zeit spart und nichts mehr gibt. Also weniger hochwertige Filme produziert, weniger Filme, die keine Blockbuster sind. Ja, und damit hatten sie scheinbar jetzt auch recht.
0: Holy moly, wir sind also auch im Filmbusiness angekommen in den sogenannten interessanten Zeiten. 14 teils legendäre Filmstudios wurden mit einem Haufen Asche zusammengelegt. Und das heißt leider Gottes nicht, dass wir bald einen Streamingdienst für alles haben.
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Club die Putzlichter angehen und nochmal davor ein letzter geiler Song gespielt wird. Und alle so, ja! Genau wie sie hier. Mula. Für Rhyton und Oliver Heldens. Und Turn Me On. Und genau von diesem Moment handelt dieser wunderschöne Song von den Giant Brooks. Slow Dance for a Minute. Geht aber ziemlich davor. Für den Slow Dance. Die junge Nacht hier.

Menschen geben, die behaupten, der Dienstag sei der eigentliche Montag. Weil man den Schwung am Montag schon rausnimmt und dann am Dienstag so durchhängt. Lasst euch von niemandem so einen Quatsch erzählen, das recht nicht von mir. Kotaro Dürr ist mein Name. Menschen, die nur die Wahrheit sprechen, warten bei euch. Auf euch. Bei 1 Live, bei Das Ding, bei Fritz, bei MDR Sputnik und bei Enjoy. Schönen Montag, Dienstag euch.

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1: Um 5 Uhr mit Christine Beidt. In Frankreich wird heute ein neuer Höhepunkt der Schülerproteste erwartet. Im ganzen Land sind Demonstrationen für eine bessere Ausstattung der Schulen und bessere Lernbedingungen geplant, auch in der Hauptstadt Paris. Unterstützung bekommen die Schüler von Gewerkschaften und auch einige Lehrer haben Streiks angekündigt. Aus Paris berichtet Kai Rienecker.
2: Die französische Regierung befürchtet eine weitere Ausweitung der Protestbewegung. Seit Beginn der Schülerunruhen sind nach Regierungsangaben bereits 5000 Personen in Polizeigewahrsam genommen worden. Fast 90% von ihnen sind Minderjährige. Es gibt massive Kritik an der Härte der Polizeieinsätze gegen die Jugendlichen. Neuester Fall ist der eines 15-jährigen Schülers im nordfranzösischen Lens, dem unter noch nicht geklärten Umständen durch eine Polizeigranate die Hand abgerissen wurde. Zum Wochenbeginn kam es erneut an rund 600 Schulen in Frankreich zu Unruhen.
1: Die Zahl der Kriegsdienstverweigerer in Deutschland ist in diesem Jahr deutlich gestiegen, das berichten die Funke-Medien. Demnach sind bis Ende August beim zuständigen Bundesamt der Bundeswehr gut 12.000 Anträge eingegangen, dreimal so viele wie im gesamten vergangenen Jahr. Trotz des Wehrdienstgesetzes, das Anfang des Jahres in Kraft getreten ist, gilt zwar keine Wehrpflicht, aber Anträge auf Kriegsdienstverweigerung können trotzdem sozusagen vorsorglich gestellt werden. Die Zahl der Verstöße von Tankstellen gegen die 12-Uhr-Regel ist deutlich gesunken. Das zeigt eine Datenanalyse des SWR. Demnach wurden im September an knapp 800 Tankstellen die Preise zu unerlaubten Zeitpunkten erhöht. Ein Drittel weniger als noch im Juli. Andreas Hein berichtet.
3: Besonders auffällig bleibt aber, dass mutmaßlich 15% aller groben Verstöße auf Esso-Tankstellen entfallen. Der Konzern wollte sich gegenüber dem SWR nicht dazu äußern. Die jeweiligen Bundesländer sind dafür zuständig, Strafen zu verhängen. Bis zu 100.000 Euro sind möglich. In der Praxis belaufen sich die Bußgelder auf maximal 200 Euro. Die Länder beklagen den bürokratischen Aufwand. Deshalb wird im Bundesrat bereits eine Änderung bzw. die komplette Abschaffung der 12-Uhr-Regel diskutiert.
1: Die Autorin Shaida Basia hat in diesem Jahr den Deutschen Buchpreis gewonnen für ihren Roman Die Lücken. Die Jury würdigte das Buch als Roman gegen Gleichgültigkeit. Es handelt unter anderem von Rassismus, Antisemitismus und dem Nationalsozialismus und spielt in einem fiktiven Ort im Hunsrück. Dieser erinnert an Basias Heimatort Hermeskeil. Das waren die Nachrichten mit Christine Beidt. Das Wetter für Deutschland. Gegen Morgen an Flüssen und Seen teils dichter Nebel, die Tiefstwerte 16 bis 5 Grad. Tagsüber in der Mitte und im Süden sonnig, im Norden stärker bewölkt und später und örtlich Regen. Auch im Südosten Bayerns später Quellwolken, dazu maximal 17 bis 24 Grad. Die Zeit, es ist 5.03 Uhr.
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0: Uhr am Dienstagmorgen. Benji und Tina sind für euch am Start. Hallo.
1: Hallo. Und ich finde, wir müssen jetzt einmal ritualisch in diesen Dienstagmorgen starten. Hast du schon deinen Kaffee?
0: Ich habe meinen Kaffee schon getrunken, ja. Check.
1: So, jetzt und bist für du dran. Alle, ja, genau, für alle, die wie ich keinen Kaffee mögen, wird jetzt die Energy-Zeit angebrochen.
0: Oh, warte. Musik aus und zisch. Ach, Prost. Ja,
1: und?
0: Lecker.
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0: Guten Morgen, das Ding ist hier.
1: Hallo.
0: Ich habe ein neues Lieblingsobst.
1: Oh.
0: Ja, ja, ja.
1: Und?
0: Ich war ja krank.
1: Ja.
0: Und da habe ich mir von Ada Sachi, der Läufer,
1: ja.
0: Supermodel auch jetzt, ne, seit neuestem, der hat ein Video gemacht, wie man sein Immunsystem gut intakt hält.
1: Der muss es ja wissen, der ist ja durch die Wüste gerannt, ja.
0: Genau,
1: und
0: dann
1: hat er gesagt?
0: Er hat gesagt, er isst jeden Tag mindestens eine Kiwi.
1: Oh.
0: Und dann habe ich mir gedacht, oh, Kiwi ist ja geil, stimmt, schon lange nicht mehr gegessen. Habe ich gemacht, ultra geil. Deswegen esse ich jetzt tatsächlich jeden Morgen eine Kiwi. Ganz so, guck, ich habe sogar eine dabei.
1: Mhm.
0: Ganz lecker, so directly. Wie isst du eine Kiwi?
1: Aufschneiden, auslöffeln. Wie isst du eine Kiwi?
0: Nee. So direkt reinbeißen. So mit Schale.
1: Mit Schale. Das ist ekelhaft.
0: Schale.
1: Das ist ja ganz putzig.
0: Hä, das machen alle so.
1: Das macht niemand.
0: Niemand löffelt mehr die Kiwi.
1: Benji, I hate to break it to you, aber niemand isst eine Kiwi mit Schale, außer du.
0: Was? Nee. Also es gab mal, ich dachte, dass ich bin in dem Glauben aufgewachsen, dass man die Schale nicht mitessen darf. Und dann hat irgendwann ein YouTuber mal vor Jahren gesagt, man kann die mitessen. Und seitdem essen alle Menschen auf dieser Welt Kiwi mit Schale.
1: Nee, ich glaube,
0: bin davon
1: der YouTuber
0: doch,
1: und du.
0: Du hast kein... Okay. 0172 1010 951. Überzeugt Tina mal davon, dass wir alle Kiwi mit Schale essen.
1: Oder sagt Benji einfach, dass er weird ist.
0: Das ist wirklich, das. Du lebst hinterm Mond. Ganz einfach. 0172 1010 951. Sagt Tina, dass sie hinterm Mond lebt. Wir essen Kiwi alle mit Schale, oder?
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1: Gleich mit Bunt trippen.
2: Guten Morgen. Und guten Morgen auch nach Hering an Marco. Hallo.
3: Ja, guten Morgen.
1: Guten Morgen. Wir haben hier ja eine kleine Diskussion, weil Benji behauptet, dass jeder Mensch Kiwi mit Schale essen würde. Und ich behaupte, dass Benji komplett spinnt. Weil, wie sieht's denn in Hessen aus? Wie isst man bei euch die Kiwi?
3: Also Kiwi mit Schale, das geht gar nicht.
2: Was?
1: Guck!
3: Die Kiwi mit Schale essen sind zu faul zum Schälen.
2: Ja, natürlich bin ich zu faul zum Schälen. Da hast du absolut recht. Deswegen esse ich ja Kiwi, weil ich denke, geil, kann ich essen wie ein Apfel. Aber man.
3: Nein!
1: Oh, ich stelle mir das eklig vor. Hast du das schon mal so gegessen, Marco?
3: Also Kiwi mit Schale definitiv nein.
2: Aber du hast es noch nicht ausprobiert.
3: Ich werde es auch nicht probieren. Das geht gar nicht.
1: Das ich ist hab's dir gesagt.
3: Diese komischen Haare von der Kiwi. Nee, danke.
2: Das ist eine Verschlossenheit, die ich nicht akzeptiere, Marco.
3: Nein, geht gar nicht.
2: Okay, Leute, das kann nicht wahr sein, dass hier jetzt, ich habe hier jetzt ein paar Nachrichten schon hier gelesen gerade. Mhm. Es scheint wirklich so zu sein, als wenn ich komisch wäre.
1: Also da kommen sogar Kotz-Smilies rein, hier von Michi zum Beispiel.
3: Ich kann's verstehen.
2: Hey Leute, das kann nicht wahr sein. Leute, esst doch bitte die Kiwi auch mit Schale. Wo sind die Leute, die Kiwi auch mit Schale essen? 0172 10951. Marco, wenn du es mal irgendwann tatsächlich ausprobieren solltest, dann schreib mir mal, ob es geschmeckt hat, ja?
3: Ich werde es ausprobieren, aber ich kann dir jetzt schon sagen, es wird ja ultra komisch auf jeden Fall.
2: Okay, na gut, dann liebe Grüße.
1: Danke fürs Beistehen.
2: Ciao, ciao.
3: Dann macht's gut.

0: Morgen zusammen.
1: Hallo.
0: Man isst Kiwi ohne Schale.
1: Nein.
0: Das ist die Nachricht von Mick an die 0172 10 10951. Ich finde es gut, dass er dich sogar...
1: Mick, du hast keine Ahnung.
0: Benji behauptet heute Morgen, dass man Kiwi mit Schale... Also erstmal hat er behauptet, dass jeder das so isst.
1: Ja.
0: Daran ist er schon mal kläglich gescheitert. Andi hat zum Beispiel auch geschrieben, Junge, die wird gelöffelt, die Kiwi.
1: Das ist wild. Ich dachte wirklich, dass alle Menschen dieser Welt mittlerweile die Kiwi mit Schale essen.
0: Nein.
1: Weil es ist, man darf das machen. Also es ist wirklich okay, man sollte ja abwaschen, wie jedes Obstgemüse, was man isst. Aber ich dachte wirklich, es wäre so Common Sense, dass keiner mehr sich die Mühe macht, die Kiwi zu schälen oder zu löffeln.
0: Ja, und schaltet die halt auf und löffelt die aus.
1: Wirklich witzig. So, aber es gibt auch ein paar Leute, die mir beistehen, gell? Also, Sarah zum Beispiel.
0: Ein paar Leute, aka Sarah, ja. Was hat Sarah aus Emding geschrieben?
1: So, sie schreibt hier, Team Kiwi mit Schale, aber natürlich nur Kiwi Gold. Sowieso die beste und die einzig wahre Kiwi. Grüße von Sarah aus Emmending. Sage ich ja, ich habe auch die goldene, weil die ist weicher. Weil die Kiwi, die von den Grünen ist die Schale schon sehr hart.
0: Also du sagst, niemand macht sich die Mühe, eine Kiwi aufzuschneiden, aber dann eine andere Kiwi zu kaufen, um sie so essen zu können, ist weniger auf.
1: Du, man kann auch die grüne so essen. Mhm. Also das machen auch Leute.
0: Ich sag, niemand macht das.
1: Och Mensch. Ich bin ein bisschen enttäuscht, muss ich fast sagen.
0: Das ja.
1: Hier, ja. Aber hey, ihr
0: vielleicht
1: könnt ja,
0: findest du ja noch.
1: Ihr könnt ja mal gerne, ich sag die Leute, die Kiwi mit Schale essen, die schlafen vielleicht auch mal einfach noch.
0: Weil, die
1: weil
0: so
1: man
0: gesund
1: so gut schlafen kann, wegen
0: ja.
1: der Schale.
0: Das wird sein, ja.
1: Oh Gott, komm, wir hören uns noch Harry Styles an, okay? Um die Gemüter kurz wieder ein bisschen runterzubringen.
0: Einverstanden.
1: Ich esse die Kiwi gerade kurz, ja?

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1: Ich bin Daniel Bresser, guten Morgen. Wir starten zuerst an den Tankstellen. Da wird immer seltener gegen die 12-Uhr-Regel verstoßen. Laut SWR gibt es aber weiter Tanken, an denen die Preise auch nach dieser Uhrzeit erhöht werden. ARD-Reporter Andreas Hein.
2: An nur noch knapp 800 Tankstellen wurden im September die Preise zu unerlaubten Zeitpunkten erhöht. Das ist ein Drittel weniger als noch im Juli. Besonders auffällig bleibt aber, dass mutmaßlich 15% aller groben Verstöße auf Esso-Tankstellen entfallen. Der Konzern wollte sich gegenüber dem SWR nicht dazu äußern. Die jeweiligen Bundesländer sind dafür zuständig, Strafen zu verhängen. Bis zu 100.000 Euro sind möglich.
1: Immer mehr junge Leute sagen Bundeswehr, nein danke. Bis Ende August haben schon mehr als 12.000 Menschen einen Antrag auf Kriegsdienstverweigerung gestellt. Mehr als dreimal so viele wie im gesamten letzten Jahr, meldet die Funke Mediengruppe und beruft sich auf das Bundesamt für Familie und zivilgesellschaftliche Aufgaben. Die Behörde warnt allerdings, im Netz kursieren auch falsche Infos dazu, wieso ein Antrag gestellt werden muss. Ins Ausland, in Frankreich gehen heute wieder Schüler auf die Straße. Sie wollen bessere Schulen und mehr Geld für Bildung. Bei den anhaltenden Protesten wurde gestern ein 15-Jähriger durch eine Polizeigranate so schwer verletzt, dass er eine Hand verlor. Gegen die Polizisten wird jetzt ermittelt. Dann schauen wir noch in die Rhön. Dort gibt es einen schrägen Weltrekord. In Schmalnau im Kreis Fulda hat der Kirmesverein den längsten Biermeter der Welt in die Luft gehoben. Das Teil ist 54 Meter lang gewesen, mit Platz für 432 Bierkrüge. Damit haben sie den alten Rekord um rund 4 Meter geknackt. Und das Wetterupdate für euren Dienstag, da ist es noch frisch draußen, hier und da auch neblig. Später gibt es dann viel Sonne, dazu dann 20 bis 24 Grad. Der Mittwoch wird dann ähnlich, Sonne und ein paar Wolken.
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3: Benji und Tina am Start.
4: Hallo. Und der Vibe für heute Morgen steht auch schon fest.
5: Ich bin heute wie Hefeteig. Ich will einfach nur zugedeckt und in Ruhe gelassen werden.
3: Yeah. Oh. Ich dachte, sie sagt einmal durchgeknetet. Massage würde ich auch nehmen.
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1: Wo war das neue Star Wars Galactic Racer, als ich krank war letzte Woche?
2: Ja, das wäre geil gewesen zum Durchzocken. Musste halt jetzt ran, ne?
1: Ja, einfach ein Racing-Game in Star Wars. Wir erinnern uns, im Film Star Wars Episode 1 fährt Anakin Skywalker Podrennen. Also Racing im Star Wars-Universum ist tatsächlich eine Sache.
2: Das Ding, Gamechecker Daniel. Mario Kart meets Star Wars oder wie?
3: Nee, ganz anders. Also zum einen liegt der Fokus auf Singleplayer. Gemeinsam auf der Couch zocken geht gar nicht. Online könnt ihr mit bis zu 12 Spielern fahren und bei Galactic Racer gibt's gar keine klassischen Pokale oder Strecken. Gefahren wird auf verschiedenen Planeten aus dem Star Wars-Universum, auf denen die Kurse dann variieren. Es ist sauschnell, schwer, erbarmungslos und Roguelite. Das bedeutet, in der Kampagne fahren wir ein Rennen nach dem anderen und verbessern dann nach und nach unser Schiff. Aber wenn wir scheitern, dann müssen wir ganz von vorne anfangen. Bei jedem Versuch schalten wir Verbesserungen frei, die dann den nächsten Durchgang einfacher machen. Das motiviert mega, aber am Anfang heißt das auch hoher Frustfaktor, weil es wirklich sauschwer ist.
2: Boah, da würde ich, glaube ich, Aggressionsprobleme bekommen. Das klingt wie so diese Mario Kart Regenbogenstrecke, aber in Dauerschleife. Da würde ich ausrasten.
1: Sauschwer, ja.
2: Aber dir macht's Bock, Daniel?
3: Definitiv. Also die Grafik erstmal ist richtig gut. Der Sound ist Wahnsinn. Das ist Star Wars Feeling Deluxe. Was für eine entspannte Runde mit ein paar Freunden ist das halt nix. Aber wenn ein bisschen Frust beim Gaming für euch okay ist, ihr Bock habt, euch nach und nach zu verbessern und wenn Mario Kart eh zu easy ist, dann bekommt ihr ein richtig starkes Game. Für mich persönlich eins der besten des Jahres.
1: Guck mal.
2: Oha.
1: Xbox, PlayStation, PC 60 Euro für Leute, die gerne schwere Games zocken. Geil. Für chillige Mario Kart Spieler wahrscheinlich eben nichts.
2: Ja, außer Regenbogenstrecke ist eure Lieblingsstrecke.
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0: Hier ist das Ding. Guten Morgen, 6.14 Uhr.
1: Also ich finde, Gurke mit oder ohne Schale, Apfel mit oder ohne Schale sind alles wegen mir akzeptable Diskussionen. Aber Kiwi isst man immer ohne Schale.
0: Nein.
1: Doch.
0: Ich habe Tina getriggert. Ich habe gesagt, dass wir alle Kiwi mittlerweile mit Schale essen. Ich mache das so und war wirklich davon überzeugt, dass das alle mittlerweile machen.
1: Ja, aber dann hast du gemerkt, dass es gefühlt nur du so machst.
0: Ja.
1: Michi, Mick, Andi haben mir direkt zugeschimpft und basically an die 0172-10-10-951 geschrieben, dass es bei dir hackt.
0: Ja, danke.
1: Also in netten Worten. Und jetzt, ich kann es nicht fassen,
0: ja,
1: kommt Laura aus Eichthal und fällt mir in den Rücken.
0: Sag es.
1: Laura, deine Tochter isst Kiwi gerne mit Schale?
2: Ja, genau. Ich habe es mal selber probiert. Ich mag es nicht, aber sie liebt es.
0: Aber diese Schale hat eigentlich, also hat ja gar keinen Geschmack.
2: Nee, ich mag die Konsistenz nicht, weil die einfach, ja, Kiwi ist ja eigentlich so weiß und die Schale halt nicht.
0: Stimmt, da ist ein bisschen so eine kleine Haut ist das einfach, die man so
2: mitisst.
0: Ja,
2: genau. Ja.
1: So eine pelzige. Also das klingt wirklich so widerlich.
0: Guck mal jetzt, also das ist ja viel besser auch für die Natur, weil ich verwerte ja alles von der Kiwi.
1: Kommt der mir mit solchen Sachen ums Eck.
2: Und man sagt ja auch eigentlich, dass in der Schale die meisten Vitamine drin sind.
1: Was sind da so für Vitamine drin?
0: Das können wir ja schnell rausfinden. Vitamine, Kiwi, Vitamin C-Bombe ist das zum Beispiel, Vitamin E, was auch
1: was
0: immer das
1: ist. Ja, Vitamin egal.
0: Sag mal, du musst jetzt hier nicht einfach deine Anti-Haltung an dem Vitamin der Kiwi auslassen.
1: Also ich sage, nur Kinder, die es nicht besser wissen und Benji essen Kiwi mit Schale. Das ist mein Fazit.
0: Lass uns.
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0: Again and again and again and again. Pascha, nimm jetzt bei das Ding mit seinem neuen Song Augenblick.
1: Ey.
0: Ein Augenblick bitte.
1: Pascha, nimm, muss man sagen, ist ja schon so ein bisschen Gangster-Rap. Also halt so klassisch Berlin-Rap. Und da sind ja auch Marken immer sehr wichtig.
0: Ja, die Luxusmarken alle, ne, am Start.
1: Was denkst du, Benji, wie viele Marken Name-Drop Paschanin im Song Augenblick?
0: Oh, ein Spielchen? Du weißt es?
1: Ja, ich hab's nachgezählt. Gestern habe ich,
0: weil Tina hat nämlich sonst nichts zu tun, müsst ihr wissen. Ich sage, er droppt, ja, jetzt mal nicht so viel, weil sonst wird's auch unübersichtlich. Man muss ja auch so ein bisschen, ich sag, er sagt

0: 3.
1: Mhm, also ich kann dir sagen, im ersten Satz sind schon 2 drin. Willst du noch mal einen zweiten Tipp abgeben?
0: Boah, 6?
1: 8.
0: Was?
1: 8 Stück. Im ersten Satz fängt er mit lila Sprite auf Pradas an. Und es geht dann die ganze Zeit so weiter. Könnt ihr mal mitzählen, ob ihr alle...
0: Was sagt der lila Sprite auf Pradas?
1: Ja.
0: Was ist denn lila Sprite?
1: Wo kriege ich denn das? Nicht Sprite, aber Getränk.
0: In
1: und
0: lila.
1: Pradas, ich nehme an, Schuhe.
0: Okay.
1: Es ist auch ein bisschen, also man muss da auch zwischen den ganzen Marken dann entdecken, was er eigentlich mit sagen wollte.
0: Ja. Dann gehen wir jetzt mal ganz kurz auf Findungssuche, was er uns damit sagen möchte.
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1: Ich bin Daniel Bresser, guten Morgen. Zuerst geht's an die Tankstellen. Die dürfen ja nur noch einmal am Tag ihre Preise erhöhen, immer um 12 Uhr. Und daran halten sich auch immer mehr, zeigt eine SWR-Analyse. Letzten Monat haben noch knapp 800 Tankstellen zu anderen Zeiten an der Preisschraube gedreht. Im Juli war es noch ein Drittel mehr. Nach Fulda in Osthessen, da musste gestern Abend ein ICE am Hauptbahnhof notfallmäßig stoppen. Der Grund: in einem Wagen hatten bis zu 15 Leute über Atemprobleme und brennende Augen geklagt. Laut Polizei war ein Pfefferspray offenbar ausgelaufen, das ein Sicherheitsmitarbeiter im Gepäck hatte. Der Zug konnte nach einem Check später aber mit allen Reisenden weiterfahren. Erste Sitzung nach der Wahl und die wird direkt spannend. In Sachsen-Anhalt kommt heute der neue Landtag zusammen. Auf dem Plan steht die Wahl des Landtagspräsidenten. Die AfD hat dafür Tobias Rausch vorgeschlagen. Wenn er gewählt wird, wäre er der erste AfD-Politiker an der Spitze eines deutschen Parlaments. Einen neuen Ministerpräsidenten gibt's noch nicht. Jetzt geht's nach Nordhessen. In der Kasseler Innenstadt bekommt die Elisabethkirche endlich wieder ein neues Dach. Das alte war vor fast 3 Jahren plötzlich eingestürzt. HR-Reporterin Sina Philips.
2: Seitdem wurde das Gebäude in der Innenstadt von einem provisorischen Metallgerüst abgedeckt. Seit kurzem sind die Arbeiten für ein neues Dach in vollem Gange. Die neuen Träger aus Holz sind bereits angebracht. Heute sollen dann endlich die neuen massiven Trageelemente aus Holz aufgesetzt werden. Laut Gemeinde gehen die Kosten für den Aufbau in die Millionen. Vermutlich wird Ende November alles fertig sein. Dann kann auch endlich der zerstörte Innenraum saniert werden.
1: Und noch zum Wetter. Da wird es heute wieder schön herbstlich. Anfangs noch frisch und neblig, später dann wieder viel Sonne. 20 Grad gibt's in Nordhessen, bis zu 24 Grad schaffen wir im Süden von Hessen. Morgen gibt's das Gleiche nochmal, also Sonne und Wolken bis 24 Grad.
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3: Mit Benji und Tina, hallo.
4: Hallo, und Olivia Rodrigo haben wir auch noch für euch dabei um 6.32 Uhr.
3: Kommt gut in den Dienstag.

0: mit Escapism haben wir jetzt für euch.
1: Und Ray zwar nicht, aber andere Promis können wir vielleicht heute im Das Ding-Viertel spotten. Finde ich ja immer ganz spannend. Und zwar die deutschen Frauenfußballerinnen. Die sind ab heute in Heidelberg bei uns im Das Ding-Viertel, weil die bereiten sich da auf die Länderspiele vor. Bei uns in Heidelberg.
0: Jetzt wird hier, nachdem die Männers vier Spiele mit dem neuen Kloppo hatten, jetzt sind die Frauen dran. Das war auch super.
1: Genau, am Donnerstag haben sie Länderspiel gegen Australien. Und weißt du, wo das ist?
0: In Heidelberg?
1: Nein, aber auch im Das Ding-Viertel in Karlsruhe.
0: Ach so, ja gut, das ist ja ein Katzensprung. Von Heidelberg nach Karlsruhe fährt man, was ist das? 20 Minuten, 30 Minuten?
1: Ja.
0: Irgendwie so.
1: Irgendwie sowas um.
0: Da sag ich ja als Mensch, der gerne organisiert, gut gemacht. Heidelberg für ein Karlsruhe-Spiel, guter Spot. Ja. Nicht so lange Fahrtzeit.
1: Guck mal, Lob an den DFB

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0: Es ist die bodenloseste Aktion ever, glaube ich.
1: Also ich glaube, da fand sich jemand ganz lustig selbst.
0: Ja, oder hat eine Wette verloren. Also es ist am Ende nur semi-lustig gewesen. Und ein 24-jähriger Typ hat gestern am Flughafen in Stuttgart im Sicherheitsbereich zu einer Mitarbeiterin gesagt, er hätte eine Bombe in seinem Gepäck.
1: Mhm. Das ist natürlich nicht so clever. Was ist passiert? Der ganze Flugbetrieb wurde eingestellt. Um die 3000 Leute waren davon betroffen. 9 Flüge wurden gecancelt, 9 weitere umgeleitet. 11 Flüge hatten dann Fettverspätung von mehreren Stunden. Ist ja klar, weil Polizei hat alles abgesucht, aber halt nichts gefunden.
0: Ja.
1: It's a prank, bro.
0: Um 18 Uhr gab es dann die Entwarnung. Er hatte gar keine Bombe dabei. Also, wie kommt man auf die Idee? I'm very sorry. Es ist doch ein ungeschriebenes Gesetz, dass man am Flughafen nicht sagt, ich habe eine Bombe dabei, oder?
1: Ja.
0: Also, was ist das?
1: Ich weiß auch wirklich nicht. Also, ich glaube, entweder dachte er, es ist ein extrem lustiger Joke, oder er hat jetzt sehr viel Geld bei einer Wette gewonnen.
0: Beides hätte sich nicht gelohnt. Ich weiß nicht, ob das reicht, um die Einsatzkosten zu bezahlen.

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1: Ich bin Daniel Bresser, guten Morgen. Zwar sind die Spritpreise weiter hoch, allerdings halten sich immer mehr Tankstellen an die 12-Uhr-Regel und erhöhen nur dann ihre Preise. Das zeigt eine Analyse des SWR. ARD-Reporter Andreas Hein.
2: An nur noch knapp 800 Tankstellen wurden im September die Preise zu unerlaubten Zeitpunkten erhöht. Das ist ein Drittel weniger als noch im Juli. Besonders auffällig bleibt aber, dass mutmaßlich 15% aller groben Verstöße auf Esso-Tankstellen entfallen. Der Konzern wollte sich gegenüber dem SWR nicht dazu äußern. Die jeweiligen Bundesländer sind dafür zuständig, Strafen zu verhängen. Bis zu 100.000 Euro sind möglich.
1: Vom Auto zur Bahn, die soll in den nächsten Jahren zuverlässiger werden. Dafür gibt es jetzt einen neuen Plan. Der sogenannte Infraplan zeigt, welche Strecken bis 2030 erneuert, elektrifiziert oder digitalisiert werden sollen. Außerdem gibt es konkrete Ziele, zum Beispiel bei neuen Gleisen und Verspätungen. Schienenexperte Kapfinger vom BUND nennt den Plan einen wichtigen Schritt. Es fehlt aber noch eine verbindliche Finanzierung. Was wäre, wenn Russland die NATO angreifen würde? Genau dieses Szenario wird ab heute in Wiesbaden durchgespielt. Die USA und ihre NATO-Partner üben, wie sie im Ernstfall gemeinsam reagieren würden. Rund 4000 Soldatinnen und Soldaten sind dabei. Panzer und Gefechte gibt es in Wiesbaden aber nicht. Stattdessen läuft die Übung vor allem digital. Dann schauen wir noch in die Rhön. Dort gibt es jetzt einen schrägen Weltrekord. In Schmalnau im Kreis Fulda hat der Kirmesverein den längsten Biermeter der Welt in die Luft gehoben. Das Teil ist 54 Meter lang gewesen, mit Platz für 432 Bierkrüge. Damit haben sie den alten Rekord um rund 4 Meter geknackt. Und das Wetterupdate für euren Dienstag, da ist es noch frisch draußen, hier und da auch neblig. Später gibt es dann viel Sonne, dazu dann 20 bis 24 Grad. Der Mittwoch wird ähnlich, Sonne und ein paar Wolken bis 24 Grad.
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3: Mit Benji und Tina. Hallo, guten Morgen.
4: So, aber wow. Hier das Gesicht zurechtkleben heute Morgen, weil hängt ja alles um die Uhrzeit. So, einmal ganze kurz die Packen Augenlider oben dran. So, zack. Und damit hätten wir es.
3: Super, jetzt siehst du nur aus, als ob du gegen eine Scheibe gelaufen wärst.
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0: Wie alles, bei dem Heidi Klum dabei ist, wird zum Fiebertraum. Hier ist das Ding. Guten Morgen.
1: Hallo.
0: Germany's Next Topmodel Finale, Fiebertraum. Heidi Fest.
1: Ja, komplett sowieso.
0: Ihre Halloween Party oder halt auch die Paris Fashion Week, die jetzt war.
1: Oh ja, die war jetzt eine Woche lang. Heute ist der letzte Tag und es war wirklich krass. What the fuck war da los? Kannst du es dir wirklich nicht ausdenken, was da passiert ist.
0: Und natürlich machen wir daraus wieder ein kleines Quiz. Und zwar spielen wir, Achtung, Fashion Week. Oder Fashion No. Ist es wirklich passiert auf der Paris Fashion Week oder haben wir uns das nur ausgedacht?
1: Zum Beispiel, Achtung, hier kommt die erste Frage. Naomi Campbell, kennt ihr ja vielleicht, Supermodel, hat zum Beispiel schon gemodelt für Versace, Yves Saint Laurent, Chanel, Victoria's Secret. So. Ja. Ist Naomi Campbell mit einem Leih-E-Bike zur Fashion Week gefahren? 0172 10 10 951 Fashion Week. Oder Fashion No.
0: Also so ein richtiges, was du dir so am Bahnhof per App kurz noch, dass du in die Stadt kommst. So ein ranziges.
1: Ist sie damit gefahren oder nicht?
0: 0172 10 10 951. Wir zocken dann um einen Das Ding Thermobecher.

0: Hallo, guten Morgen.
1: 7:15 und wisst ihr, woraus sich da ein Kaffee besonders gut trinkt?
2: Wenn auf ein Quiz.
1: Ja, und auf dem Tasting, aus dem Tasting Thermobecher raus.
0: Oh ja, das ist natürlich der beste Thermobecher, den es jemals gegeben hat.
1: Ja, und da schmeckt der Kaffee auch direkt doppelt so gut.
0: Lecker. Ich mach mal kurz vor, wie ihr da klingen werdet, wenn ihr euren Kaffee aus dem Tasting Thermobecher trinkt. Oh, bester Thermobecher ever. Danke, Tasting, ihr seid so geil.
1: Genau so wird es ablaufen. Und ihr könnt so einen ganz tollen, leckeren Tasting Thermobecher jetzt gewinnen bei unserem Fashion Week Quiz.
0: Weil Fashion Week oder Fashion No?
1: Genau, weil die Fashion Week, die geht heute zu Ende, nach über einer Woche. Und da ist viel wildes Zeug passiert. Also da war viel los, kann ich sagen.
0: Ein Fiebertraum, würde man fast sagen. So viele Dinge, dass man gar nicht weiß, ist es tatsächlich so oder...
1: Ist es ausgedacht?
0: Ja.
1: Weil viele Dinge klingen ausgedacht. Zum Beispiel, glaubt ihr, dass Naomi Campbell, Supermodel, ne, hat für alles schon gemodelt, dass sie mit einem Leih-E-Bike zur Fashion Week gefahren ist? Fashion Week oder Fashion No?
0: Ja, 0172 1010 951, wenn ihr das Gefühl habt, ihr könnt diese Frage beantworten. Gibt vielleicht dann einen Distinct Thermobecher für euch. Yeah,

0: Das Ding taucht jetzt ab ins Reich der Tiere. Hinter der nächsten Böschung lauert Cat's Eye mit ihrem Song Animal.
1: Ja, okay, Herr Werner Herzog Junior.
2: Ja.
1: Der nächste Song heißt Animal, wir haben es verstanden.
2: Und deshalb schauen wir jetzt mal, was im neuen Monat im Land der Tiere so abgeht, welche Animals da Action machen.
1: Ja, ne? Erzähl mal.
2: Der Igel. Ab Mitte Oktober bauen sie Nester für ihren Winterschlaf.
1: Das weiß man ja, dass die im Herbst da mit in dem Blatt drin sind.
2: Eichhörnchen vergraben ihre Nüsse und so weiter jetzt langsam als Wintervorrat. Und Rothirsch, Rothirsch, die haben diesen Monat Brunft, ein schöneres Wort für Bumserei. Die röhren ganz laut im Wald und haben richtig Bock.
1: Okay, ja, vielleicht würde ich jetzt lieber das Röhren von Cat's Eye hören.
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0: 7.27 Uhr. Wunderschön, dass ihr auch an diesem Tag mit dabei seid. Hallo.
1: An diesem Dienstag.
0: Hier haben wir jetzt Nea, Some Say, Felix Jan Remix.

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1: Ich bin Daniel Bresser, guten Morgen. Einmal am Tag dürfen Tankstellen ja die Preise erhöhen um 12 Uhr. Eigentlich. Letzten Monat haben aber noch knapp 800 Tankstellen dagegen verstoßen, zeigt eine SWR-Analyse. Immerhin, im Juli waren es noch ein Drittel mehr. Bis zu 100.000 Euro Strafe sind theoretisch bei Verstößen drin. In der Praxis sind es aber meist nur höchstens 200 Euro. Nach Spanien, da rufen die Gewerkschaften zu einem Generalstreik auf. Sie fordern bezahlbaren Wohnraum und höhere Löhne. Der genaue Streiktag soll noch vor den vorgezogenen Neuwahlen Ende November stattfinden. Erst gestern gab es wieder Proteste gegen die Wohnungsnot mit zehntausenden Menschen in Barcelona. Weiter nach Nordhessen. In Eschwege hat es in der Nacht ordentlich gebrannt. Ein leerstehendes Wohnhaus stand komplett in Flammen. Die Feuerwehr und Polizei sind noch immer mit vielen Kräften am Start. Da wird noch gelöscht. Deshalb ist die Reichensechser Straße auch noch dicht. Den Schaden schätzt die Polizei auf rund 300.000 Euro. Warum das Feuer ausgebrochen ist, ist noch unklar. Brandstiftung schließt die Polizei aber nicht aus. Swipen war gestern. Singapur testet ab heute eine Dating-App, bei der man nur ein Match vorgeschlagen bekommt. First Date sucht per Algorithmus den angeblich passendsten Partner anhand von Interessen, Werten und Vorstellungen. Und dafür checkt die App sogar staatliche Daten, zum Beispiel ob jemand offiziell Single ist. Erstmal dürfen aber nur Staatsbedienstete mitmachen. Auslöser für die App ist übrigens die niedrige Geburtenrate in Singapur. Schauen wir noch aufs Wetter. Das wird heute wieder ein nicer, herbstlicher Tag. Anfangs noch recht frisch und neblig. Später dann wieder viel Sonne. 20 Grad gibt's dazu in Nordhessen. Bis zu 24 Grad schaffen wir im Süden von Hessen. Morgen am Mittwoch gibt's das Gleiche nochmal. Also Sonne und Wolken bei maximal 24 Grad. Ab Donnerstag wird's dann nass und kühler mit nur noch 16 Grad.
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2: Benji und Tina sind hier, hallo.
3: Guten Tag, Teddy Swims ist auch da.
2: Ja, Mr. Know-It-All, und ich habe mal geguckt, ob er wirklich so viel weiß. Gibt leider keine Infos, ob er studiert hat, aber er war zumindest auf einer Highschool.
3: Ja, guck mal, und Musik machen kann er auch, das ist auch schon mal ein gutes Zeichen. 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

0: Hallo, guten Morgen. Hier ist das Ding. Und es ist toll, dass ihr da seid.
1: Das ist es absolut. Und Paris Fashion Week, das ist gefühlt irgendwie mehr Reality-Show gewesen als Modeschau. Da sind so viele random Sachen passiert. Ich kam nicht drauf klar.
0: Ja, da ist man wirklich froh, dass heute auf jeden Fall die Fashion Week vorbeigeht, nach dem, was da alles passiert. Aber was genau ist denn passiert? Wir spielen Fashion Week oder Fashion No. Witzig. Ist das wirklich passiert auf der Fashion Week in Paris oder haben wir uns das einfach ausgedacht, weil wir verdammt witzig sind?
1: Ja, und wir spielen das mit Svenja aus Marping im Saarland. Hallo!
2: Guten Morgen!
1: Guten Morgen, Svenja. Wir spielen ja jetzt ein Fashion Quiz, deshalb erstmal kurzer Fit-Check. Was hast du heute an?
2: Ich habe heute eine Plissé-Hose mit einer weißen Bluse an und einer Weste drüber.
1: Oh, aber
0: was ist eine Plissé-Hose für alle Männer, die keine Ahnung haben von Kleidung?
2: Das ist so eine weite Hose mit so, sagen wir mal, so Rillen drin.
0: Oh, da habe ich auch eine an, glaube ich, die Plissé-Hose.
1: Ja, guck mal, Benji hat schon was gelernt. Jetzt gucken wir mal, ob du auch noch das Ding Thermobecher mitnimmst, dann haben wir alle was gewonnen.
0: Wir machen 2 von 3, okay?
2: Okay.
0: Gut, also die erste Behauptung war ja gewesen, Supermodel Naomi Campbell ist mit so einem Leih-E-Bike zur Fashion Week gefahren. Fashion Week oder Fashion No?
2: Fashion Week. Ich meine, das habe ich schon mal gehört.
1: Ja, ist richtig. Da waren nämlich ganz viele Demonstrationen und sonst wäre sie nicht rechtzeitig angekommen. Deswegen ist sie dann umgestiegen. So, nächste Behauptung. Heidi Klum ist auf dem Catwalk ausgerutscht und fast hingefallen.
2: Fashion No.
1: Das ist auch richtig.
0: Yeah, ja, guck mal, da brauchen wir den letzten gar nicht mehr. Du hast ja schon gewonnen. Damit geht ein Thermobecher zu dir nach Marpingen und deine Plissé-Hose. Wie heißt das
2: noch? Plissé.
1: Mal Fashion-Nachhilfe hat Benji auch noch bekommen.
0: Danke fürs Mitmachen.
2: Danke.
0: Gute Grüße, mach's gut.

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0: Das Ding ist ja,
1: Moin.
0: Ich glaube, der Oktober hat kurz vergessen, dass er eigentlich zum Herbst gehört.
1: Ja, wirklich. Er hat so 25 Grad und Sonne. Machen wir. Super. Nochmal schön Sommervibes ins Deswegenviertel reinknallen. Aber nur noch heute und ab morgen ist dann schon, außer mal zack, Herbstwetter kommt.
0: Ja. Und die Frage ist jetzt, können wir uns die letzten Sonnenstrahlen heute da reinlegen und noch ordentlich Vitamin D reinballern? Im Winter hat man da ja oft ein bisschen Mangel. Florian ist Neurologe aus Saarbrücken. Was meinst du, heute nochmal Vitamin D-Maxing?
2: Na, das geht jetzt eigentlich nicht mehr so gut, denn die Sonne ist gar nicht mehr so stark, dass man ausreichend Vitamin D bilden würde. Das bisschen Vitamin D, was du jetzt noch bildest, das reicht dann vielleicht für ein paar Tage oder ein paar Wochen. Aber jetzt so die Speicher aufzufüllen, das ist, glaube ich, keine gute Idee mehr.
1: Das heißt dann also supplementieren, Vitamin D schmeißen, C, Zink, was es nicht alles gibt, Tabletten und dann bleiben wir fresh.
2: Genau, vor allen Dingen macht das auch relativ wenig Sinn, das zu messen, denn das wird ja oft dann auch irgendwie so für 30 Euro angeboten, dass man sich irgendwo einen Vitamin D-Spiegel messen kann. Aber du kannst es auch nicht wirklich überdosieren. Also nicht die Dinger, die du freiverkäuflich kaufen kannst. Kann man einfach auch so nehmen. Und für den Preis, wo du dir einen Vitamin D-Spiegel messen lässt, nimmst du einfach mal 2 Monate Vitamin D.
0: Woran könnte man denn merken, dass man zu wenig Vitamin D hat?
2: Meistens sind die Leute dann müde. Man hat irgendwie so ein bisschen das Gefühl, dass man so ein bisschen Brain Fog hat. Man fühlt sich nicht so leistungsfähig. Aber die eigentlich gefährliche Wirkung, dass es den Knochenaufbau stört, die merkt man nicht.
1: Gut, dann also heute nochmal Gesicht in die Sonne halten, aber nur für die gute Laune.
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1: Ich bin Daniel Bresser, guten Morgen. Viele junge Leute haben wohl keinen Bock auf Wehrdienst. Die Zahl der Anträge auf Kriegsverdienstverweigerung ist stark gestiegen, berichtet die Funke Mediengruppe. ARD-Berlin-Reporterin Nicole Markwald.
2: Sie hat Zahlen des Bundesamtes für Familie und zivilgesellschaftliche Aufgaben ausgewertet. Dort gingen von Januar bis Ende August dieses Jahres rund 12.100 Anträge auf Kriegsdienstverweigerung ein. Das waren mehr als dreimal so viele wie im gesamten vergangenen Jahr. Ein Grund ist die Einführung des neuen Wehrdienstgesetzes. Alle haben das Recht, den Dienst bei der Bundeswehr zu verweigern.
1: Jetzt zur Tanke. Seit einem halben Jahr gilt da ja die 12-Uhr-Regel. Bedeutet, nur zu dieser Uhrzeit dürfen einmal am Tag die Preise erhöht werden. Allerdings hält sich etwa jede 20. Tankstelle nicht an die Regel, meldet der SWR. Im Juli waren es allerdings noch viel mehr. Tankstellen, die sich nicht daran halten, drohen Strafen von bis zu 100.000 Euro. In Frankreich gehen heute wieder viele Schüler auf die Straße. Seit einer Woche protestieren sie für bessere Schulen und mehr Geld für Bildung. Allerdings kommt es auch immer wieder zu Zwischenfällen. Erst gestern hatte ein 15-Jähriger bei einem Protest im Norden von Frankreich eine Hand verloren, nachdem die Polizei eine Granate in eine Gruppe von Schülern geschossen hatte. Gegen die beteiligten Polizisten wird jetzt ermittelt. Zurück nach Hessen. Frankfurt wird ab heute wieder zum Treffpunkt für Bücherfans aus aller Welt. Die 78. Buchmesse startet. Zuerst fürs Fachpublikum. Für euch wird es ab Freitag interessant. Dann öffnet die Messe für alle. Letztes Jahr waren rund 238.000 Leute dabei. Und das Wetter-Update für euren Dienstag. Da ist es noch frisch, hier und da auch neblig. Später macht sich dann die Sonne wieder breit. Dazu dann 20 bis 24 Grad in der Spitze. Der Mittwoch wird dann ähnlich. Sonne und ein paar Wolken. Nochmal bei bis zu 24 Grad in der Spitze.
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3: Benji und Tina hier, hi.
4: Ein bisschen müde bin ich heute tatsächlich, weil gestern konnte ich meinen Mittagsschlaf nicht so gut machen. Und den brauche ich gerade, weil ich bin noch nicht 100% fit wieder, war ja ein bisschen cranko.
3: Ja, wie soll ich?
4: Alle fühlen gerade mit, glaube ich, um das Teamviertel.
3: Es ist so krass, wie viele Leute krank sind, ja.
4: Gestern ich nach Hause, leg mich ins Bett und dann macht es seit 3 Wochen bei mir den ganzen Tag im Haus.
3: Oh nein, hast du eine Baustelle.
4: Es ist oben in der Wohnung über mir wird renoviert.
3: Wow.
4: Und die machen jetzt gerade den Strom. Und da müssen sie auch bei mir an der Wohnung vorbei. Und das heißt, sie haben die komplette Außenseite einmal hoch mit dem Bohrer. Und da habe ich natürlich mittags, konnte ich nicht schlafen. Das
3: ja,
4: tut mir leid.
3: Ich habe gestern 2 Stunden mittags geschlafen wie ein Baby.
4: Oh Mann.
3: Ja.
4: Und dann, weißt du, da haben die so die Klingel getestet und wollten gucken, ob der Strom geht. Klingelt's plötzlich.

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Hier ein Song für dich, den ich mir gerade ausgedacht hab.

0: Also wegen mir Gurke mit Schale.
1: Ja.
0: Oder Apfel mit Schale. Aber Kiwi ist, also mit Schale, ist das Krankeste, was ich jemals gehört habe.
1: Übertreib mal nicht. Also ich habe Tina ein bisschen getriggert heute Morgen. Ich habe ja gesagt, dass wir Kiwi mittlerweile alle mit Schale essen. Und ich dachte wirklich, dass es auch so ist, dass wir alle gelernt haben, man braucht die Kiwi nicht schälen und essen die einfach direkt. Mhm. Ich mache das auch so.
0: Ja, und ich glaube, dass das niemand so macht wie Benji. Und deswegen hat es mich sehr gefreut, dass direkt an die 0172-10-10-951 Michi, Mick und Andi mir zugestimmt haben und gesagt haben, also Kiwi mit Schale essen, what the fuck? Aber jetzt...
1: Ihr checkt nicht, Leute.
0: ...kam dann auch noch Laura aus Eichthal und ist mir in den Rücken gefallen, weil deine Tochter isst gerne Kiwi mit Schale.
2: Ja, genau. Ich habe es mal selber probiert. Ich mag es nicht, aber sie liebt es.
1: Aber diese Schale hat eigentlich, also hat ja gar keinen Geschmack.
2: Nee, ich mag die Konsistenz nicht, weil die einfach, ja, Kiwi ist ja eigentlich so weiß und die Schale halt nicht.
1: Stimmt, da ist ein bisschen so eine kleine Haut ist das einfach, die man so
2: mitisst. Ja, genau. Ja.
0: So eine pelzige. Also das klingt wirklich so widerlich.
1: Guck mal jetzt, also das ist ja viel besser auch für die Natur, weil ich verwerte ja alles von der Kiwi.
0: Kommt der mir mit solchen Sachen ums Eck.
2: Ja. Und man sagt ja auch eigentlich, dass in der Schale die meisten Vitamine drin sind.
0: Was sind da so für Vitamine drin?
1: Das können wir ja schnell rausfinden. Vitamine, Kiwi, Vitamin C-Bombe ist das zum Beispiel, Vitamin E, was auch
0: was
1: immer das
0: ist. Ja, Vitamin egal.
1: Sag mal, du musst jetzt hier nicht einfach deine Anti-Haltung an dem Vitamin der Kiwi auslassen.
0: Also ich sage, nur Kinder, die es nicht besser wissen und Benji essen Kiwi mit Schale. Das ist mein Fazit.
1: Lass uns.
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0: Guten Morgen.
1: Das Ding ist hier.
0: Ganz klassischer Fall von komplett verscheckt gerade. Tut mir sehr leid.
1: Jetzt müssen wir alle auf Benji warten.
0: Wo sind wir denn? Wir machen den Game-Check, oder? Guck mal hier.
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3: Ja, wo war der neue Star Wars Galactic Racer eigentlich, als ich krank war letzte Woche?
1: Der stand wahrscheinlich genauso lange auf dem Schlauch wie du.
3: Ja.
1: Aber immerhin kannst du ihn halt jetzt zocken.
3: Es ist ein Racing-Game in Star Wars. Wir erinnern uns, im Film Star Wars Episode 1, da fährt ja Anakin Skywalker Podrennen. Also Racing im Star Wars-Universum ist tatsächlich eine Sache. Und das Ding Gamechecker Daniel, das ist jetzt quasi Mario Kart, nur Star Wars-mäßig, oder wie?
4: Nee, ganz anders. Also zum einen liegt der Fokus auf Singleplayer. Gemeinsam auf der Couch zocken geht gar nicht. Online könnt ihr mit bis zu 12 Spielern fahren und bei Galactic Racer gibt's gar keine klassischen Pokale oder Strecken. Gefahren wird auf verschiedenen Planeten aus dem Star Wars Universum, auf denen die Kurse dann variieren. Es ist sauschnell, schwer, erbarmungslos und roguelite. Das bedeutet, in der Kampagne fahren wir ein Rennen nach dem anderen und verbessern dann nach und nach unser Schiff. Mhm. Aber wenn wir scheitern, dann müssen wir ganz von vorne anfangen. Bei jedem Versuch schalten wir Verbesserungen frei, die dann den nächsten Durchgang einfacher machen. Das motiviert mega, aber am Anfang heißt das auch hoher Frustfaktor, weil es wirklich sauschwer ist.
1: Boah, also es klingt wie Mario Kart Regenbogenstrecke, aber in Dauerschleife. Ich persönlich würde ja ausrasten, aber macht anscheinend Bock.
4: Definitiv. Also die Grafik erstmal ist richtig gut. Der Sound ist Wahnsinn. Das ist Star Wars Feeling Deluxe. Was für eine entspannte Runde mit ein paar Freunden ist das halt nix. Aber wenn ein bisschen Frust beim Gaming für euch okay ist, ihr Bock habt, euch nach und nach zu verbessern und wenn Mario Kart eh zu easy ist, dann bekommt ihr ein richtig starkes Game. Für mich persönlich eins der besten des Jahres.
3: Xbox, PlayStation, PC, 60 Euro. Für Leute, die gerne schwere Games zocken, geil. Für so chillige Mario Kart Spieler wahrscheinlich eher nichts.
1: Nee, sonst fliegt der Controller.

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0: Eine der most random Kombis ist von Mako und den Chainsmokers, der neue Song jetzt bei das Ding auf der Playlist, ne?
1: Ja.
0: In- und auswendig heißt der Song.
1: Es ist ein unerwartetes Feature, so Berliner Rapper meets International EDM DJs, ja, aber ja. Gut.

0: Ich habe daraus ein kleines Spiel entwickelt, Benji.
1: Ja.
0: Und zwar ein Quiz. Gab es diese weirden Features oder nicht?
1: Ja, bitteschön.
0: Okay. Wir starten mit Linkin Park und Jay-Z.
1: Ja.
0: Ja, ist richtig. Numb Encore haben
1: ja.
0: wir zusammen gemacht.
1: Ja.
0: Gut. Big Time Rush featuring Snoop Dogg.
1: Wow, das ist right. Ich Rapper. Sage ja, bei Snoop Dogg kann ich mir alles vorstellen. Mir fällt es nicht ein. Ja?
0: Ja.
1: Ja.
0: Also. Okay, Rin und Lena Meyer-Landrut.
1: Nein.
0: Das kam schnell.
1: Das wüsste ich.
0: Ja, gab's nicht.
1: Ja.
0: Okay, Rammstein und Bushido.
1: Oh, beide fragwürdig. Ich sag nein.
0: Das gab's.
2: Nein.
0: Aber zu Bushidos Verteidigung, es war 2004. Und Taylor Swift, Kendrick Lamar.
1: Nee, Taylor Swift ist ja Reis mit Pute und Kendrick Lamar hat ja wenigstens ein bisschen Sauce dabei, das passt nicht.
0: Doch, Bad Blood ist von den
1: Scheiße.
0: Beiden.
1: Scheiße,
0: also, unerwartete Features, immer mal wieder machen sie auch krasse Sachen zusammen, das finde ich auch.
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1: Ich bin Daniel Bresser, guten Morgen. Bundeswehr, nein danke, sagen immer mehr junge Leute. Bis Ende August haben schon mehr als 12.000 Menschen einen Antrag auf Kriegsdienstverweigerung gestellt, meldet die Funke Mediengruppe. Das waren mehr als dreimal so viele wie im gesamten letzten Jahr. Das zuständige Bundesamt warnt allerdings, online kursieren auch falsche Infos dazu, wieso ein Antrag gestellt werden muss. An den Tanken gibt's weniger Verstöße gegen die 12-Uhr-Regel. Im September waren es noch knapp 800, also ein Drittel weniger als noch im Juli. Das hat eine SWR-Analyse ergeben. Es gibt aber auch schwarze Schafe. Besonders oft würden Esso-Tankstellen auch vor und nach 12 Uhr die Preise erhöhen. Jetzt nach Fulda, da musste gestern Abend ein ICE notfallmäßig stoppen. Laut Polizei hatten im Zug bis zu 15 Leute über Atemprobleme und brennende Augen geklagt. HR-Reporterin Daniela Möllenkamp.
2: Der Grund für den Einsatz war ein Pfefferspray, das ein Mitarbeiter einer privaten Sicherheitsfirma im Gepäck hatte. Das war ausgelaufen und hatte bei den Mitreisenden die Gesundheitsbeschwerden verursacht. Ein Wagen des ICE wurde geräumt und der Rettungsdienst untersuchte die Betroffenen. Der Zug konnte nach dem Nothalt in Fulda seine Fahrt fortsetzen.
1: Es ist die erste Sitzung nach dem AfD-Wahlerfolg in Sachsen-Anhalt und die wird direkt spannend. In Magdeburg kommt heute der neue Landtag zusammen. Auf dem Plan steht die Wahl des Landtagspräsidenten. Die AfD hat dafür Tobias Rausch vorgeschlagen. Wenn er gewählt wird, wäre er der erste AfD-Politiker an der Spitze eines deutschen Parlaments. Einen neuen Ministerpräsidenten gibt's aber noch nicht. Noch zum Wetter, das wird heute wieder ein schöner herbstlicher Tag. Anfangs noch frisch und neblig, später dann wieder viel Sonne. 20 Grad gibt's heute in Nordhessen, bis zu 24 Grad schaffen wir im Süden von Hessen. Morgen gibt's das gleiche nochmal, also Sonne und Wolken bei maximal 24 Grad.
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3: Hallo.
4: Benny und Tina hier am Start.
3: Ich habe Schlagzeug rausgepackt. Brumm, pom, pom,
4: pom, pom. Und den Kinderchor habe ich auch dabei.
3: Toll. Nico Santos ist das. Why don't you stay?

0: So, 8.37 Uhr bei das Ding. Es ist Oktober, der 6.10. sogar schon. Crazy.
1: Und ich finde, der 6.10., irgendwie finde ich das ein satisfying Datum. Das passt so gut. 6.10.
0: Meinst du, weil es gut 6, aussieht? 1,
1: ja, irgendwie.
0: Sieht gut aus, stimmt.
1: Also wenn jetzt im Vergleich 24 Hours lief davor, 24, finde ich nicht so schön wie 6.10.
0: Aber warum ist 6.10. so
1: satisfying? Fühlst du es aber auch?
0: Ja, ich fühle das voll. Überlegt mal, jetzt stellt euch alle mal kurz 6.10. 0610.
1: Das sieht
0: übel
1: schön aus.
0: Stimmt.
1: Vielleicht, weil das so runde Zahlen sind.
0: Man kann alles durch zwei teilen.
1: Ja, aber ich meine auch bildlich rund.
0: Jetzt überleg mal, auch gut, überleg, die 1 ist nicht rund.
1: Bis auf die 1 sind alle rund.
0: Jetzt überleg mal, du kannst alles durch zwei teilen und jetzt kommt der Übertrick, wenn du auf die 6 4 drauf machst, bist du bei 10.
1: Und das ist auch,
0: und das ist auch durch zwei teilbar.
1: Weißt du, was auch krass ist? Es fängt mit einer 0 an und hört mit einer 0 auf.
0: Und dann hast du 61 in der Mitte. Nee, das ist nicht gut. Wie lange kann man sich über ein Datum unterhalten? Leute.
1: Es ist ein schönes Datum. 6.10. Heute vergesst ihr nicht mehr, welcher Tag.
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0: Dinge, die man am Flughafen nicht sagen sollte.
1: Ich habe eine Bombe dabei.
0: Ja, das ist wirklich nicht ganz so schlau. Es passiert jetzt in Stuttgart. 24-jähriger Typ hat gestern dort am Flughafen im Sicherheitsbereich zu einer Mitarbeiterin gesagt, er hat eine Bombe im Gepäck dabei.
1: Ja. Und was er wahrscheinlich dachte, was ein lustiger Witz ist, war dann gar nicht so lustig. Weil der Flugbetrieb musste eingestellt werden. 3000 Leute wurden dadurch abgefuckt. 9 Flüge wurden gecancelt, 9 umgeleitet. 11 Flüge hatten Fettverspätung, weil die Polizei alles abgesucht hat, aber nichts gefunden. Weil it's a prank.
0: Ja, Leute, also dann Entwarnung gab es um 18 Uhr gestern. Er hatte keine dabei. Wie kommt man auf die Idee? Also ich glaube, ich weiß nicht, aber das ist ja eigentlich ein... Und nicht nur ein ungeschriebenes Gesetz, das ist einfach wirklich, man sollte das vielleicht nicht sagen am Flughafen, dass man eine Bombe dabei hat.
1: Ja, also ich glaube wirklich, vielleicht dachte er einfach, es ist ein Witz oder er hat jetzt sehr viel Geld bei einer Wette gewonnen.
0: Weiß nicht, wie viel Geld er dafür gewinnen muss, um diesen Polizeieinsatz irgendwie wieder bezahlen zu können.
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1: Ich bin Daniel Bresser, guten Morgen. Immer mehr junge Leute haben wohl keinen Bock auf Wehrdienst. Laut Funke Medien haben bis Ende August über 12.000 einen Antrag auf Kriegsdienstverweigerung gestellt. Mehr als dreimal so viele wie im ganzen letzten Jahr. ARD-Berlin-Reporterin Nicole Markwald.
2: Ein Grund ist die Einführung des neuen Wehrdienstgesetzes. Die Bundeswehr schickt seit Anfang 2026 jedem und jeder 18-Jährigen einen Fragebogen zu. Trotz dieses Fragebogens ist niemand zum Wehrdienst verpflichtet. Alle haben das Recht, den Dienst bei der Bundeswehr zu verweigern. Ein solcher Antrag auf Kriegsdienstverweigerung muss schriftlich beim Bundesamt für das Personalmanagement der Bundeswehr eingereicht werden.
1: Gibt's Geld oder nicht? Nach dem Germanwings-Absturz von 2015 wird am Landgericht Braunschweig heute eine Entscheidung über Schadenersatz für die Hinterbliebenen erwartet. 30 Angehörige haben gegen den Staat geklagt, weil das Luftfahrtbundesamt aus ihrer Sicht genauer beim Co-Piloten hätte hinschauen müssen. Beim Absturz in den französischen Alpen waren alle 150 Menschen an Bord gestorben. Die Angehörigen fordern jeweils bis zu 110.000 Euro. Seit einem halben Jahr gilt an den Tankstellen die 12-Uhr-Regel. Bedeutet, nur zu dieser Uhrzeit dürfen einmal am Tag die Preise erhöht werden. Allerdings hält sich etwa jede 20. Tankstelle nicht daran, meldet der SWR. Im Juli waren es allerdings noch mehr. Bock auf neue Bücher? Dann seid ihr in Frankfurt richtig. Denn parallel zur Buchmesse startet da heute Abend auch das städtische Lesefest Open Books. Rund 200 Autorinnen und Autoren stellen ihre neuen Werke vor. 4 Tage lang gibt's Lesungen rund um den Römerberg. Und noch ein kurzes Wetterupdate. Da gibt's heute wieder einen goldenen Oktobertag mit viel Sonne und Höchstwerten von 20 bis 24 Grad. Der Mittwoch wird dann ähnlich. Sonne und ein paar Wolken. Nochmal bei bis zu 24 Grad. Ab Donnerstag kommt dann Regen dazu.
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4: Benny und Tina sind hier. Hi.
5: Hallo. Achtung.

0: Gleich Bibi Rexha mit New Religion bei das Ding. Guten Morgen.
1: 9:07 Uhr.
0: Guten Morgen auch an das Ding-Hörer Thomas aus Bad Säckingen. Hallo.
2: Hallo.
0: Happy Birthday to you.
1: Happy Birthday, lieber Thomas.
0: Happy Birthday to you.
2: Vielen Dank.
0: Du hast heute Geburtstag.
2: Jo.
0: Und der 6.10., wir hatten es ja gerade davon.
1: Ist das schönste Datum der Welt.
0: Und jetzt wissen wir auch warum.
2: Ja, finde ich auch. Als ich es gehört habe, habe ich mir genau dasselbe gedacht. Das hat mir direkt ein Lächeln auf die Lippen am Morgen gezaubert.
0: Thomas, erzähl doch mal ganz kurz, was du heute so geplant hast an deinem Geburtstag.
2: Tatsächlich arbeiten.
1: Oh nein, wie lange musst du schaffen?
2: Mal gucken, wie ich durch den Verkehr komme, aber so an sich bis 16, 17 Uhr, ja.
0: Und dann aber heute Abend irgendwie was geplant oder so, ein bisschen dich feiern lassen?
2: Ja, mit Kollegen ist geplant, auch saisonal so ein bisschen Federweißer und Flammkuchen.
0: Oh.
2: Und einen entspannten Abend.
1: Das klingt fantastisch.
0: Wo muss ich hinkommen?
1: Das klingt nicht nur nach dem besten Datum, sondern auch nach dem besten Geburtstag.
0: Ja,
2: das bietet sich immer gut an.
0: Perfekt, Thomas. Dann hab einen ganz tollen Geburtstag, Thomas, und mach's gut.
2: Danke.
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0: Scheiß, voll lustig.
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3: I like your beard.
1: Ja, ich mag deinen Bart auch. So, jetzt wollen wir mal gucken, welche Bärte sind denn rumgelaufen in Paris. Hier zum Beispiel der Bart von Pedro Pascal und ja. Jacob Elordis Bart sind da auch rumgelaufen.
0: Mhm. Viele Promis waren auf der Paris Fashion Week. Vor allem war es aber ein Fiebertraum, kann man sagen, die Fashion Week. Also Saint Laurent hat einfach 49 Looks nur in Gold. Ja. Komplett Gold vorgestellt. Ich habe mich gefragt, ist es Fashion Week oder Ferrero Rocher-Packung?
1: Ja.
0: Man weiß es nicht.
1: Sehr gut. Also manche Sachen sind so crazy, dass es wirklich so klingt, als wäre es ausgedacht. Deshalb spielen wir Fashion Week oder Fashion No. Ist es wirklich auf der Fashion Week in Paris passiert oder nicht? Und ihr spielt mit 0172 10 10 951, wenn ihr um einen das Ding Thermobecher zocken möchtet mit uns.
0: Also 0172 10 10 951, Fashion Week oder No? Der französische Präsident Macron wurde bei der Aftershow-Party nicht reingelassen.
1: Oh.
0: Ist es passiert? Fashion Week oder nicht? Fashion No.
1: Der Arme.
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1: Ich bin Daniel Bresser, hi. Zuerst schauen wir auf den neuen Wehrdienst. Der sorgt dafür, dass immer mehr junge Leute einen Antrag auf Kriegsdienstverweigerung stellen. Bis Ende August waren es über 12.000, melden die Funke-Medien, und damit mehr als dreimal so viele wie im ganzen letzten Jahr. Den Wehrdienst gibt's seit Anfang des Jahres und ist erstmal freiwillig. Dann gibt's noch Trouble bei der Bahn rund um Kassel. Am Bahnhof Wilhelmshöhe fallen noch einige Züge aus oder sind verspätet, weil ein Streckenabschnitt nur eingleisig befahrbar ist. Warum, erklärt HR-Reporterin Daniela Müllenkamp.
2: Der Grund ist eine eigentlich unspektakuläre Entgleisung eines Güterzugs in Kassel-Oberzweren. Der Zug kollidiert gegen 2 Uhr in der Nacht in Höhe einer Baustelle mit einem Gegenstand und entgleist mit einem Rad. Deshalb werden die Bahnstrecken zwischen Kassel und Fulda, Wabern und Bebra gesperrt. Am frühen Morgen steht der Zug schon wieder auf den Schienen. Verletzt wird bei dem Unfall niemand. Laut Bahn werden noch Schäden an der Leit- und Sicherungstechnik behoben. Wie lange das dauert, ist nicht abzusehen.
1: Kann die Klimakrise irgendwann zum echten Sicherheitsproblem werden? Darum geht's heute in Berlin. Rund 250 Leute aus aller Welt diskutieren, wie längere Trockenheit, Extremwetter und knappe Ressourcen für mehr Konflikte sorgen könnten. Mit dabei sind Vertreter der UNO und der EU. Für Deutschland nimmt Außenminister Wadefuhl teil. Und darüber dürften viele Mieter in Frankfurt happy sein. Einige bekommen nämlich vom Energieversorger Mainova Cash zurück, und zwar 15% der Heizkosten für die Jahre seit 2022. In einigen Häusern waren nämlich keine Wärmemengenzähler installiert, die sind aber vorgeschrieben. Beim Wetter dürft ihr euch heute wieder über viel Sonne freuen. Später wird es auch noch einen Tacken wärmer. 20 Grad gibt's in Nordhessen und bis zu 24 Grad schaffen wir im Süden. Morgen gibt's das Gleiche nochmal, also Sonne und Wolken bei maximal 24 Grad.
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3: Benji und Tina am Start um 9:32 Uhr.
4: Hi, ich habe gestern, als ich im Einkaufen war, wirklich die Augen aufgerissen und war so, okay, jetzt ist Winter gefühlt.
3: Ja.
4: Es gibt nicht nur Lebkuchen und so Weihnachtsgebäck, jetzt gibt es auch die ersten Adventskalender.
3: Ja.
4: Und ich sag dir
3: es
4: ehrlich,
3: ist crazy.
4: Ich habe kurz überlegt.
3: Du hast
4: kurz überlegt.
3: Soll ich dir was sagen? Letzte Woche war ich in der Drogerie, habe ich auch Adventskalender gesehen und dann habe ich gedacht, kaufe ich mir einfach direkt ein. Dann hat man es schon, weißt du.
4: Man kann ja quasi das Ding auch im November schon aufmachen.
3: Man zählt einfach los, bis dann der richtige Adventskalender losgeht.
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0: das Ding ist hier morgen.
1: Eine Woche Fieberträume gehabt und jetzt wirkt endlich das fiebersenkende Mittel. So ein bisschen fühlt sich's an, dass die Fashion Week jetzt heute endet.
0: Ja, da war viel los in Paris. Naomi Campbell auf dem E-Bike, Marathonläufer Ada Sachi auf dem Catwalk.
1: Es war viel los und deshalb haben wir vorher mit Svenja aus Marfingen im Saarland unser Quiz Fashion Wee oder Fashion No gezockt und die hat natürlich direkt gewonnen.
0: Ja, Svenja, du kennst dich also gut aus mit der Celebrity- und Fashion-Welt.
2: Also ich stehe generell so ein bisschen auf Klatsch und Tratsch von so Society und Celebrity-Menschen. Deswegen gucke ich manchmal auf die Golden Globes oder Germany's Next Topmodel und genau.
1: Da ist eine Fashion Week natürlich spannend. Wen von den Promis, die da in Paris waren, hättest du gern getroffen? Waren ja voll viele da. Hier Kendall Jenner, Jacob Elordi, Justin Bieber.
2: Ja, also ich mag eher dann so die K-Pop-Richtung. Also Lisa würde ich gerne treffen oder Rosé. Ich würde mich gerne einfach mal unterhalten, weil die Branche dort, glaube ich, ein bisschen härter ist als hier, wie man das so aushält.
0: Würdest du da auch gerne mal drin arbeiten in dieser Branche, oder?
2: Auf jeden Fall. Also ich habe vorher auch in der Modebranche gearbeitet, wo ich dann auch Visual Merchandising gemacht habe oder teilweise auch Einkauf. Und der Einkauf, das hat mir am meisten Spaß gemacht, zu gucken, was für die Saison so in den Laden kommt. Und dann konnte man auch in Showrooms und konnte dann gucken, das will ich nicht und so. Das war halt schon wirklich cool.
1: Also jetzt frage ich mich ja, warum du nicht in Paris warst.
0: Ja. Svenja, einfach unsere neue Fashion-Beauftragte.
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1: 9:43 Uhr.
0: Und hier ist Alex Warren.
1: Fever Dragon.
0: Komm, nimm doch einen Schluck jetzt, wo du schon die Flasche anhast. Hast ja eilig offensichtlich.

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0: vor 10. Das heißt, wir verlassen euch und übergeben euch in die bestimmt frisch eingecremten Hände von Sarah.
1: Macht's gut, bis morgen. Dusty. Yo, what's going on, man? This is Drake.

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1: Ich bin Daniel Bresser, hi. Für Buchfans ist Frankfurt ab heute wieder der Place to be. Die größte Buchmesse der Welt wird nachher offiziell eröffnet. Ab morgen können Fachbesucher kommen, ab Freitag ist die Messe dann für alle offen. Worauf sich Besucherinnen und Besucher dieses Jahr einstellen können, sagt HR-Reporterin Ida Hermes.
2: Das Messegelände ist dafür dieses Jahr neu angeordnet. Es ist im Erdgeschoss jetzt in den Hallen Platz für alles, was richtig populär ist. Es gibt da einen Manga-Schwerpunkt, es gibt Erlebniswelten, da kann man in beliebte Krimis, Comics und Podcasts selbst eintauchen. Ein Highlight ist auf jeden Fall der Ehrengastpavillon von Tschechien mit 75 Autorinnen und Autoren. Und die Buchmesse möchte mehr und mehr ein Ort für gesellschaftliche Debatten sein. Die kann man teilweise im Livestream mitverfolgen.
1: Rüber in den Vogelsbergkreis in Romrod gibt es gerade Gasalarm, und zwar bei einem Unternehmen in der Neuen Straße. Polizei und Rettungskräfte sind schon vor Ort. Das Gebiet ist weiträumig abgesperrt und Anwohner werden in Sicherheit gebracht. Die Polizei sagt, wenn ihr da unterwegs seid, meidet den Bereich. Vermutlich ist eine Gasleitung beschädigt worden. Der neue Wehrdienst sorgt dafür, dass immer mehr junge Leute einen Antrag auf Kriegsdienstverweigerung stellen. Bis Ende August waren es über 12.000, melden die Funke-Medien. Und damit mehr als dreimal so viele wie im ganzen letzten Jahr. Abnehmen per Pille. Klingt easy, einen großen Run gibt's darauf aber noch nicht, meldet der Apothekerverband. Seit einem Monat ist die neue Abnehmtablette erhältlich. Viele Leute mit starkem Übergewicht würden aber lieber weiter auf die Abnehmspritze setzen. Die muss nur einmal pro Woche genommen werden, die Tablette dagegen täglich und nach Rücksprache mit einem Doc. Noch das Wetter für euren Dienstag. Nach dem Nebel kommt jetzt überall in Hessen die Sonne raus und die bleibt auch. Dazu Temperaturen später von 20 bis 24 Grad.
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3: Hello, ich bin Sarah. 9:58 haben wir. Und Tina aus der Good Morning Show, die meinte eben, sie übergeben euch jetzt in meine frisch eingecremten Hände. Und nee, also da muss ich euch leider enttäuschen. Also ich war gerade auf dem Klo. Vielleicht ein bisschen zu viel Information. Trotzdem erzähle ich, ich war gerade auf dem Klo. Ich habe sie nicht eingecremt. Aber, das kann ich sagen, ich habe frisch gewaschene Hände. Ich schwöre.

12 Minuten nach 10 an diesem Dienstag. Und kleinen Moment, ich brauche hier nämlich mal kurz die richtige Stimmung. Ja, genau so haben am ersten Wasenwochenende fast 500.000 Menschen gefeiert. Crazy, oder? Noch bis Sonntag läuft ja der Cannstatter Wasen in Stuttgart. Und zum Wasen, da gibt es ja auch so ein paar Facts, die kann man sich nicht ausdenken. Ja, oder doch? Deshalb spielen wir heute Wasen oder Wahnsinn. Also ich erzähle euch zwei Wahrheiten und eine Sache davon ist eine Lüge. Wenn ihr mitzocken wollt, 0172 1010 951 geht um eine Das-Ding-Tasse. Also die Frage, Wasen oder Wahnsinn? Was davon gibt's wirklich? Eine Wasenbriefträgerin, die alle Schaustellern die Post vorbeibringt? Oder B, es gibt einen Bierbank-Standsicherheits-TÜV. Also da wird getestet, wie standsicher die Bierbänke sind, um ordentlich drauf tanzen zu können. Oder C, gibt es auf dem Wasen für Veganer eine ganze Karotte als Bratwurstersatz. Also dieses Gericht, das heißt dann vegane Curry-Karotte und das Ganze kostet 16,40 Euro. Eine Sache davon, ja, die habe ich mir ausgedacht. Also, was ist es? Die Briefträgerin, der Bierbank-TÜV oder die Karotte als Bratwurstersatz? Was davon gibt's wirklich auf dem Wasen und was ist Wahnsinn? Wenn ihr es wisst, 0172 1010 951.

Hello an diesem Dienstag. Und das ist, glaube ich, wirklich die lustigste Google-Suchanfrage, die ich jemals gesehen habe. Miley Cyrus habe ich gegoogelt. Und die erste Frage, die Google mir da anzeigt, ist, warum hat Miley Cyrus immer den Mund offen? Und das stimmt. Das ist mir auch jetzt aufgefallen. Also das ist anscheinend wohl ein Ding. Also sie hat das in einem Interview schon mal beantwortet. Sie ist nervös. Also sie weiß manchmal nicht, was sie machen soll, so auf dem roten Teppich, wenn Leute da Fotos von ihr machen. Und dann stellt sie sich einfach hin und öffnet dann den Mund. Also können wir ein bisschen verstehen, oder? Wenn man so nervös ist, macht man manchmal komische Sachen. Also jetzt singt sie. Da hat sie auch den Mund auf. Miley mit Best Persuades. Gibt's jetzt. 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

Sonntag geht der Cannstatter Wasen in Stuttgart noch und deshalb zocken wir eine Runde Wasen oder Wahnsinn. Also was davon gibt's wirklich? Eine eigene Briefträgerin, die für 2 Wochen den Leuten da die Post bringt? Einen eigenen TÜV, der die Bierbänke prüft? Oder eine ganze Karotte, die da als Bratwurstersatz angeboten wird? Currykarotte heißt das. Kostet 16,40 Euro. 0172 10 10 951. Was glaubt ihr? Was davon habe ich mir ausgedacht? 2 Sachen davon gibt's wirklich, eine nicht. Briefträgerin, Bierbank-TÜV oder die Karotte als Bratwurstersatz? 0172 10 10 951. Und jetzt Taylor Swift.

Taylor Swift mit Patience Zero hier für euch bei Das Ding um gleich 11:05. Und jetzt gibt's Eminem mit Without Me. Gleich, Moment, jetzt. Ja.

0: oder Vasen oder doch Wahnsinn? Ja, das zocken wir jetzt zusammen. Bis Sonntag könnt ihr noch auf den Cannstatter Vasen in Stuttgart. Und fast zur Vasenhalbzeit habe ich mir zwei Wahrheiten und eine Lüge über den Vasen ausgedacht. Und ihr ratet mal, was gibt's wirklich? Die liebe Letizia aus Albstadt ist jetzt bei mir. Hallo!
1: Hallo!
0: Du bist auf der Arbeit, ne? Warst du schon auf Vasen oder gehst du noch?
1: Nee, noch nicht. Also wir gehen jetzt am Sonntag nach Rust in den Europapark. Da ist auch so ein Oktoberfest, aber
0: witzig.
1: Sonst noch nicht.
0: Also Dirndl und Lederhosen und so habt ihr bereit?
1: Ja, auf jeden Fall.
0: Okay, sehr gut. Dann sag du mir doch jetzt mal, was gibt's denn wirklich auf dem Vasen oder was davon ist Wahnsinn? Wir hatten eine Vasenbriefträgerin, die allen Schaustellern Post vorbeibringt. Es gibt einen Bierbank-Stand-Sicherheits-TÜV, der vom Start der Cannstatter Vasen alle Bierbänke testet. Oder für Veganer gibt's eine ganze Karotte als Bratwurstersatz. Heißt Curry-Karotte und kostet 16,40 Euro. Was meinst du, liebe Letizia?
1: Also ich meine, dass die Antwort Nummer 2 falsch ist.
0: Es gibt keinen Bierbank-Stand-Sicherheits-TÜV. Guck mal, ich kann es gar nicht aussprechen, weil das stimmt, das gibt's nicht. Ich schenke dir eine Das Ding-Tasse, liebe Letizia.
1: Oh, cool.
0: Ja, schön. Ja, nice, kannst du dann mitnehmen, vielleicht zum Oktoberfest da dann was draus trinken, wenn du möchtest.
1: Ja, sehr cool.
0: Im Europapark. Dann hab einen ganz schönen Dienstag noch, liebe Letizia.
1: Danke, wünsche ich euch
0: Danke
1: auch.
0: Danke fürs Mitmachen, tschüssi.
1: Danke, ciao.
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Ich finde, das ist so ein Ohrwurm. Jamaican Bam Bam von Usual hier für euch bei Das Ding. Und jetzt gibt's Dominik Feig mit White Keys. Und ich hoffe, wenn ihr es gestern nicht geschafft habt, dann schafft das heute noch mal ein bisschen in die Sonne. Letzter Tag heute, bevor die ganzen Wolken und der Regen da zu uns kommen und den ganzen Herbst bringen. Also heute noch mal ein bisschen genießen. Jetzt Dominik Feig mit White Keys an diesem Dienstag.

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1: Ich bin Daniel Bresser. Hi. Das hier könnte wohl der größte Skandal beim Bundesnachrichtendienst sein. Dessen Ex-Präsident Hanning ist festgenommen worden. Der Generalbundesanwalt ermittelt gegen ihn. Es geht um Spionageverdacht. Auch Hannings ehemaliger Büroleiter wurde festgenommen. Über ihn soll er bis mindestens 2022 an streng geheime BND-Dokumente gekommen sein. Dann geht's nach Frankfurt. Da treffen sich in den nächsten Tagen wieder Buchfans aus aller Welt bei der 75. Frankfurter Buchmesse. Offizieller Start ist heute Abend. Und auch Autoren und Promis sind wieder am Start, um ihre Bücher zu präsentieren. HR-Reporterin Ida Hermes.
2: Um ein paar Bestseller-Autorinnen und Autoren zu nennen, Sebastian Fitzek wird da sein, Charlotte Link, Martin Suter, Cornelia Funke, Caroline Wahl. Auch Musiker wie Betteroff, wen kennt man noch? Otto Walkes, Giselle Pellicot, Frauke Borosius-Gersdorf. Und Content-Creatorinnen wie die Comedienne Parshad Ismaili. Oder auch Politiker wie zum Beispiel Robert Habeck.
1: Kinderkriegen ist in der Asklepios-Klinik in Schwalmstadt in Nordhessen bald nicht mehr möglich. Schon ab nächsten Montag schließt die Geburtshilfe. Grund dafür ist laut Klinik, dass die Dienste von Ärzten und Hebammen nicht voll besetzt werden können. Die gynäkologische Versorgung bleibt aber noch bis Mitte Dezember. Apropos Babys, davon gibt's in Singapur zu wenig. Deshalb testet das Land ab heute eine Dating-App, bei der man nur ein Match vorgeschlagen bekommt. Per Algorithmus sucht die App den angeblich passendsten Partner anhand von Interessen, Werten und Vorstellungen. Dafür werden sogar staatliche Daten einbezogen. Erstmal dürfen aber nur Staatsbedienstete mitmachen. Noch zum Wetter. Da wird es heute wieder sonnig und auch angenehm warm. 20 Grad gibt es in Nordhessen und bis zu 24 Grad schaffen wir im Süden. Morgen gibt es das Gleiche nochmal, also Sonne und Wolken bei maximal 24 Grad.
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3: 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Hallo, ich bin Sarah. Ich wünsche euch einen wunderschönen Dienstag. Jetzt oben gleich 2 Minuten nach 11 habe ich ihn hier für euch.
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0: An diesem Dienstag, 9:09 haben wir, und lichtgesteuerte Ionenkanäle und Optogenetik. Wir alle so, was? Sorry. Ja, zwei deutsche und ein US-amerikanischer Forscher kennen sich damit besonders gut aus, haben dafür gestern nämlich den Medizin-Nobelpreis bekommen. Es ist ja gerade Nobelpreiswoche und das ist ja toll, dass sie das da gewinnen. Aber was haben wir denn da davon? Fabienne aus dem Das Ding-Team weiß, welche ausgezeichneten Nobelpreisforschungen uns wirklich was gebracht haben.
1: Corona-Tests zum Beispiel. Für die PCR-Technik, die da dahinter steckt, hat ein US-Forscher 1993 schon den Chemie-Nobelpreis bekommen. Mit der Technik kann man nämlich winzige Mengen DNA millionenfach kopieren, bis man die überhaupt vernünftig untersuchen kann. Das funktioniert zum Beispiel auch für HIV oder Erbkrankheiten.
0: Also heute nicht mehr wegzudenken. Quasi.
1: Yes, und wenn dein Handy gerade noch bei 3% ist und du trotzdem hoffst, dass es bis heute Abend durchhält, kannst du drei Nobelpreisträgern aus dem Jahr 2019 danken. Die haben den Chemie-Nobelpreis dafür bekommen, dass sie Grundlagen für den Lithium-Ionen-Akku entwickelt haben. Das steckt ja quasi in allen technischen Geräten mittlerweile drin.
0: Ja, auf jeden Fall. Gibt es sonst noch irgendwas?
1: Ja, und jetzt vielleicht nicht für den Alltag von uns allen relevant, aber für mehr als 12 Millionen Kinder, die aus dem Reagenzglas entstanden sind.
0: Oha.
1: 2010 hat ein britischer Biologe den Medizin-Nobelpreis für die Entwicklung von IVF bekommen. Bei der künstlichen Befruchtung werden Eizelle und Spermium im Labor zusammengebracht und der entstehende Embryo wird dann in die Gebärmutter eingesetzt.
0: Schön! Also sind wir mal gespannt, was die Woche dann noch Gutes und Tolles für uns geehrt wird.

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20 nach 11. Ihr hört das Ding und das hier ist wirklich so iconic. Das ist quasi das neue Oscar-Selfie. Also wisst ihr noch, dieses Selfie 2014, auf dem ganz viele Stars bei den Oscars mit drauf waren. Und genau sowas ist gestern bei der Fashion Week in Paris auf der Runway-Show von Chanel passiert. Ja, das ist quasi die 2026er-Version dann davon. Da mit drauf sind Dua Lipa und Pedro Pascal. Die drehen da ein Video zu dem neuen Song von Adele. Der heißt ja Nicole Kidman. Und wer taucht da am Schluss auf? Natürlich Nicole Kidman herself. Also ich liebe dieses Video sehr und den Song dazu habe ich jetzt für euch. Nicole Kidman von Adele. Jetzt bei das

0: Dann habe ich Mark Forster gefragt, ob ich ihm Vape-Tricks zeigen kann.
1: Kann ich dir ein paar Vape-Tricks zeigen?
2: Ihr kennt sie von YouTube.
3: Ich hoffe, dass einfach manche Leute das hören und sich gesehen fühlen und sich irgendwie durch den Song verstanden fühlen.
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0: Leute, wer von euch war das? Wo kommt denn jetzt auch noch hier diese sexy Musik her? Immer mehr Menschen haben Sex in diesen Robotaxis, wollte ich sagen. Also nein, stopp, die machen wir jetzt mal weg hier. Das reicht. Also die ohne Fahrer, diese Robotaxis. Zum Beispiel die durch Kalifornien, Florida oder China fahren. Und Forscher und Forscherinnen, die wollen da jetzt sogar was dagegen machen, weil das so viele Menschen mittlerweile sind. Zum Beispiel so durchsichtige Sitze oder eine KI, die die Leute dann da drin ermahnt, wenn es eben heiß hergeht. Deshalb checken wir doch einfach mal, wie das in das Dingviertel ist. Alex hat als Taxifahrer gearbeitet. Sag du doch mal. Hattest du schon mal Sex im Taxi?
1: Ich tatsächlich noch nicht. Also im Taxi.
0: Achso, Gott, sorry. Ganz falsch abgebogen. Nein, nein, du warst mal Taxifahrer. Hatte schon mal jemand bei dir Sex im Taxi?
1: Ich bin mir nicht sicher. Auf jeden Fall waren schon mal welche drauf und dran. Es war dunkel und ich habe nur im Spiegel gesehen, was die machen. Und die haben mich irgendwann gefragt, ob ich die Musik lauter machen kann.
0: Nein.
1: Die haben auch gefummelt. Ich habe dann auch nicht mehr weiter hintergeguckt.
0: Du hast sie dann einfach machen lassen?
1: Ja, die Fahrt war sowieso nicht mehr lang.
0: Nee,
1: und
0: wirklich?
1: Das wussten die.
0: So. Aber wie reagiert man denn als Taxifahrer, wenn man merkt, oh Gott, da hinten, hallo Leute, was macht ihr? Sagt man was oder ist man einfach still und fährt weiter?
1: Solange es nicht unangenehm wird, finde ich, kann man es so machen lassen. Einmal haben Leute versucht, mich zu animieren, irgendwie mitzumachen. Das fand ich dann nicht so cool.
0: Wie bitte, was haben die gesagt?
1: Die Person, die hinter mir saß, hat angefangen, ihre Hände an meinen Oberkörper zu machen und an mir runterzugehen.
0: Nee, Leute, das geht nicht. Also da ist ja wirklich Stopp. Also kann man ja nicht jemanden anfassen. Also ich lache gerade, aber es ist ja gar nicht lustig.
1: Ja, es war eine komische Situation. War trotzdem noch witzig. Die Person hat es dann auch gelassen, als sie gemerkt hat, ich fühl's nicht.
0: Leute, Hilfe. Nee, nicht im Taxi da. Die armen Leute bitte in Ruhe lassen, die euch da nach Hause fahren.
1: Besser wär's.
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1: Hello an diesem Dienstag. 10 Minuten noch, dann haben wir 12. Ich wünsche euch eine wundervolle Mittagspause jetzt schon mal. Könnt ihr jetzt schon langsam mal vielleicht die Sachen so zusammenpacken, schon mal ein Getränk holen und dann ein bisschen chillen die nächste Stunde. Hoffentlich. Teddy Swims mit Mr. Know It All habe ich jetzt hier für euch bei Das Ding.

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1: Hallo, ich bin Marcel Sommer. Dieser Fall könnte den Bundesnachrichtendienst erschüttern. Heute früh wurde Ex-BND-Chef Hanning verhaftet wegen Spionageverdachts. Auch sein ehemaliger Bürochef wurde festgenommen. Das hat die Bundesanwaltschaft bestätigt. ARD-Reporterin Anna Klüspies.
2: Hanning soll offenbar von seinem ehemaligen Büroleiter Manfred D. bis mindestens 2022 mit streng geheimen Informationen aus dem Bundesnachrichtendienst versorgt worden sein. Hanning soll laut Ermittlern in mindestens einem Fall eine Sicherheitsanalyse für einen fremden Nachrichtendienst erstellt haben. In einem weiteren Fall soll Hanning Erkenntnisse aus den internen BND-Dokumenten genutzt haben, um mit einem ausländischen Agenten zu kommunizieren.
1: Nach der Landtagswahl in Sachsen-Anhalt läuft gerade die erste Sitzung des neuen Landtags. Die AfD hatte die Wahl gewonnen und will den Landtagspräsidenten stellen. Das BSW hat angekündigt, für den AfD-Kandidaten zu stimmen. Damit hätte er eine Mehrheit. Wer in Sachsen-Anhalt dagegen in Zukunft regiert, ist völlig unklar. Entwarnung in Romrod im Vogelsbergkreis. Der Gasaustritt in der neuen Straße ist gestoppt, meldet die Polizei Osthessen. Bei einer Firma gab es ein Leck an einem Gastank, deshalb wurde weiträumig abgesperrt. Alle Menschen können jetzt aber zurück in ihre Häuser und Wohnungen und die Straßen sind wieder frei. Die meisten jungen Menschen bleiben für das Studium in der Heimat. 69% der Studienanfänger haben im letzten Wintersemester im eigenen Bundesland studiert. Das meldet das Statistische Bundesamt in Wiesbaden. Besonders treu sind Studierende in Nordrhein-Westfalen. Dort bleiben 82%. In Frankfurt dreht sich ab heute wieder alles ums Lesen. Die größte Buchmesse der Welt wird nachher offiziell eröffnet. Ab morgen können Fachbesucher kommen, ab Freitag ist die Messe dann für alle offen. HR-Reporterin Ida Hermes.
3: Das Messegelände ist dafür dieses Jahr neu angeordnet. Es ist im Erdgeschoss jetzt in den Hallen Platz für alles, was richtig populär ist. Es gibt da einen Manga-Schwerpunkt, es gibt Erlebniswelten, da kann man in beliebte Krimis, Comics und Podcasts selbst eintauchen. Ein Highlight ist auf jeden Fall der Ehrengastpavillon von Tschechien mit 75 Autorinnen und Autoren. Und die Buchmesse möchte mehr und mehr ein Ort für gesellschaftliche Debatten sein. Die kann man teilweise im Livestream mitverfolgen.
1: 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Und jetzt kommt das Wetter für euren Tag. Heute nochmal viel Sonne über Hessen und nur ganz wenige Wolken, dazu 20 bis 24 Grad. In der Nacht gehen die Temperaturen runter, es wird 12 bis 4 Grad kalt. Morgen auch nochmal schön spätsommerlich bei Werten von 19 bis 24 Grad.
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4: Hallo, ich bin Sarah und jetzt mal ganz kurz, das habe ich doch mit meinem Bruder damals schon gezockt, als wir Kinder waren. So ein Racing-Game von Star Wars. Konnte man mit den Raumschiffen so Rennen fliegen. Und jetzt gibt es anscheinend davon eine neue Version. Gamechecker Daniel hat es schon gezockt und ob sich das lohnt, dieses neue Game, das hört ihr gleich in der nächsten

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0: Chicago mit Verschwommen hier am Dienstag. Gleich haben wir 12 nach 12. Taylor Swift mit The Fate of Ophelia. Gibt's gleich.
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0: Ab heute könnt ihr ein neues Game zocken. Und das hört sich jetzt erstmal so an, als wäre es das hier. Aha. Star Wars mit dem hier gemixt. Erkennt ihr vielleicht auch? Titelmelodie von Mario Kart. Es geht nämlich um Star Wars Galactic Racer. Also ihr fahrt da wie Anakin Skywalker in Episode 1. Ne? Wir erinnern uns, so ein Pottrennen. Und das Ding Gamechecker Daniel. Frage, Mario Kart meets Star Wars, können wir dann sagen. Oder wie?
3: Nee, ganz anders. So. Also zum einen liegt der Fokus auf Singleplayer. Gemeinsam auf der Couch zocken geht gar nicht. Online könnt ihr mit bis zu 12 Spielern fahren. Und bei Galactic Racer gibt es gar keine klassischen Pokale oder Strecken. Gefahren wird auf verschiedenen Planeten aus dem Star Wars-Universum, auf denen die Kurse dann variieren. Es ist sauschnell, schwer, erbarmungslos und roguelite. Das bedeutet, in der Kampagne fahren wir ein Rennen nach dem anderen und verbessern dann nach und nach unser Schiff. Aber wenn wir scheitern, dann müssen wir ganz von vorne anfangen. Bei jedem Versuch schalten wir Verbesserungen frei, die dann den nächsten Durchgang einfacher machen. Das motiviert mega, aber am Anfang heißt das auch hoher Frustfaktor, weil es wirklich sauschwer ist.
0: Also gut, für mich wäre es jetzt zum Beispiel nichts. Es klingt auch wirklich anders als Mario Kart, aber macht es Bock?
3: Definitiv. Also die Grafik erstmal ist richtig gut. Der Sound ist Wahnsinn. Das ist Star Wars Feeling Deluxe. Was für eine entspannte Runde mit ein paar Freunden ist das halt nix. Aber wenn ein bisschen Frust beim Gaming für euch okay ist, ihr Bock habt, euch nach und nach zu verbessern und wenn Mario Kart eh zu easy ist, dann bekommt ihr ein richtig starkes Game. Für mich persönlich eins der besten des Jahres.
0: Sagt aber irgendjemand, Mario Kart ist zu easy? Fragezeichen? Also Star Wars Galactic Racer gibt's ab heute für PC, Xbox und PlayStation 5 für rund 60 €.
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0: Gestern war da noch Party, Party, Party, Party in seiner Story. Hi an diesem Dienstag. 12.24 Uhr haben wir jetzt. Ja klar, so vom Wochenende kann da natürlich noch eine Party-Story sein bei Insta. War bei euch vielleicht ja auch so. Jetzt ist hier aber nur noch Pool mit Palmen und so einer krassen Aussicht. Haben wir gerade die Insta-Story von Robin Schulz angeguckt. Also jetzt taket es wirklich slow. Richtig so. So heißt ja auch der aktuelle Song von ihm. Hier ist Robin Schulz mit Take It Slow.
1: Hi, ich bin Robin Schulz.

Und jetzt um 12.33 Uhr ist es soweit. Jetzt will ich euch sehen und hören und dass ihr mal allen Stress rauslassen könnt. Das ist der perfekte Song dafür. Sean Paul mit Get Busy. Jetzt bei das Ding. Shake that.

0: Haben wir einfach den 6. Oktober und die Sonne scheint immer noch. Juhu! Also ich freue mich ja darüber. Heute und morgen wird es nochmal fast sommerlich bei uns im Nesting-Viertel. Ab Donnerstag dann viel Regen, da wird es düster. Und deshalb heute nochmal raus mit euch, die letzten Sonnenstrahlen nutzen und vielleicht ein bisschen Vitamin-D-Maxing. Ja, Winter, da haben wir oft so ein bisschen Vitamin-D-Mangel. Und Florian, der ist Neurologe aus Saarbrücken und der weiß, ob wir uns heute nochmal ordentlich Vitamin-D reinballern können.
1: Na, das geht jetzt eigentlich nicht mehr so gut, denn die Sonne ist gar nicht mehr so stark, dass man ausreichend Vitamin D bilden würde. Das bisschen Vitamin D, was du jetzt noch bildest, das reicht dann vielleicht für ein paar Tage oder ein paar Wochen. Aber jetzt so die Speicher aufzufüllen, das ist, glaube ich, keine gute Idee mehr.
0: Aber wenigstens dann noch für ein paar Tage. Und so einfach prophylaktisch mal Vitamin D-Supplements nehmen, bringt übrigens auch nichts, meint Florian.
1: Genau, vor allen Dingen macht das auch relativ wenig Sinn, das zu messen. Denn das wird ja oft dann auch irgendwie so für 30 Euro angeboten, dass man sich irgendwo einen Vitamin D-Spiegel messen kann. Aber du kannst es auch nicht wirklich überdosieren. Also nicht die Dinger, die du freiverkäuflich kaufen kannst. Mhm. Kann man einfach auch so nehmen. Und für den Preis, wo du dir einen Vitamin-D-Spiegel messen lässt, nimmst du einfach mal 2 Monate Vitamin D.
0: Ah ja, gibt auch so kleine Anzeichen, an denen ihr übrigens einen Mangel bemerkt.
1: Meistens sind die Leute dann müde. Man hat irgendwie so ein bisschen das Gefühl, dass man so ein bisschen Brain Fog hat. Man fühlt sich nicht so leistungsfähig. Aber die eigentlich gefährliche Wirkung, dass es den Knochenaufbau stört, die merkt man nicht.
0: Gut, dann heute nochmal für gute Laune in die Sonne und unbedingt Sonnencreme benutzen. Kleiner Tipp, beamt euch dann vielleicht auch zurück in den letzten Urlaub.
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Hallo bei das Ding an diesem Dienstag. 7:01 haben wir und jetzt habe ich hier Cat's Eye für euch mit Gabriella. Macht euch einen tollen Dienstagmittag. Jetzt mit Cat's Eye.

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1: Hallo, ich bin Marcel Sommer. Zum ersten Mal in Deutschland stellt die AfD einen Landtagspräsidenten. In Sachsen-Anhalt ist gerade der AfD-Politiker Tobias Rausch in dieses Amt gewählt worden. Er bekam 48 Stimmen, also mehr als die AfD-Fraktion hat. Das BSW hatte vorher angekündigt, Rausch zu wählen. Wer in Sachsen-Anhalt in Zukunft regiert, ist aber immer noch völlig offen. Die Rede ist vom möglicherweise größten Skandal beim Bundesnachrichtendienst. Heute früh wurden Ex-BND-Chef Hanning und sein ehemaliger Bürochef festgenommen. Das hat die Bundesanwaltschaft bestätigt. ARD-Reporter Holger Schmidt.
2: Hanning soll sich durch seinen früheren Büroleiter regelmäßig mit internen Informationen aus dem Bundesnachrichtendienst versorgt haben lassen und dem Büroleiter dafür Geld gezahlt haben. Diese Informationen soll Hanning für seine eigene Sicherheitsfirma genutzt und möglicherweise auch an einen fremden Staat weitergegeben haben. August Hanning war von 1998 bis 2005 Präsident des deutschen Auslandsgeheimdienstes BND und danach bis 2009 Staatssekretär im Bundesinnenministerium.
1: Das Rüstungsunternehmen Rheinmetall will das Kasseler Werk von Alstom übernehmen. Alstom hat uns bestätigt, dass man sich grundsätzlich geeinigt habe. Die Details würden aber noch besprochen. In dem Werk werden bis jetzt Lokomotiven gebaut. Was genau mit dem Gelände passieren soll, ist noch unklar. Rheinmetall baut an seinem Standort in Kassel Radpanzer. Der Nobelpreis für Physik geht an den belgisch-amerikanischen Teilchenforscher Francis Halsen. Das hat die Königlich Schwedische Akademie der Wissenschaften in Stockholm mitgeteilt. Halsen sei es zu verdanken, dass man das Eis am Südpol nutzen kann, um Neutrinos zu verfolgen, die sogenannten Geisterteilchen. Halsens Entdeckung sei wichtig für den Ice Cube. Das ist ein Kubikkilometer Eis, der mit Sensoren ausgestattet ist. Die Spiele der deutschen Frauenfußballnationalmannschaft sind auch in Zukunft im Free-TV zu sehen. ARD und ZDF haben ihren Vertrag mit dem Deutschen Fußballbund bis 2031 verlängert. ARD-Sportreporter Hendrik Lückhoff.
3: Dieses rechte Paket umfasst alle Spiele der UEFA Nations League der Frauen sowie die Qualifikations- und Vorbereitungsspiele für die Europameisterschaft 2029 und die Weltmeisterschaft 2031. Das Angebot umfasst die Übertragungen im Fernsehen und im Hörfunk und auch auf den digitalen Ausspielwegen der ARD wird weiter umfassend über die Fußballnationalmannschaft der Frauen berichtet.
1: 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Und wir schauen noch aufs Wetter. Goldener Oktober heute mit viel Sonne und kaum Wolken am Himmel bei 20 bis 24 Grad. Morgen dann wieder sonnig und mild, nochmal maximal 24 Grad.
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4: Hallo, ich bin Sarah. Habt einen tollen Dienstag jetzt mit Joe und End of Beginning.

0: neuer Track von Bisantani, gleich Olivia Rodrigo. Und was ist eigentlich so der dümmste Satz am Flughafen? Ich glaube, da sind wir uns alle einig. Ich habe eine Bombe dabei. Ja, hat ein 24-Jähriger am Stuttgarter Flughafen gestern aber wirklich genauso gesagt, und zwar während er in der Sicherheitskontrolle war. End vom Lied. Ja, na klar, er durfte nicht mitfliegen, hat jetzt ein Ermittlungsverfahren am Hals und noch heftiger, 1,5 Stunden wurde der Flughafen da gesperrt. 3000 Menschen waren davon betroffen. Flüge sind ausgefallen, hatten Verspätung oder wurden auch noch Stunden danach irgendwie umgeleitet. Eine Bombe hatte er auf jeden Fall nicht dabei. Christopher aus Walsbachtal denkt aber, vielleicht hatte er was anderes. Der hat eine WhatsApp geschickt an die 0172 1010 951.
1: Leute, das habt ihr alle falsch verstanden. Das war keine Bombe, was er gesagt hat, aber es ist ja klar, ne? Der badische Dialekt, der kommt da nicht so gut an. Der hat gesagt, hat er Bonbon dabei. Ne? Bombe, Bonbon. Man muss das Flughafenpersonal mal besser schulen in Badisch. Der arme Bub, Mensch, der hat bloß, der hat Bonbon und zack, heißt, der hat Bombe. Müsst ihr mal besser aufpassen, du.
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Hi bei das Ding an diesem Dienstag. Und es gibt doch wirklich immer diese eine Freundin, die alles als letztes mitbekommt, oder? So, hä, hast du gehört, der Tom ist jetzt mit der Lea zusammen. Dann die Freundin, was? Ja, schon seit einem Jahr. Heute in dem Fall bin das irgendwie ich. Dadan und Hava, die sind ja Eltern geworden. Ich habe so ein Bild gesehen von Dadan mit seinem Sohn auf dem Arm und war so, ah, crazy, da ist jetzt das Baby da. Ja, herzlichen Glückwunsch, schon seit Mai. Also Dean heißt der Sohn. Vielleicht habt ihr es auch noch nicht mitbekommen, dann habe ich es euch jetzt auch erzählt. Dadan mit Niemals gibt's jetzt hier für euch bei das Ding.

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0: Amacem zusammen mit Bella und Joe. Kilimanjaro. Hier an diesem Dienstag. 2:09 haben wir und wir kommen gerade wirklich nicht dran vorbei. Auf Insta, TikTok, überall sind Videos zu den Demonstrationen der Schüler und Schülerinnen in Frankreich. Heute wurde auch ein nationaler Protest angekündigt. Und mittendrin ist gerade Julia. Sie ist das Ding-Reporterin in Paris. Kannst du uns nochmal zusammenfassen? Warum wird da denn gestreikt?
1: Also ganz wichtig ist, dass viele Schüler und Schülerinnen sagen, wir brauchen bessere Gebäude, die besser klimaisoliert sind. Dann geht es darum, dass nicht so viel Unterricht ausfallen soll, dass es mehr Lehrer, aber auch psychosoziales und medizinisches Personal an den Schulen gibt. Dann fordern sie, dass die Stundenpläne anders organisiert werden, dass man nicht jeden Tag bis 18 oder 20 Uhr in der Schule ist.
0: Ja, okay. Und was sind da jetzt dann genau die Aussichten?
1: Die Hoffnung ist natürlich groß, dass die Regierung jetzt auf die Forderungen der Schüler und Schülerinnen eingehen wird. Vor allem auch, dass ja eine große Forderung mehr Geld geben. Das allerdings sieht schlecht aus, denn die Regierung muss und will sparen und will keine Steuern erhöhen. Und insofern hat sie aus eigener Aussage nicht viel Spielraum, um wirklich mehr Geld für die Schüler und Schülerinnen zur Verfügung zu stellen. Und sollte das so bleiben, kann ich mir vorstellen, dass die Proteste auch noch lange weitergehen.
0: Okay, und mehr dazu hört ihr natürlich hier in den News bei Das Ding.

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1: Hallo, ich bin Marcel Sommer. Zum ersten Mal ist ein AfD-Politiker an die Spitze eines deutschen Landesparlaments gewählt worden. In Sachsen-Anhalt ist jetzt Tobias Rausch Landtagspräsident. Der bisherige parlamentarische Geschäftsführer der AfD-Fraktion bekam im ersten Wahlgang 48 Stimmen. Aus Magdeburg ARD-Reporter Jochen Müller.
2: Das sind 4 Stimmen mehr als AfD und das BSW zusammen haben. Von wem sie stammen, darüber kann nur spekuliert werden. Tobias Rausch ist 35 Jahre alt, gilt als eher gemäßigt. Vor dem Landtag haben sich etwa 500 Demonstranten eingefunden, um gegen Rechtsextremismus zu protestieren. Überall in der Innenstadt sind Polizeikräfte präsent.
1: Das hier könnte wohl der größte Skandal rund um den Bundesnachrichtendienst sein. Der Ex-Präsident des Geheimdienstes Hanning ist festgenommen worden. Nach Recherchen von NDR, WDR und Süddeutscher Zeitung ermittelt der Generalbundesanwalt gegen ihn. Auch sein ehemaliger Büroleiter wurde festgenommen. Es geht um Spionageverdacht. Hanning soll sich über seinen früheren Büroleiter bis mindestens 2022 streng geheime BND-Dokumente verschafft haben. Entwarnung in Romrod im Vogelsbergkreis. Der Gasaustritt in der neuen Straße ist gestoppt, meldet die Polizei Osthessen. Bei einer Firma gab es ein Leck an einem Gastank, deshalb wurde weiträumig abgesperrt. Alle Menschen können jetzt zurück in ihre Häuser und Wohnungen und die Straßen sind wieder frei. Am Landgericht Braunschweig ist es heute noch einmal um den Absturz der Germanwings-Maschine mit 150 Toten vor mehr als 11 Jahren gegangen. 30 Angehörige der Opfer hatten zusätzliches Schmerzensgeld verlangt, weil nicht genügend überprüft worden sei, ob der Co-Pilot flugtauglich war. Ihre Klage hat das Gericht aber abgewiesen. Den Nobelpreis für Physik bekommt der belgisch-amerikanische Teilchenforscher Francis Halsen. Das hat die Königlich Schwedische Akademie der Wissenschaften bekannt gegeben. Halsen beschäftigt sich mit Neutrinos, den sogenannten Geisterteilchen. ARD-Korrespondent Christian Stichler.
3: Diese sind elektrisch neutrale Teilchen mit einer extrem geringen Masse. Der in den USA lehrende Halsen erkannte, dass man mit Hilfe von Eis am Südpol nachweisen kann, woher besonders energiereiche Neutrinos aus dem Weltall in Richtung Erde fliegen. Die Forschung des 82-Jährigen legte die wissenschaftliche Grundlage für das 2011 eingeweihte IceCube-Neutrino-Observatorium.
1: 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Und das Wetter für euren Nachmittag. Heute nochmal viel Sonne über Hessen und nur ganz wenige Wolken, dazu 20 bis 24 Grad. Auch morgen wird es nochmal schön spätsommerlich und es gibt bis zu 24 Grad.

0: Hallo.
1: Timo. Happy. Ich dachte, du sagst Hallo.
0: Nee, mein Mikrofon war noch nicht an. Ich war noch gar nicht darauf vorbereitet.
1: Ach,
0: aber das ist Wissen wie Weihnachten. Schwupps ist die Sendung auf einmal da. Jetzt aber einen schönen Dienstag euch allen.
1: Hallo, ihr Lieben. Und bei dem Sound hier wissen wir alle, was jetzt kommt.
0: Oh.
1: Alle so Star Wars, Jedis, Lichtschwerter, Aliens und schnelle Raumschiffe. Und das Coole, wenn ihr Fan seid, genauso, damit rast ihr jetzt selbst los.
0: Ja, Star Wars Galactic Racer ist heute rausgekommen. Und das Ding Gamechecker Daniel sagt, ja, das ist irgendwie ein völlig anderes Racing-Game.

0: Stormzy und Odile mit 24 Hours und gleich noch Somber mit Undressed.
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0: Und für alle Star Wars-Fans ist das jetzt so ein überragendes Game, Leute, das Racing-Spiel Star Wars Galactic Racer.
2: Star Wars Episode 1, da fährt ja der junge Anakin Skywalker, ne, dieses Pod-Rennen. Und das neue Game Star Wars Galactic Racer, das setzt tatsächlich genau da an, das Ding Gamechecker Daniel. Also es ist so ein bisschen wie Mario Kart meets Star Wars, oder wie?
3: Nee, ganz anders. Also zum einen liegt der Fokus auf Singleplayer. Gemeinsam auf der Couch zocken geht gar nicht. Online könnt ihr mit bis zu 12 Spielern fahren und bei Galactic Racer gibt's gar keine klassischen Pokale oder Strecken. Gefahren wird auf verschiedenen Planeten aus dem Star Wars Universum, auf denen die Kurse dann variieren. Es ist sauschnell, schwer, erbarmungslos und Roguelite. Das bedeutet, in der Kampagne fahren wir ein Rennen nach dem anderen und verbessern dann nach und nach unser Schiff. Aber wenn wir scheitern, dann müssen wir ganz von vorne anfangen. Bei jedem Versuch schalten wir Verbesserungen frei, die dann den nächsten Durchgang einfacher machen. Das motiviert mega, aber am Anfang heißt das auch hoher Frustfaktor, weil es wirklich sauschwer ist.
0: Okay, fühlt sich jetzt irgendwie gar nicht nach Mario Kart an, aber macht genauso viel Bock?
3: Definitiv. Also die Grafik erstmal ist richtig gut, der Sound ist Wahnsinn. Das ist Star Wars Feeling Deluxe. Was für eine entspannte Runde mit ein paar Freunden ist das halt nix, aber wenn ein bisschen Frust beim Gaming für euch okay ist, ihr Bock habt, euch nach und nach zu verbessern und wenn Mario Kart eh zu easy ist, dann bekommt ihr ein richtig starkes Game. Für mich persönlich eins der besten des Jahres.
2: Star Wars Galactic Racer gibt's ab heute für PC, Xbox, PlayStation 5 und das für 60 Euro.
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0: Kendrick Lamar. Das Ding ist hier. Am Dienstagnachmittag und Tiffany Harris, die startet mit ihrem neuen Track. So ein, es ist schon so ein kleiner Aufruf eigentlich in das Dingviertel, oder? 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
1: 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Ja, wie ihr wisst, nehmen wir ja wirklich jeden Songtitel hier sehr ernst auf der Das Ding Playlist. Find Me, also finde mich, heißt der Song. Und zum Glück macht die gute Tiffany es uns einfach.
0: Ja, wir wissen, wo sie ist. am 24. November zum Beispiel in Stuttgart und einen Tag später in Frankfurt für ihre Tour. Zwei Stops bei uns im Viertel. Ganz
1: richtig
0: cool.
1: Richtig geil. Tickets sind auch noch da und spätestens.
0: Verstehe ich nicht. Warum gibt es da noch Tickets?
1: Verstehe ich
0: aber auch nicht. Die ist total cool, die Frau.
1: Ist so. Und vor allem checkt ihr das jetzt nach ihrem nächsten Track, den wir jetzt abspielen. Da ist die Laune aufs Konzert natürlich auch auf komplettem Maximum.
0: Ja, und das kostenlos. Gibt's jetzt einen Vorgeschmack auf Fette Stimmung mit Tiffany Harris im November.
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1: Roxanne, Servers Arizona um 14.30 Uhr hier bei Das Ding. Und der Soundtrack gestern in Japan hat sich ungefähr so angehört.
2: Wie ein ganz normales Schlafzimmer eigentlich im Viertel. Ja, da gab es einen Schlafwettbewerb, wo gemessen wurde, wer schläft bei 90 Minuten am schnellsten und am tiefsten ein.
1: Und das Geile ist ja, das war nicht einfach mal so, die aus Jux oder so, lass mal testen, irgendwie wer der Coolste ist. Nein, der Gewinner hat einfach umgerechnet 12.500 Euro gewonnen.
2: Das finde ich krass, dass es sogar ein Preisgeld gab. Aber wäre vielleicht ja auch so, sag ich mal, wenn es eine olympische Disziplin im schnell einschlafen gehen würde. Nicht bewegen, einfach nur liegen. Da könntest du auch mal mitmachen.
1: Da wäre ich gut drin, ja. Wow, danke schön.
2: Endlich mal eine Profikarriere für die Pay

0: Das Ding ist hier am Dienstagnachmittag. Ja, Heimweh und Vermissung kennen wir, glaube ich, alle. Haben wir nicht nur auf der Klassenfahrt in der dritten Klasse. Das passiert auch mal Sportprofis.
1: Klar.
0: Handballstar Johannes Goller spielt ja seit Sommer bei der MT Melsungen im Das Ding-Viertel und hat jetzt gesagt, dass seine Family und er sich wieder zurück nach Flensburg und ihrem Umfeld dort sehen, wo er ja 8 Jahre lang gespielt hat.
1: Ja, das Ding-Hörer Jonas ist MT Melsungen-Fan. Und Jonas, wir sagen jetzt zusammen dem Johannes Goller jetzt, wieso er denn unbedingt bleiben muss. Sag doch mal, wieso ist Nordhessen denn so schön, dass man sich dort einfach nur wohlfühlen muss?
2: Ja, wir haben den Bergpark vor der Tour, kann von da aus in den Wald gehen. Der Habichtswald ist nicht weit. Melsungen ist eine super schöne Fachwerkstatt, können sich seine Kinder auch wohlfühlen. Die Fulda ist direkt nebenan. In schönen Tagen kann man da auch baden gehen, Stand-Up-Paddling lernen. Und wenn er mal kein Handball spielen möchte, kann er zum Eishockey gehen. Die Kassel Huskies sind ja auch nicht unerfolgreich. Der KSV Hessen Kassel ist da. Viele andere Sportvereine auch für seine Kinder, wenn die keine Lust auf Handball haben.
0: Sag mal, das warst du. Ich wollte sagen, es hört gar nicht mehr auf.
1: Crazy.
0: Also ich bin dafür, dass du dir einfach mal den Johannes schnappst. Dann geht ihr mal zusammen auf den Skywalk. Dann zeigst du dem mal Nordhessen von oben nochmal, wie schön das aussieht. Und dann bleibt er bestimmt bis 2031 da.
2: Das will ich hoffen, weil wir rechnen mit ihm. Also ja. Das wäre eine gute Idee. Können wir auch ausprobieren.
0: Guck mal, dann wäre das doch geklärt. Der Jonas rettet die Situation.
1: So machen wir es. So.
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1: Hallo, ich bin Marcel Sommer. Zum ersten Mal gibt es in Deutschland einen Landtagspräsidenten von der AfD. In Sachsen-Anhalt ist Tobias Rausch im ersten Wahlgang in dieses Amt gewählt worden. Darauf reagiert auch die Politik in Berlin. Aus dem ARD-Hauptstadtstudio Frank Eichmann.
2: Dies ist ein bedrückender Tag für die Demokratie, für Sachsen-Anhalt und die gesamte Republik, sagte Grünen-Fraktionschefin Hasselmann in einem Pressestatement im Bundestag. Der AfD-Kandidat erhielt neben den eigenen und den vorab zugesagten Stimmen des BSW rechnerisch 4 weitere. In einer ersten schriftlichen Erklärung freute sich die AfD-Spitze über einen historischen Schritt und eine Premiere für ganz Deutschland. Die Brandmauer sei in Magdeburg endgültig gefallen.
1: Das Rüstungsunternehmen Rheinmetall will das Kasseler Werk von Alstom übernehmen. Alstom hat uns bestätigt, dass man sich grundsätzlich geeinigt habe. Die Details würden aber noch besprochen. In dem Werk werden bis jetzt Lokomotiven gebaut. Was genau mit dem Gelände passieren soll, ist noch unklar. Rheinmetall baut an seinem Standort in Kassel Radpanzer. Entwarnung in Romrod im Vogelsbergkreis. Dort war heute früh Gas ausgetreten. Anwohner mussten ihre Häuser zeitweise verlassen und Straßen wurden gesperrt. Feuerwehr und Polizei waren im Einsatz. HR-Reporterin Aline Krönung.
3: Der Grund für den Einsatz war ein Gastank, den Bauarbeiter auf einer Baustelle geöffnet haben. Der sollte eigentlich leer sein. Als die Bauarbeiter das Gas gerochen haben, haben sie den wieder schnell verschlossen und die Feuerwehr alarmiert. Die hat den Bereich dann abgesperrt und den Deckel so gut es ging dicht gemacht. Eine Fachfirma pumpt jetzt das übrige Gas aus dem Gastank. Verletzt wurde niemand.
1: Der Nobelpreis für Physik geht an den belgisch-amerikanischen Teilchenforscher Francis Halsen. Das hat die Königlich Schwedische Akademie der Wissenschaften in Stockholm mitgeteilt. Halsen sei es zu verdanken, dass man das Eis am Südpol nutzen kann, um Neutrinos zu verfolgen, die sogenannten Geisterteilchen. Halsens Entdeckung sei wichtig für den Ice Cube. Das ist ein Kubikkilometer Eis, der mit Sensoren ausgestattet ist. Länderspiele der deutschen Fußballnationalmannschaft der Frauen laufen auch in Zukunft im Free-TV. ARD und ZDF melden, dass sie ihren Vertrag dafür mit dem DFB bis 2031 verlängert haben. Konkret geht es um alle Spiele der Nations League und der Qualifikation für die nächste EM und WM. 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Und wir schauen noch aufs Wetter. Goldener Oktober heute mit viel Sonne und kaum Wolken am Himmel bei 20 bis 24 Grad. In der Nacht wird's kalt mit 12 bis 4 Grad. Morgen dann wieder sonnig und mild, maximal 24 Grad.
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6: Hallo ihr Lieben, Peppi und Timo hier für euch im Start. Und die Buchmesse startet ja heute hier in Frankfurt. Und die Bücher-Nerds, ich weiß nicht, ob die so gut auf mich zu sprechen sind.
7: Warum? Warum denn auf dich? Was hast du nur mit Lesen zu tun?
6: Timo, ich lese auch ab und zu, vielleicht sage ich es dir einfach nicht, aber das ist auch vielleicht der Grund, warum ich die 3 ausgeliehenen Bücher von meinen Friends noch nicht zurückgegeben habe, weil die schon,
7: die liegen wahrscheinlich verstaubt irgendwo bei dir zu Hause rum. Ja, keine Zeit zum Lesen. Sollen sich mal nicht so anstellen, die Freunde. Ich meine, auf der Buchmesse halt da liegen, keine Ahnung, 400.000 Bücher rum, einfach so signiert von Fitzek und so. Wahrscheinlich ein bisschen mehr wert auch als dein komischer Hausstaub.
6: Ich mache den einfach nur Platz, weißt du, bei dir zu Hause.

0: Ein paar Loser. Oh, da war ja noch was, stimmt. Ja. Gut, dass ich Timo habe, der mich immer daran erinnert.
1: Da ist noch einer gewesen.
0: Ein passendes Match beim Online-Dating zu finden, ist einfach nur ein purer Albtraum, sage ich euch. Da kannst du dich wirklich in so ein, wie so ein Burnout zu.
1: Ja, hör mal. Kannst ja nach Singapur ziehen. Da gibt es nämlich eine eigene Dating-App, die ist da vom Start. Und die wollen damit quasi die Babyquote hochtreiben. First Date heißt diese App, ist für Singles zwischen so 21 und 35. Man kann aber maximal nur ein Match haben.
0: Das ist so crazy, ne? Wirklich, dass hier ein Staat da irgendwie was vorgibt, so als würde Friedrich Merz mich jetzt verkuppeln wollen. Julia aus dem Dusting-Team gibt bei uns aber auch noch einige andere gute Dating-App-Alternativen, ne?
2: Ja, wenn du jetzt nicht mehr so Bock hast auf die ganz typischen Hinge, Tinder und so, irgendwann ist ja auch gut. Probier's doch mal mit Once. Da gibt's jeden Tag nur einen einzigen Vorschlag. Oder zum Beispiel bei Breeze, da wird gar nicht mehr gechattet. Sobald ihr da ein Match habt, wird direkt ein Tisch in der Bar gebucht. Und bei Time Left, da wirst du mit 5 Fremden per Persönlichkeitstest zum Abendessen an so einem Tisch zusammengewürfelt. Und die haben auch Single-Abende und das gibt es sogar hier im Viertel in Frankfurt zum Beispiel.
1: Was ist dein Favorit von denen oder hast du einen anderen?
2: Ich habe mich da ja jetzt mal schlau gemacht, Leute. Und ich persönlich fand die App Boo total cool, also B-O-O. Die matcht euch anhand eurer Persönlichkeitstests, die ihr vorher macht. Die nehmen den Myers-Briggs-Typen-Indikator. Oh. Das ist sehr cool. Weißt du, du musst da vorher erstmal feststellen, was bin ich eigentlich selber hier für einen Persönlichkeitstyp? Tank ich Energie unter Menschen oder eher alleine? Entscheide ich jetzt nach Logik oder eher nach Gefühl? Und plane ich lieber und bin so ein bisschen strukturiert? Oder bin ich lieber spontan und flexibel?
0: Oh, ich habe ein Auslandssemester in Korea gemacht und dort war in den ganzen Dating-Dingern, stand da hier INFJ und was auch. Ich bin ESFJ, Leute. Weiß ich jetzt schon. Und ich bin super cool.
2: Ja, und du bist ja vor allem nicht mehr S-I-N-G-L-E.
0: Ja, gut.
1: Endlich.
0: Sie
1: ist weg.
0: Endlich, ich bin weg, Leute. 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

0: Stay. The Kid Laroi und Justin Bieber für euch hier bei Das Ding. Hello zusammen.
1: Hallo ihr Lieben. Und Leute, ihr kennt doch diesen Spruch, du bist deines eigenen Glückes Schmied. Ne? Ist richtig oldschool. Und dass das auch cooler geht, zeigt uns Paula Hartmann. Paula, glaub mir, es kommen bessere Tage.
0: Zwei Punkte machen zwei aus einer hässlichen Welt. Na, weil Mittelalter ist ja nicht mehr.
1: Nein.
0: Was wir mit unserem Leben machen, das beschreiben wir lieber 2026 mit Emojis.
1: Bei Paula wird es auf jeden Fall ein Smiley. Was wär's denn bei dir, Timo? Ich muss noch ein bisschen überlegen.
0: Muss es ein Gesicht-Emoji sein?
1: Nö, das kann auch von mir aus, keine Ahnung.
0: Eine Aubergine, nein, Spaß. Nee, ich würde sagen, so, kennst du diesen Affen, der so, weißt du, so die Hände vor die Augen hält und so?
1: Ja, warum, was sagt das denn über dein Leben aus? Bist du ein Schüchterner?
0: Das würde ich jetzt so nicht sagen.
1: Eben.
0: Das würde ich auch nicht für schüchtern benutzen.
1: Nein?
0: Nee.
1: Was?
0: Oh, was wärst du denn?
1: Ich wär dieser Smiley, der so zerfließt. Kennst du?
0: Warum?
1: Weil...
0: Ja, ich kenne den. Ja, natürlich.
1: Weil das Rohr gerade bei mir verstopft ist und ich gestern um 23 Uhr...
0: Noch kannst du einfach bitte Musik anmachen?
1: Paula Hartmann, zwei Punkte.
0: Ich bin gerade... Hi, hier ist Paula.

0: Sarah Larsson und Pink Pantress. Stateside für euch bei Das Ding. Das Ding liebt euch ja und Das Ding liebt vor allem alle Lieblingsarbeitskollegen und Kolleginnen. Ah, ne?
1: Alle Applaus an euch alle, ihr Lieben. Ihr macht das ganz große Klasse.
0: Happy gehört ja auch dazu. Für dich also auch mal einen Applaus. Du hast ja fürs Team heute ja Fabrizio mitgebracht.
1: Ja, ich
0: voll nett von dir.
1: Ja, einfach mal was. Ich habe mir selber was geholt und dachte, ihr kriegt auch was.
0: Aber irgendwie kannst du mir vielleicht helfen.
1: Bei was denn?
0: Ich krieg den Knoten nicht auf.
1: Von der Brezel? Ja. Einfach reinbeißen, Mann.

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0: Wanted Love und gleich noch Jazik mit Aiken. Aber die große Frage ist doch, das war nicht die Frage, das war ein falscher Knopf. Das ist hier der richtige Knopf.
1: Lass ich mir, eine schöne Frage.
0: Oder? Lass ich mir lieber ein Date von meiner Mutter organisieren oder von Friedrich Merz? Na?
1: Das ist eine schwere Entscheidung. Mhm. Ja, also in Singapur mischt sich jetzt die Regierung ins Datings-Life der jungen Leute ein. Sind zwar 5,6 Millionen, aber könnten jetzt schon mal so ein paar mehr sein, finden die. Deswegen haben sie die App First Date entwickelt.
0: Und da kriegst du genau ein Match vorgeschlagen. Also schon so ein bisschen strange, dass der Staat dir das einfach vorgeben will. Ne? Aber würdet ihr auf ein Date gehen, wenn euch das Kanzler Merz organisiert hat? 0172 10 10 951. Das Ding-Reporter Samuel hat euch das auf jeden Fall mal in Frankfurt gefragt.
2: Auf gar keinen Fall. Da gibt's auch nicht mehr zu sagen.
3: Never. Nie im Leben. Also, ist ein krasser Gedanke, aber nee, also bei Merz bin ich raus. Nee.
4: Grundsätzlich finde ich ja die Idee gar nicht so schlecht. Aber wenn du jetzt zum Beispiel einen Mann hast, der, sag ich mal, viele Lust hat auf viele Weiber, in dem Punkt, dann ist halt, dann spielst du ihm halt nicht in die Karten, sag ich mal. Deswegen, das wäre für die Jungs ein Nachteil, da habe ich auch viele Kollegen. Aber
5: Grundantwort ist, Friedrich Merz als Amor wird nichts.
4: Der hat vielleicht diese gleiche Frisur wie dieser Baby-Amor und der Haardichte. Aber grundsätzlich, nein, es wird nichts.
1: Das finde ich aber auch ganz süß eigentlich. Würdest du eigentlich auf ein Date gehen?
0: Ja,
1: dass hier Friedrich Merz organisiert?
0: ich, meinst du?
1: Ja.
0: Boah, nee.
1: Und auf ein Date mit Friedrich Merz?
0: Das schon mal gar nicht.

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1: Hallo, ich bin Marcel Sommer. Es ist ein bedrückender Tag für die Demokratie. Das sagt die Grünen-Fraktionschefin im Bundestag, Hasselmann, dazu, dass die AfD zum ersten Mal in Deutschland einen Landtagspräsidenten stellt. In Sachsen-Anhalt ist der AfD-Politiker Rausch gewählt worden. Linken-Fraktionschefin Reichinek hat gesagt, Rausch sei der erste rechtsextreme Parlamentspräsident seit Hermann Göring. Die AfD-Spitze teilte mit der Wahl sei die Brandmauer endgültig gefallen. In Frankfurt wird nachher die Buchmesse eröffnet. In diesem Jahr ist künstliche Intelligenz ein großes Thema. Historiker und Schriftsteller haben vor der Eröffnung davor gewarnt, der KI das Denken zu überlassen. ARD-Reporterin Ida Hermes.
2: Der Direktor der Buchmesse, Jürgen Boos, wollte damit vor allem die Politik daran erinnern, hier zu regulieren. Boos sieht auch Vorteile, die KI für Verlage bieten kann und meint, dass man Leserinnen und Lesern einfach auch was zutrauen muss und eine gute Kennzeichnung nötig ist. Eine weitere Herausforderung, dass sich junge Menschen immer weniger für Bücher interessieren. Da wurde auf die aktuelle PISA-Studie hingewiesen, die ja besagt, dass die Lesekompetenz junger Menschen sich weiter verschlechtert hat.
1: Bei der Deutschen Bahn soll beim Bau und bei Sanierungen in Zukunft mehr aufs große Ganze geschaut werden. Dazu hat das Verkehrsministerium den sogenannten Infraplan vorgestellt. Er fasst zusammen, was bis 2030 gemacht werden muss, um das Schienennetz zu entwickeln, also wo Strecken erweitert oder saniert werden müssen. Nach 9 Jahren im Exil in Belgien kann Carles Puigdemont in seine Heimat zurückkehren. Der oberste Gerichtshof in Spanien hat den Haftbefehl gegen den früheren Regierungschef von Katalonien aufgehoben. Der heute 63-Jährige hatte versucht, die Region unabhängig zu machen. Außerdem war ihm vorgeworfen worden, öffentliche Gelder veruntreut zu haben. Wer richtet die Olympischen Spiele 2036 aus? Deutschland bewirbt sich mit München. Jetzt hat das Internationale Olympische Komitee mitgeteilt, dass es 6 Konkurrenten gibt. Katar, Indien, Südkorea, Ungarn, die Türkei und Südafrika. ARD-Sportreporter Markus Tepper.
3: Mit München und diesen 6 weiteren Bewerbern befindet sich das IOC derzeit in einem ständigen Austausch. Im November sollen die Bewerber ihre Konzepte vorstellen. Ende 2028 wählt das IOC Exekutivkomitee dann einen Kreis bevorzugter Bewerber aus, aus denen Mitte 2029 die IOC-Vollversammlung dann den Gastgeber der Sommerspiele 2036 wählt.
1: 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Und noch das Wetter. Heute noch mal viel Sonne über Hessen, ganz wenige Wolken mit 20 bis 24 Grad.
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5: Hallo, Peppi und Timo sind am Start für euch.
6: Hallo.
5: Und oh je, oh Schreck, es gibt eine Kühlschrankkrise.
6: Nein.
5: Ja, und das nicht, weil er leer ist oder weil nichts drin ist.
6: Ja, das ist ja üblich eigentlich so, aber es ging einfach nur darum, weil sie nicht so schnell mit dem Entsorgen sind in England, wie sie da eben von Leuten weggeworfen werden. Da stehen jetzt einfach 50.000 Kühlschränke auf einem Platz rum. Heißt da übrigens, wird betitelt hier mit der Schlagzeile, Friedhof der Kühlschränke.
5: Ja, aber ist das nicht in England?
6: Ja.
5: Aber ist es dann nicht eher der Fridgehof der Kühlschränke?
6: Oder Freezehof.
5: Wow. Oh Gott.
6: Uiuiui. Wow. Ui, ui. Isa, Sido kriegt dich jetzt besser als unsere Witze.
5: Wow. Yeah.

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0: Na?
1: Animal Cat's Eye?
0: Ihr kleinen süßen Verrüchtchen.
1: Oh, entschuldige bitte.
0: Ja, also, warum? Ich meine das ganz ernst. Wir hatten ja vorhin in der Kantine einen Kollegen, der sich einen Birnensaft gekauft hat.
1: Birnensaft. Ja. Mhm.
0: Also man kann Säfte kaufen, man kann einen O-Saft kaufen, man kann einen Apfelsaft kaufen.
1: Mhm.
0: Aber warum kauft man sich einen Birnensaft?
1: Ja, finde ich jetzt auch sehr weird. Aber vielleicht gibt es ja ein paar Birnenfans da draußen, ne? Vielleicht.
0: Nein, Birnen sind nicht hot. Nein,
1: nicht hot.
0: Aber ihr könnt mich gerne davon überzeugen. Ich finde, sorry, Birnen sind so das völlig ungebumste Obst. 0172 1010 951.
1: Wir haben euch mal gefragt, welches Obst ist das hotteste?
2: Granatapfel. Allein die Wirkstoffe, die da drin sind, die sind sowas von krass und einzigartig. Und auch der Geschmack so vielfältig, du kannst es überall benutzen. Also für mich ist es der Oberfrucht, ist die Granatapfel.
3: Trauben? Ich weiß nicht, warum. Trauben finde ich irgendwie auch in der Kunst irgendwie, das hat irgendwas Erotisches dann auch, ne? Ja.
4: Auf jeden Fall Mangostin. Die Zusammenführung, würde ich sagen, aus eigentlich allen perfekten Früchten in einer Frucht zusammen.
5: Nektarine erstens wegen der glatten Haut und zweitens, weil es einfach lecker schmeckt und knackig ist.
6: Mango. Ich liebe Mango. Du hast viel Anspruchnahme, sage ich mal, bis du die aufhast und alles geschält hast. Aber wenn du es dann hast, dann gibt es, glaube ich, nichts Leckeres als so eine Mango. Und du musst sie dir verdienen. So,
0: Mangos
1: muss man sich verdienen.
0: Wow.
1: Also, ich weiß ja nicht, wie es bei euch ist, aber bei mir sind es ja Kirschen. Die finde ich schon außerordentlich hot. Ne?
0: Allein schon, weil es immer ein Couple ist?
1: Nein, kein Couple.
0: Kirschen sind immer zu zweit dann so.
1: Ja, Kirschen, ja, aber jetzt, wo du es sagst, schon ganz
0: Trauben.
1: Aber rot, weißt du.
0: Trauben kann man sehr sexy
1: Trauben.
0: Essen.
1: Trauben.
0: Oder Erdbeeren.
1: Uff. Leute, meldet euch bitte rein, wir brauchen noch mehr sexy Obst.
0: Fruits.

0: Also bei Tinder wäre es auf jeden Fall ein Match.
1: Der ganze Club schickt, schätze, wem du dumm gehst. CC schickt dem seine Rundmail. 1942, kein regular stuff. Was los, Mami, tell me what's up.
2: Ihr checkt, weil es ist halt einfach so geil. Es passt alles zusammen, Leute. Beat passt, Stimmen passen, Text passt. Summer Jam und Shirin David, geiles Duo.
0: Das passt ja wohl wie Ernie und Bert. Susi und Strolch,
2: ja.
0: Peanut Butter und Jelly, Hip und Hop,
2: ja.
0: Wie Shrek oder Fiona, okay. Joko und Klaas, ja. Ne?
2: Ganz
0: passt einfach, ja, super.
3: Yo, was geht ab?
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0: 16.30 Uhr, Jack Harlow, First Class.
1: Und wir feiern Geburtstag. Geburtstage sind immer toll.
0: Die sind immer klasse.
1: Ja, und wir feiern Geburtstag auf der ganzen Welt sogar, ne?
0: Ja, also manche feiern's und andere wollen's am liebsten abschaffen. Ja, die Dauerwelle, die wird einfach 120 Jahre alt, so lange gibt's die schon.
1: Deshalb heißt sie ja auch Dauerwelle. Wegen Dauerwelle.
0: Ja. Naja. Mhm.

0: Was ist eigentlich aus Sex im Bett geworden? Ist das jetzt aus oder was ist da los?
1: Ja, offensichtlich, weil immer mehr Menschen haben Sex in diesen Robotaxis, weißt du? Also die ohne Fahrer zum Beispiel durch Kalifornien, Florida oder China fahren. Das ist schon crazy.
0: Ich finde es wirklich, also krass, das ist anscheinend so schlimm, wie die Leute das da treiben, dass sie da jetzt einfach durchsichtige Sitze installieren wollen und eine KI, die im Grunde genommen die Leute dann dort ermahnt.
1: Jetzt hört
0: das finde ich krass.
1: Auf.
0: Wir haben das Ding Viertel mit Taxifahrer Alex mal gecheckt. Er hat gesagt, also Sex im Taxi, ja, gab's schon mal fast.
2: Ich bin mir nicht sicher. Auf jeden Fall waren schon mal welche drauf und dran. Es war dunkel und ich habe nur im Spiegel gesehen, was die machen. Und die haben mich irgendwann gefragt, ob ich die Musik lauter machen kann.
1: Aber fandest du das dann okay oder hast du die direkt rausgeschmissen?
2: Solange es nicht unangenehm wird, finde ich, kann man es so machen lassen. Ja, die Fahrt war sowieso nicht mehr lang. Einmal haben Leute versucht, mich zu animieren, irgendwie mitzumachen. Das fand ich dann nicht so cool.
1: Nein, Leute! Macht doch euer Zeugs bitte, ohne die anderen damit reinziehen zu wollen.
2: Ja, besser wär's. Ja. Es war eine komische Situation. Trotzdem noch witzig. Die Person hat es dann auch gelassen, als sie gemerkt hat, ich fühl's nicht.
0: Na, immerhin.

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7: Hallo, ich bin Marcel Sommer. An der Spitze des Landtags von Sachsen-Anhalt stehen zum ersten Mal zwei Politiker der AfD. Tobias Rausch wurde zum Landtagspräsidenten gewählt und dessen Fraktionskollege Till Schneider zum Vizepräsidenten. Im Bundestag stößt das auf scharfe Kritik. Aus Berlin ARD-Korrespondent Frank Eichmann.
8: Die linken Politikerin Reichinek sieht in der heutigen Wahl den nächsten großen Schritt zur Machtergreifung einer Partei, die geistige Erbin derer sei, die dieses Land in seine dunkelste Zeit geführt hätten. Dass der heute gewählte Landtagspräsident nicht nur von AfD und BSW, sondern auch 4 Stimmen aus anderen Fraktionen erhielt, nennt Unionsfraktionschef Frei in Berlin in höchstem Maße bedenklich und besorgniserregend.
7: Die Menschheit muss sich entscheiden, ob sie zulässt, dass Maschinen das Lesen und Denken für uns übernehmen. Das hat die US-Historikerin Jill Lepore gesagt zum Start der Frankfurter Buchmesse. Sie hat dazu aufgerufen, sich nicht von künstlicher Intelligenz abhängig zu machen. KI ist eines der großen Themen auf der Buchmesse. In diesen Minuten wird sie offiziell eröffnet. Wie kann das Schienennetz in Deutschland besser werden? Das will das Verkehrsministerium jetzt mit einem sogenannten Infraplan für die Bahn regeln. Darin steht, was konkret bis 2030 im Schienennetz gemacht werden muss. Aus dem ARD-Hauptstadtstudio Benjamin Großkopf.
9: Es gibt zum ersten Mal Zielwerte, die die Bahntochter DB Infrago erfüllen muss. Sie ist für die Infrastruktur zuständig. Beispiel: bis 2030 sollen laut Infraplan 155 Gleiskilometer in Deutschland neu gebaut werden. Wird diese Kennzahl verfehlt, soll es Sanktionen für die Infrago geben. Welche das sind, wird nach Angaben des Bundesverkehrsministeriums gerade verhandelt.
7: Im Westerwald darf jetzt vorerst doch ein Wolf abgeschossen werden, der mit seinem Rudel mindestens 120 Nutztiere in Hessen und Rheinland-Pfalz getötet oder verletzt hat. Das Verwaltungsgericht Koblenz hat einen Eilantrag der Umweltvereinigung Naturschutzinitiative gegen die Jagdgenehmigung abgelehnt. Auch die nächste Instanz hat Rechtsmittel dagegen schon abgewiesen. In der Hauptsache ist aber noch keine Entscheidung gefallen. Länderspiele der deutschen Fußballnationalmannschaft der Frauen laufen auch in Zukunft im Free-TV. ARD und ZDF melden, dass sie ihren Vertrag dafür mit dem DFB bis 2031 verlängert haben. Es geht um die Nations League und die EM- und WM-Qualifikation. Das war unser News-Update. Und wir schauen noch aufs Wetter. Goldener Oktober heute mit viel Sonne und kaum Wolken am Himmel bei 20 bis 24 Grad. In der Nacht gehen die Temperaturen runter, morgen wieder sonnig und mild, maximal 24 Grad.
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12: Hallo ihr Lieben, schönen Nachmittag. Peppi und Timo.
13: Hi. Hier.
12: Kirschen, Trauben, Erdbeeren. Was ist das hotteste Obst, Leute?
14: Also das Ding, Hörer Dominik, hat eine ganz klare Meinung, nämlich den Klassiker.
15: Hi zusammen, also für mich ist the most sexy Obst tatsächlich die Banane. Und ich meine, warum? Sorry, Aubergine ist ein Gemüse. Also es kann nur die Banane sein. Denkt's euch selber aus, sorry. Mein Kopf.
12: Ja, that's the spirit, Dominik. 0172 10 10 951. Was ist das für euch, liebe Leute? Meldet euch rein.

0: Love Sober, Kamerad für euch bei Das Ding ihr Lieben. Träubchen, Kirschen und unterschätzt tatsächlich auch die Kiwi so ein kleines bisschen, ne?
1: Auf jeden. Wir haben euch vorhin gefragt, welches Obst denn das hotteste ist. Ihr habt vorhin auch die Mango genannt, weil die so schön, ja gut, auszuziehen ist und dann aber als Belohnung so gut schmeckt.
0: Vielleicht drehen wir das Ganze einfach jetzt mal kurz um. Welches ist denn eigentlich das unhotteste Obst? Also, ich würde ja
1: sind uns alle einig, wirklich.
0: Birne, das ist doch voll das Oma-Obst, will doch keiner haben.
1: Nee. Schickt uns mal eine WhatsApp-Sprache an die 0172 1010 951. Welches Obst ist für euch das Unhotteste? Hat euch auch das Ding-Reporter Samuel in Frankfurt gefragt.
2: Pflaumen, ja, keine Aura. Da ist nichts.
3: Okay, warum? Was hat die Pflaume getan?
2: Erstmal, sie schmeckt nicht. Und zweitens auch dieser Name. So Apfel, Banane, kommt mit einer Pflaume. Was ist das? Für mich so eher so, fast schon wie eine Beleidigung. Du Pflaume. So.
3: Was ist denn das Unhotteste?
4: Durian. Das sieht ein bisschen aus wie eine spitze Melone und von innen, das ist halt einfach der Geruch. Der Geruch von Durian. Nee, da könntest du mich jagen mit.
5: Die unhotteste würde ich sagen Apfel. Ich mag keine Äpfel.
3: Okay, krass. Einfach das Obst.
5: Der Zwilling von der Birne.
3: Ja, aber ein Apfel, der ist doch so richtig schön geformt, glatt, knackig.
0: Ich habe überlegt, was könnte noch unsexy sein? Und dann ist mir eingefallen, unsexy aber nur, weil man da so viel rumfuddeln muss, bis man dran ist. Ah. Physalis. Weil da sind immer diese Blätter außen.
1: Pass, das ist ja nicht unhotter als ein Granatapfel. Da machst du dich auch noch dreckig.
0: Oh, Granatapfel.
1: Katastrophe,
0: ja, da
1: wirklich.
0: Da sieht danach aus wie nach so einem Serienmord.
1: Wie so eine richtige Pflaume sieht man da.
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0: Socho.
1: Central Sea, let go. 17.23 Uhr und Miley feiert ein fettes Comeback und nein, nicht musikalisch.
2: Sagen, warum denn ein Comeback bei Musik? Ja, hat doch gar keinen Sinn.
1: Ja,
2: weil die haut ja einen so einen Teil nach dem anderen raus.
1: So nämlich. Aber wusstest du, dass sie eigentlich auch voll die krasse Performerin ist, also so tanzmäßig, ne? Weil einfach vor 18 Jahren, ne, die ein bisschen älteren wissen es vielleicht, hat die einfach bei den Teen Choice Awards, die gibt's schon gar nicht mehr, mit den Leuten von Step Up.
2: Ja, der Film, ja.
1: Tanzfilm.
2: Ja.
1: Hat sie sich einfach so ein Dance-Battle geliefert und ihre Moves packt sie eben jetzt wieder aus in ihrem neuen Musikvideo. Best Persuades. Richtig krass.

0: einen richtig guten Feierabend, ihr Lieben. Vor allem gute Besserung.
1: Ja. Also das Viertel ist ja gerade richtig angeschlagen, ne? Peppi lag ja auch letzte Woche flach.
0: Ja, ich schnief ja immer noch so ein bisschen rum so.
1: Und du hast auch sogar die Das Ding-Playlist angesteckt.
0: Ja.
1: Hier, guck mal. Hast du das gehört? Da macht sogar die Playlist Hachi. Kannst du das bitte nochmal, warte?
0: Warte.
1: Der Sing, also der Song klingt doch einfach wie so, weißt du, du hast den Moment so vorm Niesen.
0: Korrekt, ja. Das haben wir Michiko. Kriegt ihr jetzt, aber bloß nicht anstecken, Leute, gell?

0: herausragend, furchteinflößend und emotional, ja, komplex, ziemlich komplex.
1: Du hattest aber auch schon schönere Komplimente für mich.
0: Nein, das sind Kritiken zur neuen Miniserie East of Eden, also auf Deutsch Jenseits von Eden auf Netflix.
1: Die wird mir ja dauernd gezeigt. Sieht auf jeden Fall ein bisschen düster, creepy aus. Und Julia aus dem Das Ding-Team, du hast es dir direkt reingezimmert, ne? Wie ist es?
2: Ich fand's toll. Es geht um Eifersucht, Gier, Mord, Totschlag und ganz viele Intrigen.
1: Oh, so ein bisschen Downtown Abbey in Dark?
2: Ja, so ein bisschen. Alles beginnt mit Kathy, als die schwer verletzt auf der Farm der Familie Trask auftaucht.
3: Als ich ein junges Mädchen war, habe ich mir vorgestellt, ich könnte immer kleiner werden. So klein, dass die bösen Dinge mich nicht finden. Und ich verschwinden könnte. Denn die Welt ist so voll von Bösem.
2: Sie ist am Ende die zentrale Bösewichtin. Krass gut gespielt von Florence Pugh. Die kennen wir zum Beispiel von der Marvel-Reihe als Schwester von Black Widow. Und die bringt vor allem die Trask-Brüder und deren Beziehung ziemlich durcheinander. Die Handlung erstreckt sich dann über 43 Jahre und mehrere Generationen.
0: Aber das klingt schon ein bisschen trocken, oder?
2: Ich fand es ziemlich fesselnd. Wenn ihr jetzt auf Serien wie Yellowstone, Bloodline oder Succession steht, dann mögt ihr die auf jeden Fall auch. Die Serie schafft's halt super nah am Buch zu bleiben. Kathy rückt näher in den Mittelpunkt und wir erfahren halt eben auch, warum sie so manipulativ und böse ist.
1: East of Eden, 7 Folgen, so zum Wegsuchten auf Netflix. Gönnt euch!
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0: Das Ding ist hier am Dienstagnachmittag, 10 Minuten vor 6. Hey zusammen.
1: Hallo. Und damit sagen wir eigentlich auch wieder Tschüss. Die Alina übernimmt für uns. Und wir hören uns morgen wieder. Jetzt kriegt ihr Love You Anyway, Benno.

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1: Hallo, ich bin Marcel Sommer. Der AfD ist es zum ersten Mal gelungen, die Spitze eines deutschen Landesparlaments zu besetzen. Zum Landtagspräsidenten in Sachsen-Anhalt ist Tobias Rausch gewählt worden und zu seinem Stellvertreter Hans-Thomas Tillschneider. ARD-Reporter Uli Wittstock.
2: Die AfD hat zwei Kandidaten durchgekriegt und das, obwohl die AfD gar keine Mehrheit hat. Bei Tobias Rausch hat ja das BSW gesagt, wir wählen den mit, weil sich das so gehört, das ist die stärkste Partei. Allerdings hat Tobias Rausch 4 Stimmen mehr bekommen als ursprünglich gedacht von anderen Parteien. Und auch Hans-Thomas Tillschneider, der trat an, da hieß es, keiner will den wählen außer der AfD. Und siehe da, auch der hat genug Stimmen bekommen.
1: In Spanien versucht die Linksregierung von Ministerpräsident Sanchez weiter, die Wohnungskrise zu entschärfen und Mieter besser zu schützen. Dazu will sie Dekrete erlassen, die von einer Art Notparlament, dem ständigen Ausschuss, beschlossen werden sollen. Dort erhofft sich Sanchez eine knappe Mehrheit. Gestern hatte er nach der Abstimmungsniederlage im Parlament dessen Auflösung und Neuwahlen Ende November angekündigt. Bei der Deutschen Bahn soll beim Bau und bei Sanierungen in Zukunft mehr aufs große Ganze geschaut werden. Dazu hat das Verkehrsministerium den sogenannten Infraplan vorgestellt. Er fasst zusammen, was bis 2030 gemacht werden muss, um das Schienennetz zu entwickeln, also wo Strecken erweitert oder saniert werden müssen. Randale im Flugzeug. Während eines Flugs von Bogotá in Kolumbien nach Frankfurt hat ein Passagier laut Polizei mehrmals an der Flugzeugtür gerüttelt. Nach der Landung wurde er festgenommen und in eine psychiatrische Einrichtung gebracht. Gegen ihn wird jetzt ermittelt wegen gefährlichen Eingriffs in den Luftverkehr. Wer richtet die Olympischen Spiele 2036 aus? Deutschland bewirbt sich mit München. Jetzt hat das Internationale Olympische Komitee mitgeteilt, dass es 6 Konkurrenten gibt. Katar, Indien, Südkorea, Ungarn, die Türkei und Südafrika. ARD-Sportreporter Markus Tepper.
3: Mit München und diesen 6 weiteren Bewerbern befindet sich das IOC derzeit in einem ständigen Austausch. Im November sollen die Bewerber ihre Konzepte vorstellen. Ende 2028 wählt das IOC Exekutivkomitee dann einen Kreis bevorzugter Bewerber aus, aus denen Mitte 2029 die IOC-Vollversammlung dann den Gastgeber der Sommerspiele 2036 wählt.
1: 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Und wir schauen noch aufs Wetter. Auch jetzt am Abend sind kaum Wolken am Himmel. In der Nacht wird es dann mit 12 bis 4 Grad ziemlich kalt. Morgen früh erst Nebel, später viel Sonne und es gibt nochmal maximal 25 Grad.
4: Ich bin Alina. Schönen Dienstagfeierabend euch. Und wir sind mittendrin im Oktober. Was macht ihr denn da eigentlich so im Oktober?
5: So Oktober, so Halloween-Sachen, so hab ich schon Bock drauf.
6: Ich gehe meistens zu so Horror-Parcours und sowas. Lass mich erschrecken.
7: Ja, mit den Freunden ein bisschen genießen, bisschen vielleicht ein paar Serien gucken.
8: Wandern und Bauernhöfe besuchen dann auch.
9: Ich nutze die Wochenende viel, um ins Stadion zu gehen.
4: Mhm. Und du so, Keiler Scheiß?
10: Jeder verliebt sich im Oktober.
4: Verlieben im Oktober, okay. Ich würde sagen, wir gehen lieber zu Kyla Shikes, zu ihrer Tour und gönnen uns eins der angesagtesten It-Girls live. Morgen geht ihre Tour los für 2 Konzerte. Kommt sie auch zu uns ins Das-Ding-Viertel nach Frankfurt und Stuttgart. Dahin laden wir euch ein. Gleich gibt's Tickets für Kyla Shikes bei Das-Ding. Vorher noch 3 Songs. Dominik Feig macht den Anfang.
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Schalks ist nicht nur It-Girl und krasse Content-Creatorin, auch als Künstlerin geht sie gerade richtig ab. Morgen startet sie in ihre erste eigene Tour und damit kommt sie natürlich auch ins Dustingviertel, Frankfurt und Stuttgart. Ganz ehrlich, ihr werdet so eine geile Zeit haben. Kyla hat ja da schon Support für Mark Forster gemacht. Damit ihr das nicht verpasst, schicken wir euch natürlich hin. Freitag in Frankfurt oder nächsten Samstag in Stuttgart. Schnappt euch die Tickets, natürlich for free. Schickt einfach eine WhatsApp-Sprachnachricht an die 0172 1010 951. Sagt uns, ob ihr sie in Frankfurt oder in Stuttgart sehen wollt. Sprachnachricht an die 0172 1010 951 mit Frankfurt oder Stuttgart, damit es den hier für euch live gibt.

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0: füllen jetzt euren Konzertkalender. Kyla Shikes kommt ins Dustingviertel.
1: Peter verliebt sich im Oktober.
0: Stuttgart und Frankfurt stehen auf dem Tourplan. Chiara aus Neustadt an der Weinstraße möchte nach Frankfurt. Was magst denn du an Kyla Shikes?
2: Ich weiß nicht, ich feiere

0: mal richtig gut. Das ist, bist auf jeden Fall schon ziemlich lange keiner Schalks-Fan.
1: Ja.
0: Ich meine, wenn du jetzt schon seit Mädchen-WG-Zeiten dabei bist, dann darfst du natürlich bei der ersten Tour nicht fehlen. Du gehst zu keiner Schalks.
1: Super, danke dir.
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0: BTS und Stray Kids boykottieren die Grammys, gerade auch wirklich all over Social Media.
1: There are some that are boycotting. For example, BTS.
2: Und BTS haben jetzt ein Zeichen dagegen gesetzt und gesagt, wir verzichten auf unsere Nominierung.
3: Stray Kids boykottiert die Grammys?
0: Ja, auf jeden Fall starkes Statement. Der Grund dafür ist unter anderem die neue Kategorie. Best Asian Pop Music Performance. Ja, diese neue Kategorie finden sie halt nicht cool. Sie sagen, dass die Musik nicht nach Region oder Sprache aufgeteilt werden soll. BTS haben das ganz offiziell gesagt. Bei Stray Kids geht man bisher davon nur aus, dass das eben der Grund ist. Heißt all in all, auch Fans und Kritiker fragen sich, warum braucht asiatische Popmusik überhaupt eine neue Kategorie. Die machen einfach guten Pop und basta. Ja, die Recording Academy, also die Grammy-Machenden, die sehen das anders. Die schreiben, die neue Kategorie soll die Vielfalt und den weltweiten Einfluss von asiatischer Popmusik feiern und Artists dadurch mehr Anerkennung geben. Ich weiß ja nicht, irgendwie finde ich es super komisch, dafür einfach so eine extra Kategorie zu machen, weil letztendlich Musik ist Musik. Das bisschen nach Genres unterschieden wird, okay, aber ich weiß nicht, so streng muss jetzt auch nicht getrennt werden. Dann gehen solche Verleihungen ja auch in Zukunft einfach wirklich ewig.

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2: Ja, müssen wir auf jeden Fall nicht geschaut haben, um zu wissen, worum es geht. Star Wars. Und Kenner wissen's. In Episode 1, da fährt der junge Skywalker Podrennen. Racing existiert also im Star Wars Universum. Das neue Game Star Wars Galactic Racer setzt genau da an. Das den Gamechecker Daniel. Also quasi Mario Kart meets Star Wars, oder wie?
3: Nee, ganz anders. Also zum einen liegt der Fokus auf Singleplayer. Gemeinsam auf der Couch zocken geht gar nicht. Online könnt ihr mit bis zu 12 Spielern fahren und bei Galactic Racer gibt's gar keine klassischen Pokale oder Strecken. Gefahren wird auf verschiedenen Planeten aus dem Star Wars Universum, auf denen die Kurse dann variieren. Es ist sauschnell, schwer, erbarmungslos und Roguelite. Das bedeutet, in der Kampagne fahren wir ein Rennen nach dem anderen und verbessern dann nach und nach unser Schiff. Aber wenn wir scheitern, dann müssen wir ganz von vorne anfangen. Bei jedem Versuch schalten wir Verbesserungen frei, die dann den nächsten Durchgang einfacher machen. Das motiviert mega, aber am Anfang heißt das auch hoher Frustfaktor, weil es wirklich sauschwer ist.
2: Okay, klingt anders als Mario Kart. Aber macht's denn Bock?
3: Definitiv. Also die Grafik erstmal ist richtig gut. Der Sound ist Wahnsinn. Das ist Star Wars Feeling Deluxe. Was für eine entspannte Runde mit ein paar Freunden ist das halt nix. Aber wenn ein bisschen Frust beim Gaming für euch okay ist, ihr Bock habt, euch nach und nach zu verbessern und wenn Mario Kart eh zu easy ist, dann bekommt ihr ein richtig starkes Game. Für mich persönlich eins der besten des Jahres.
2: Ansage auf jeden Fall. Star Wars Galactic Racer gibt's ab heute für PC, Xbox Series und PlayStation 5 für rund 60 Euro.
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habt einen schönen Dienstagabend. Taylor Swift gönnt uns eine Zugabe von ihrem Album The Life of a Showgirl und gleich mal 4 neue Songs. Einer davon ist Patient Zero. Den gönnen wir uns gemeinsam. Habt einen schönen Feierabend mit Tay Tay.

Trettmann mit Stadt aus Gold hier bei Das Ding. Ich wünsche euch einen schönen Dienstagabend. Für Purple Disco Machine geht's ins All. Also musikalisch. Bei Insta hat er vor einigen Stunden sein neues Album angekündigt. Cosmotropia wird's heißen. Kommt nächstes Jahr, Ende April raus. Und das Albumcover sieht so nach All und Weltraum aus. Schwarzer Hintergrund, so ein paar Sterne. Und dann in der Mitte ein buntes Sechseck mit so einem bunten Ring drumherum. Also ja, schon ziemlich abgespaced. Mit dem Album geht er auch Ende nächsten Jahres auf Tour. Für ein Konzert kommt er dann im Oktober auch zu uns ins Dustingviertel nach Stuttgart. Und den ersten Vorgeschmack vom neuen Album serviert er uns auch direkt schon mal. Test My Luck. Neu. Hier war Das Ding.

0: Achtung, wir alle kennen dieses Phänomen.
1: Also ja, ich kenne die Männergrippe. Ich weiß auch, wie die Männer dann drauf sind, wenn die mal wirklich ein bisschen angeschlagen sind. Wo ich mir auch manchmal so denke, jetzt übertreib mal deine Lage nicht.
0: Genau so. Vanessa aus Frankfurt hat uns das erzählt. Gerade zum Start der Krankheitssaison. Jetzt reden wir mal drüber. Dass es doch irgendwie sass ist, dass es die Männer beim Kranksein immer ganz schlimm erwischt. Ganz große Anführungszeichen wirklich an dieser Stelle. Das Ding, Reporter Samu war in Frankfurt unterwegs und hat euch konfrontiert. Männergrippe, warum ist das immer so übel?
2: Gute Frage. Ich habe das erst vor einer Woche gemerkt, wo ich krank gewesen bin, wo ich mir ein bisschen Aufmerksamkeit von meiner Frau erhofft habe und wo ich mir den Tee nicht selber machen musste. Wir brauchen, glaube ich, diese gewisse Zuneigung, weißt du?
3: Ich bin halt eigentlich nie krank, das ist das Problem. Ich habe so marokkanische Medizin zu Hause, deswegen, wenn ich die einmal nehme, ich bin sofort wieder gesund.
4: Ich weiß es nicht. Ich glaube, bei uns ist es doch schlimmer, als wir manchmal denken und machen es aber trotzdem noch dreimal so schlimm.
5: Warum sind wir so? Also ich nehme mich da voll selbst mit rein. Ich bin wirklich so jemand, ich lasse mich da reinfallen, noch und nöcher.
4: Wahrscheinlich die Theatralik, dass man noch mal ein bisschen bemuttert wird.
2: Ich glaube, es geht, glaube ich, in dem Moment um diese gewisse Aufmerksamkeit, dass man in dem Moment ist man ja sozusagen Mittelpunkt und möchte im Mittelpunkt bleiben.
0: Okay, aber Aufmerksamkeit und Zuneigung bekommt ihr doch auch so. Ich check's nicht.

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0: schönen Dienstagabend. Ich bin Alina. Seit ein paar Wochen fühlen wir das sehr.
1: Also so wie ich es verstanden habe, hat auf einmal jeder Halsschmerzen von heute auf morgen.
2: Also wenn ich es jetzt richtig entnehme, haben wir alle gerade Halsschmerzen. Weil ich habe jetzt schon 5 TikToks gesehen, die das genauso beschrieben haben und meine Nase läuft.
0: Ja, gute Besserung an euch kranken Mäuse. Besonders natürlich an die Männer. Euch erwischt es ja meistens am allerschlimmsten. Haben wir ja gerade schon gehört, weil Aufmerksamkeit und so, ja, wissen wir Bescheid. Was Horst Wenzel von der Flirt University dazu sagt, das checken wir gleich hier nach 3 Songs bei das

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0: Krank sein ist scheiße. Ja, wissen wir alle. Aber dann anderen die Ohren voll heulen. Nein, wirklich, Männer. So eine Männergrippe ist nicht nur übertrieben, sondern auch übertrieben unsexy. Wie machen wir es denn jetzt, wenn der Göttergatte uns auf dem Sofa aus einfach nur voll heult? Horst Wenzel von der Flirt University, jetzt sei mal ehrlich. Männer machen schon mehr Drama um den Schlupfen, oder?
1: Männer machen da viel Drama draus. Es stimmt, das muss ich. Da muss ich eine Lanze für die Frauen brechen. Ja. Die sind doch an der Stelle meist nicht so wehleidig, wie wir Typen oft. Ja.
0: Sagen wir dann schon ganz ehrlich, heul mich nicht so voll, oder?
1: Ich würde sagen, Gesundheit, du armer, armer Kerl. Ich hab eine gute Freundin, die macht immer so, die macht dann immer, ach, toi, toi, toi, toi, ach, du arm. Das ist eine Lehrerin, die kann dann so richtig gut umtütteln. Ja. Sie sind dann so ein bisschen auf dem Schirm. So, das finde ich gar nicht schlecht eigentlich, kommunikativ. Ich glaube, ich würde gar nicht weiter darauf eingehen. Man verstärkt sowas ja auch, ne? Mhm. Wenn man jemand sagt sozusagen, ich habe Hunger auf Mitleid,
0: ja,
1: und dann gibt man der Person genau das. Das ist ein Hunger, den man nicht stillen kann. Dann will die Person immer mehr Mitleid haben noch.
0: Also besser ignorieren.
1: Also psychologisch ist das wahrscheinlich einfach drüber hinweg. Einfach überhören mal, auch gar nicht so schlecht.
0: Ne, machen wir genauso. Musst du mir auf jeden Fall nicht zweimal sagen, Horst. Trotzdem natürlich gute Besserung, liebe Männer.

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Also schon so mit die biggesten DJs der Welt. Die liefern die Beats. French Montana rappt, auch er, ja, ziemlich bekannt. Und Aidan Martin singt. Der ist wohl so der Unbekannteste im Bunde. Kommt aus UK, aber hat sich ja direkt drei sehr erfolgreiche aus dem Musikbusiness an die Seite geholt. Und da ist was ziemlich Geiles bei herausgekommen. Shine, Ugel, David Guetta, French Montana und Aidan Martin. Neu, hier bei Das Ding.

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3: Hallo, ich bin Alina. Schönen Dienstagabend im Feierabend. Auf entspannt noch was erleben. Oder ihr sucht noch was für ein gutes Date. Na dann ab nach draußen und Sternschnuppenabend genießen. Ab heute sind die Drakoniden, also es ist ja so ein jährlicher Meteorstrom, am Himmel zu sehen. Und dafür brauchen wir natürlich einen richtig guten Spot. Und den gibt's bei euch in Stuttgart. So einen richtig weiten Blick über Stuttgart bietet da der Birkenkopf. In Hessen im Saarland und in Rheinland-Pfalz sind die Sternschnuppen wohl eher so gegen Ende der Woche zu sehen. Ja, dann würde ich mal sagen, genießt die Romantik bei euch in Stuttgart. Und falls ihr noch ein Date braucht, wir checken hier gleich mal eine neue Dating-App aus, bei der wir nur ein

0: beim Familienessen gefragt werden, warum wir noch Single sind. Ganz ehrlich, nervig genug. Wenn sich da jetzt noch die Regierung einmischen will.
1: Wir müssen uns an den Gedanken gewöhnen.
0: Nein, danke. Coralie aus dem Das Sing-Team. In Singapur gibt's das aber jetzt.
2: Ja, zumindest wollen die einen kleinen Impuls geben für mehr Dating unter jungen Menschen. Also bringt ihr eine eigene Dating-App raus. First Date.
0: Super. Staatliches Swipen, oder wie?
2: Ja, nicht mal das. Du bekommst genau ein Match angezeigt und damit soll es dann aber bitte klappen.
0: Hä? Aber, ja gut, wenigstens Dauerswipen, aber hä?
2: Ja, schon. Aber ob sie ihr Ziel damit erreichen, weiß ich auch nicht. An sich geht es nämlich schon darum, dass die Geburtenrate erhöhen wollen. Mhm. Deshalb richtet sich das Angebot auch gezielt an Singles zwischen 21 und 35 Jahren.
0: Ganz ehrlich, die einzige Person, der ich weniger mit meinem Datingleben vertraue als mir selbst, ist Friedrich Merz. Also die Idee, dann bitte nicht abschauen, Deutschland.

0: Ganz ehrlich, es ist schrecklich. Dating-Apps. Swipen, matchen, ghosten. Nee, ganz toll, wirklich. So, jetzt passt aber auf. Wir verlassen jetzt mal kurz Deutschland und checken Dating-Apps auf der ganzen Welt ab. Da gibt's nämlich wirklich alles. Haben wir ja eben schon gehört. In Singapur gibt's nämlich eine neue staatliche Dating-App, First Date. Sucht Singles zwischen 21 und 35 zusammen. Die wollen die Babyquote damit hochtreiben. Kannst du aber maximal halt ein Match haben. Und das muss dann passen. Sophie aus dem Dusting-Team hat noch mehr wilde Dating-Apps rausgesucht.
1: Eltern kennenlernen ist erst Step 5 in meiner Welt. In Indien suchen die Eltern aber bei zwei Dating-Apps direkt mit. Teilweise erstellen sie sogar selbst das Profil und matchen dann für euch. Das ist aber auch nicht ganz unproblematisch, wenn die Eltern bei der Partnerwahl so viel mitbestimmen.
2: Wahrscheinlich sind deine Eltern nicht zufrieden mit dir.
1: Eine andere App in Indien geht übers eigene Netzwerk, also quasi LinkedIn for Love. Andersrum ist es in Japan. Da können wir erstmal die Eltern checken. Bei Famimatch lernen wir erst die Eltern des Matches kennen, weil nicht nur der Crush muss passen, die Familie ja auch. Ihr wolltet schon immer auf einer Farm in den USA leben? Dann wäre Farmers Die in den USA perfekt für euch. Auf der App sind nämlich nur Landwirtinnen und Landwirte zugelassen. Wholesome Fun Fact, auf der Internetseite könnt ihr euch die Erfolgsstories von den Happy Couples anschauen. Glückwunsch zum Beispiel an Matthew und Julia in San Diego.

0: alte Bravos auf dem Boden. Und Alice chillt mit Klapphandy und fetten Lockenwicklern im Haar auf dem Bett. Ja, richtiger Vibe auf jeden Fall. Das Musikvideo zu ihrem neuen Song One Hit Wonder. Irgendwie so Anfang 2000er R&B-Vibes, mega schön und passt total zu seiner Stimme. Ich liebe das Lied, ich liebe das Video, ich liebe alles daran. Der Song ist so toll, er ist, wie du gesagt hast, anders, aber ich mag den Stil echt gerne. Ja, wirklich nur Lob unter Musikvideo zum neuen Song One Hit Wonder, aber auch zum Song selbst. Am Freitag hat sie den released, direkt hier bei Das Ding. Das ist Alice mit One Hit Wonder. Ich wünsche euch einen schönen Abend.
1: Thank God, hat nicht geklappt. Ich hätte es gehasst.
2: Anyways, huh.

0: willkommen bei Bye Sonne und Hallo Regenwetter. Aber perfekt, um mal so eine kleine Serie wegzusnacken. East of Eden, beziehungsweise auf Deutsch Jenseits von Eden, wird mir gerade wirklich dauernd angezeigt. Läuft auf Netflix und hat so ein bisschen düsteren Vibe. Also perfekt zur Herbsteröffnung. Julia aus dem Dusting-Team, du hast dir die Serie schon gegönnt. Wie ist er? Du fandst sie toll? Wie Downton Abbey in Dark?
1: Ja, so ein bisschen. Alles beginnt mit Cathy, als die schwer verletzt auf der Farm der Familie Trask auftaucht.
2: Als ich ein junges Mädchen war, habe ich mir vorgestellt, ich könnte immer kleiner werden. So klein, dass die bösen Dinge mich nicht finden. Und ich verschwinden könnte. Denn die Welt ist so voll von Bösem.
1: Sie ist am Ende die zentrale Bösewichtin. Krass gut gespielt von Florence Pugh. Die kennen wir zum Beispiel von der Marvel-Reihe als Schwester von Black Widow. Und die bringt vor allem die Trask-Brüder und deren Beziehung ziemlich durcheinander. Die Handlung erstreckt sich dann über 43 Jahre und mehrere Generationen.
0: Weiß jetzt nicht. Klingt ein bisschen trocken für mich.
1: Ich fand es ziemlich fesselnd. Wenn ihr jetzt auf Serien wie Yellowstone, Bloodline oder Succession steht, dann mögt ihr die auf jeden Fall auch. Die Serie schafft's halt super nah am Buch zu bleiben. Cathy rückt näher in den Mittelpunkt und wir erfahren halt eben auch, warum sie so manipulativ und böse ist.
0: Könnt ihr euch ja selbst von überzeugen. 7 Folgen, also perfekt zum Wegsuchten an so einem regnerischen Herbsttag. Jetzt ja langsam auf uns zukommen, bei uns im Dusting-Viertel.

schönen Dienstagfeierabend euch. Ich bin Alina und gute Besserung an alle von euch, die gerade krank sind. Und nochmal extra gute Besserung an alle Männer da draußen, die gerade die Männergrippe haben. Das ist ja irgendwie so ein Phänomen, dass die Männer einfach immer schlimmer leiden. Warum? Ich hab so viele Sterne.

0: Also ja, ich kenne die Männergrippe. Ich weiß auch, wie die Männer dann drauf sind, wenn die mal wirklich ein bisschen angeschlagen sind. Wo ich mir auch manchmal so denke, jetzt übertreib mal deine Lage nicht.
1: Ja, ich würde sagen, da spricht Vanessa aus Frankfurt uns Frauen wirklich aus der Seele. Männer leiden immer so viel mehr, wenn sie krank sind. Warum? Das Ding Reporter Samu war in Frankfurt unterwegs und hat euch mal konfrontiert. Männergrippe, warum ist das immer so übel?
2: Gute Frage. Ich habe das erst vor einer Woche gemerkt, wo ich krank gewesen bin, wo ich mir ein bisschen Aufmerksamkeit von meiner Frau erhofft habe und wo ich mir den Tee nicht selber machen musste. Wir brauchen, glaube ich, diese gewisse Zuneigung, weißt du?
3: Ich bin halt eigentlich nie krank, das ist das Problem. Ich habe so marokkanische Medizin zu Hause, deswegen, wenn ich die einmal nehme, ich bin sofort wieder gesund.
4: Ich weiß es nicht. Ich glaube, bei uns ist es doch schlimmer, als wir manchmal denken und machen es aber trotzdem noch dreimal so schlimm.
5: Warum sind wir so? Also ich nehme mich da voll selbst mit rein. Ich bin wirklich so jemand, ich lasse mich da reinfallen, noch und nöcher.
4: Wahrscheinlich die Theatralik, dass man noch mal ein bisschen bemuttert wird.
2: Ich glaube, es geht, glaube ich, in dem Moment um diese gewisse Aufmerksamkeit, dass man in dem Moment ist man ja sozusagen Mittelpunkt und möchte im Mittelpunkt bleiben.
1: Aufmerksamkeit und Zuneigung, ganz ehrlich, das bekommt ihr auch so ohne Ende.

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0: Frauen so, wenn sie die Grippe haben. Ein paar Tage hinlegen und gut ist. Männer so. Wie machen wir es denn jetzt, wenn der Göttergatte uns vom Sofa aus voll heult? Horst Wenzel von der Flirt University. Jetzt sei mal ehrlich, Männer machen schon ein bisschen mehr Drama um Schnupfen, oder?
1: Männer machen da viel Drama draus. Es stimmt, das muss ich. Da muss ich eine Lanze für die Frauen brechen. Ja. Die sind doch an der Stelle meist nicht so wehleidig, wie wir Typen oft. Ja.
2: Sagen wir dann schon ganz ehrlich, heul mich nicht so voll, oder?
1: Ich würde sagen, Gesundheit, du armer Kerl. Ich hab eine gute Freundin, die macht immer so, die macht dann immer, ach toi, toi, toi, toi, ach du arm. Das ist eine Lehrerin, die kann dann so richtig gut umtütteln. Sie sind dann so ein bisschen auf dem Schirm. So, das finde ich gar nicht schlecht eigentlich, kommunikativ. Ich glaube, ich würde gar nicht weiter darauf eingehen. Man verstärkt sowas ja auch, ne? Mhm. Wenn man jemand sagt sozusagen, ich habe Hunger auf Mitleid,
2: ja,
1: und dann gibt man der Person genau das. Das ist ein Hunger, den man nicht stillen kann. Dann will die Person immer mehr Mitleid haben noch.
2: Also besser ignorieren.
1: Also psychologisch ist wahrscheinlich einfach drüber hinweg. Einfach überhören mal, auch gar nicht so schlecht.
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flext mit euren Sprachsilz. Ja, das gleich hier im Blue Moon ab 22 Uhr bei Das Ding. Wie viele Sprachen könnt ihr? Seid ihr irgendwie eine andere Persönlichkeit in einer anderen Sprache? In welcher Sprache träumt ihr? Lernt ihr Sprachen just for fun? Oder? Bruno will das gleich alles von euch wissen im Blue Moon. Also, ja, schön flexen mit euren Sprachskills. Ich würde sagen, have a nice evening.

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3: Ey, hi. Es ist 10 abends natürlich. Safe, die nächsten 2 Stunden gehören euch, gehören uns. Und das ist heute eine Sendung, auf die ich mich den ganzen Tag schon freue, weil ich wirklich unfassbar gespannt bin, was ihr hier so droppt, was ihr so mitbringt in diesem Blue Moon. Grundprinzip von diesen 2 Stunden ist, als allererstes mal bitte Hotline abspeichern. Habt ihr hoffentlich schon längst gemacht. Wenn nicht, dann in dieser Sekunde mal bitte Handy auf. Und dann 030. Für Berlin. 30 31 dreimal die 0. Das ist die Nummer in diese Sendung, wo wir jeden Abend hier, auch heute Abend, 2 Stunden lang über ein Thema quatschen und ihr seid heute dran mit Flexen. Und zwar nicht mit irgendwas flexen, sondern ihr dürft eure Sprachskills rausholen. Und ich habe mir ein, ja, ich ist schon, ist ambitioniert, dass ich mir dieses Ziel einfach mal selber gesetzt habe für diese nächsten 2 Stunden. Aber wir werden in den nächsten 2 Stunden die 20 häufigsten in Deutschland verbreiteten Fremdsprachen hier hören in der Sendung. Das lege ich jetzt fest. Und dann seid ihr natürlich dran. Ich habe sie mir gerade auch nochmal rausgesucht. Ihr seid jetzt dran unter 030 30 31 dreimal die 0, eure Fremdsprache und Sprachskills zu droppen. Das heißt auch jede Muttersprache, die nicht Deutsch ist. Ist ein Fall für den Blue Moon heute Abend. 030 30 31 dreimal die 0. 1 bis 20 verbreitetste Sprache in Deutschland wäre jetzt klar. Ich glaube, die 1 können wir sein lassen. Ist klar, ist Deutsch. Dann kommt Türkisch, Russisch, Arabisch, Polnisch, Englisch, Rumänisch, Italienisch, Ukrainisch, Spanisch, Französisch, Bosnisch, Kroatisch, Serbisch, Griechisch, Albanisch, Bulgarisch, Portugiesisch, Hindi und Chinesisch. Wenn wir all diese Lingos in diesen 2 Stunden unterkriegen, dann kann ich aufhören zu senden. Bis dahin ziehen wir durch. Das würde ich jetzt einfach mal sagen. Wir haben ab jetzt dann noch so 1 Stunde 58 Zeit und ihr, die Nummer, die klingt so.
0: Jetzt anrufen. 030 30 31 dreimal die 0.
3: Ey, entweder ist es eine Muttersprache, die ihr habt, die ihr ganz selbstverständlich auch sprecht, neben Deutsch und von der ihr sagt, na klar, ich träume halt auf Türkisch oder ich träume auf Russisch oder ich träume auf Ukrainisch und ich bin vielleicht auch eine ganz andere Persönlichkeit, wenn ich in der Sprache spreche. Ich benutze komplett andere Vokabeln. Ich habe ultraschöne Lieblingsworte, für die es im Deutschen, in diesem harten, brutalen Deutsch überhaupt gar kein Gegenstück gibt. Und ich möchte euch meine Lieblingsworte aus meiner Muttersprache, meiner Lieblingssprache mitbringen. Dann 030 30 31 dreimal die 0. Ihr seid gerade im Sprachlernen. App Game, vielleicht seit ein paar Monaten schon und würdet sagen, ja gut, es reicht jetzt schon für mehr, als sich jetzt ein Lieblingsgetränk an der Strandbar zu bestellen auf Malotze. Strandbar in Schweden, wollte ich gerade sagen, klar. Bar in Stockholm kann ja auch sein. Also skandinavische Sprachen, Griechisch, Spanisch, whatever. Also ihr könnt halt mehr als den Urlaub Smalltalk inzwischen. Ich freue mich auf eure Sprachenskills und ich bin ganz offen, meine Sprachenskills sind in Deutsch, ja, geht so. Englisch geht auch noch so. Französisch, ja, komm si, komm sa. Und dann war es das aber auch schon. Also ich kann auch ein paar wenige Worte Polnisch. Und da reicht es dann wirklich nur für das Getränk. Und bitte, danke, tschüss. Und das war's bei mir. Aber ich bin mir sehr sicher, dass ihr da draußen, ganz egal wo ihr gerade seid, in Baden-Württemberg, im Saarland, in Rheinland-Pfalz, in Hessen, in Brandenburg oder auch in Berlin, definitiv mehr Sprachen drauf habt als ich. 030 30 31 dreimal die 0. Das ist die Nummer in diese Sendung. Und ich freue mich, wenn ihr anruft, wenn ihr uns einfach mal die Sprachen droppt, in denen ihr euch richtig gut auskennt, die ihr sowieso immer schon sprecht, mit der ihr groß geworden seid, eure erste, eure zweite, eure dritte Muttersprache ja vielleicht auch. Und wir machen, also nächste Challenge für mich wäre jetzt, und da könnt ihr es mir richtig, richtig schwierig machen, indem ihr einfach anruft, klar, ihr quatscht mit so einem Redakteur draußen und dann begrüßt ihr mich aber in der Sprache, in der ihr sprecht und ich muss rausfinden, welches ist. So. Das ist nochmal krasser für mich und für alle da draußen. Das ist auch noch so ein kleines Game-Moment für alle da draußen, die uns auch per WhatsApp dann natürlich schreiben können. Ihr ruft an, begrüßt uns in der Sprache, die ihr drauf habt, in der Muttersprache, in der Sprache, die ihr gerade euch drauf tut oder lernt. Alles außer Deutsch. Und wir finden raus, welches ist. Und ihr flext heute einfach mal mit den Sprachenskills, die ihr so habt. 030 30 31 3 mal die 0. Das ist die Nummer in diesem Blue Moon bei Fritz und auch bei Das Ding. Ich bin gespannt, was ihr so mitbringt, welche Sprache ihr mitbringt. Ey, ich habe die Latte wirklich hochgehängt für die nächsten 2 Stunden. 20 Sprachen schaffen wir. Safe. Lasst uns anfangen. Gleich nach Ken Jones und Don't Mind. Und ihr ruft an. 030 30 31 3 mal die 0. Im Sprachen-Blue Moon. Los, flext los.

0: Ihr seid in der Lage, hier anzurufen unter 030 30 31 3 die 0 und uns ja einen runter zu rappen auf Spanisch, auf Griechisch, auf Persisch, vielleicht auf Arabisch, auf Russisch, auf Ukrainisch, whatever, egal welche Sprache der Welt. Wir wollen mal hören, was ihr so an Sprachen sprechen könnt. Definitiv mehr als ich. Hier ist der Blue Moon bei Fritz und bei Das Ding. Wir sind halt so ein bisschen am Sprachenkollekten die nächsten zwei Stunden. 030 30 31 3x0. Wenn ihr anruft, würde es mich mega freuen. Wenn ihr einfach mal vielleicht auch die süßesten Wörter, die in den jeweiligen Lieblingssprachen, Muttersprachen, die ihr so habt, bringt uns die mit. Bringt uns vielleicht die Stories mit, in welchen Momenten ihr mit dieser Sprache ja, träumt ihr in eurer Muttersprache, träumt ihr auf Deutsch, wenn ihr schon vielleicht auch vor ein paar Jahren erst nach Deutschland gekommen seid und es jetzt erst gelernt habt oder eben mit zwei oder drei Sprachen gleichzeitig aufgewachsen seid, auch safe, das ist ja auch absolut drin. Wie viele Linguos schaffen wir denn hier in diesem Blue Moon unterzubringen in den nächsten zwei Stunden? Ich meinte ja gerade schon, also die 20 häufigsten Sprachen in Deutschland sind, jetzt mal so nicht Reihenfolge, ich grab mal raus, Albanisch gibt's, Bosnisch, Kroatisch, Spanisch, Ukrainisch, Italienisch. All die will ich natürlich heute hören und ihr seid jetzt dran, wenn ihr das denn sprecht. Und ich rate auch gerne, ey, ruft an und haut dann raus direkt mit der Sprache. Und vielleicht kriege ich es ja sofort hin, das zu erraten, was ihr da gerade so sprecht. Jetzt in Berlin, hi Cäsar.
1: Hi, grüß dich.
0: So, du hast jetzt nicht in der Sprache geantwortet, die du sonst noch so droppen willst, aber ich weiß es ja in dem Fall auch schon, ne?
1: Salamun alaikum.
0: Grüß dich, mein Lieber. Du hast,
1: grüß dich, mein Lieber.
0: Du hast als perfekt, dass du uns Türkisch direkt als allererste Sprache droppst hier im Blue Moon, weil, wenn wir jetzt mal so auf die große Liste gucken, zweithäufigste Sprache in Deutschland.
1: Dankeschön, Dankeschön. Also ich bin der Selle eigentlich, der vollzählige Name. Cäsar ist mein Künstlername. So, ich bin DJ hier in Berlin, produziere Progressive Psytrance und meine Muttersprache ist Türkisch.
0: Ja.
1: Und bin vollblütiger Berliner.
0: Das hört man gar nicht mit dem Berlin.
1: Gar nicht, wa?
0: Nee, hast du gut versteckt gerade.
1: Ja, so ein wenig.
0: Träumst du auf Deutsch oder auf Türkisch?
1: Ich träume alles. Ich kann also so mein Beruf ist auch Gastronomie. Also sprich auch, ich muss auch ein bisschen Spanisch können, ich muss auch ein bisschen Französisch können so und ein bisschen Polnisch.
0: Hast du alles drauf?
1: So mein ganzer Service, sobald die Gäste bei mir auch alle zufrieden sind, auf deren Sprachen denke ich, dass ich so ein bisschen drauf habe.
0: Wie hast du dir das drauf getan, so viele Sachen? Also so bitte, danke, herzlich willkommen und so weiter.
1: Ja, vielen Dank. Und also erstmal an alle Zorobisch Dörfchenkoje. Ja, ja, schon mach. So, das war erstmal auf Polnisch.
0: Ja.
1: Und dann erstmal auf Spanisch. Hola, Española. Ja,
0: also ja, ja,
1: so dieses ursprüngliche bei den Spaniern, so dieses klassische. Ja. So, und dann natürlich auf Französisch, denn also es so, jetzt fehlt mir gerade die Sprache, weil ich so ein bisschen nervös bin.
0: Hey, c'est bon. Tout c'est bon, genau. Pas de problème. Also mein Bonjour. Französisch ist auch miserabel Bonjour. Inzwischen.
1: Bonjour, ça va, genau. So war das. Ja,
0: aber sag mal, genau. wenn du quasi zwei Muttersprachen hast, ne, Deutsch und Türkisch, ja. Redest du unterschiedlich in den unterschiedlichen Sprachen? Bist du der gleiche Mensch?
1: Ja. Ja, also wie, Gott sei Dank, dass meine Eltern uns sehr deutsch uns integriert haben. Und dabei bin ich sehr, sehr stolz darauf. Und also ich bin mit beiden Kulturen sehr groß aufgewachsen. Ich habe die Bibel gelesen, ich habe auch den Koran gelesen, wo ich klein war. Bei mir gibt es kein, du darfst nicht Schweinefleisch essen oder du darfst das nicht essen.
0: Ach so, nee, das meinte ich gar nicht. Aber bist du, also würdest du sagen, dass du, wenn du in der Sprache jeweils unterwegs bist, dass du dich anders ausdrückst, dass du eine andere Spreche hast jeweils? Bist du ein anderer Typ, wenn du...
1: Nee, gar nicht. Gar nicht. Absolut nicht.
0: Witzig. Nö. Okay.
1: Also ich bin der, der ich bin auf...
0: Egal in welcher Sprache der Welt.
1: Ne? Auf, sag ich mal, auf Deutsch, auf Türkisch. Also ich bin ich.
0: Was ist das schönste Wort im Türkischen, was du kennst, wo du sagen würdest, das gibt kein deutsches Wort der Welt gibt das her, was das auf Türkisch heißt?
1: Also ganz klassisch gibt es immer Canım benim, das heißt mein Leben.
0: Ja.
1: Ne? Und seni seviyorum, das heißt ich liebe dich.
0: Ich finde es so krass, dass es so wunderschön warm klingt, ne? Und dass natürlich jeder, der Deutsch so als Fremdsprache hört, das ist halt viel, viel weicher als jetzt so ein knallhartes Deutsch, ne?
1: Genau. Das heißt, das macht auch sehr viele Unterschiede so. Also bei uns, wir sind sehr laut, sag ich mal so, ne? Aber bei euch in den Deutschen klingt es sehr hart. Ne? So, und bei uns sehr weich. So durch die Blume, sagen wir mal.
0: Gibt es in welchen Momenten switchst du denn? Also gibt es zum Beispiel, in welchen Momenten switchst du zwischen den Sprachen? Hat es mit Emotionen zu tun?
1: Ja, auch. Und natürlich bei mir in der Familie denn.
0: Ja, klar. Ne? Ja.
1: Aber mein größter Teil, dadurch, dass ich auch in Berlin jetzt gerade im Osten und sehr deutsch aufgewachsen bin, ist mein größter Teil sehr, sehr weit deutsch und aber auch natürlich international. Also da haben wir Arabisch, Spanisch, alles dabei. Kubanisch, Chinesisch, Philippinisch. Also mein Freundeskreis ist sehr, sehr groß, was das betrifft. Gerade auch, dass ich ja auch Musik und DJ bin.
0: Ey, all diese Sprachen will ich so gerne mal kennenlernen, ne? Kubanisch, Chinesisch.
1: Das ist wunderschön, muss ich sagen. Und sehr inspirierend, weil jede Kultur bringt seine eigene Geschichte mit und seine eigene Inspiration und seine eigene Sichtweise. Ne?
0: Voll. Und vor allem jede Sprache und jede Kultur und jedes Land hat halt ja auch seine Wörter, die man nur in der Sprache, die es nur in der Sprache so gibt, wofür du was du einfach nicht richtig übersetzt bekommst. Gibt es im Türkischen was, wo du sagst, weiß ich nicht, was es. Ich weiß nicht so richtig, wie ich es auf Deutsch sagen soll. Ich kann es nur umschreiben, aber es gibt keine richtige Übersetzung. Das ist aber so wunderschön und ich finde es mega und sagt das mein absolutes türkisches Lieblingswort. Also wir hatten es ja vorhin schon so ein bisschen, aber noch was, wo du sagen würdest, man kann es halt auf keinen Fall. Also kriege ich halt 1:1 nicht übersetzt.
1: Oh, das wird schwierig. Das wird wirklich schwierig. Jetzt überwältigst du mich.
0: Du, alles gut. Ich habe gerade noch überlegt, schimpfst du, wenn du pisst, wenn du richtig, richtig aggro bist, wenn du wütend bist, redest du wahrscheinlich Deutsch, ne?
1: Auch und auch auf Türkisch, wenn natürlich so die anderen es nicht mitbekommen sollen.
0: Hä, aber das geht doch im Türkischen gar nicht so richtig, weil es doch, also...
1: Das geht wirklich, weil die Mimik und Gestik ja auch sehr groß bei uns eine Rolle spielt. Also du kannst es sehr weich sagen und du kannst es auch sehr hart sagen. Ne?
0: Ja,
1: und das ist wie im Englischen bei uns im Türkischen. So. Ne? Wir haben ja auch keine Artikel. Ne? So, da fängt es ja auch schon mal an.
0: Das, keine Artikel und ist es aber sonst, ist es dem Deutschen irgendwie ähnlich? Weil das haben wir uns nämlich gerade so ein bisschen gefragt, weil ist es eine Sprachfamilie? Nee, ne?
1: Nee, gar nicht. Das hat mehr was mit dem Englischen zu tun. Würde ich sagen. Ne? Weil das Englisch hat einen Artikel für alle.
0: Das ist im Türkischen auch so.
1: Das ist genau so. Mehr oder weniger. Also wir haben wirklich gar keinen Artikel. Ich kann dir nicht sehr die das sagen.
0: Deutsch ist auch aber eine ultra komplizierte. Ja gut, wirklich? Also wenn jetzt...
1: Detaillierte Sprache, also wirklich sehr, sehr detaillierte Sprache, ne?
0: Ey, wenn jetzt jemand von euch zuhört, 030 31 30 3 mal die 0, das ist die Nummer an diesem Blue Moon, der mit einer Sprache flexen will, der sagt, okay, ich habe eine Sprache, die ist noch viel komplizierter als Deutsches jemals sein wird. Ich habe irgendwie so 7 oder 8 Fälle, ich habe Wörter, bei denen jeder hier in Deutschland sich, wenn ich anderen davon erzähle, die halt diese Sprache nicht kennen, komplett Crash-Out geht, weil er sagt, okay, ich kriege es nicht. hin. Und ich check es einfach nicht. Wir flexen heute mit euren Sprachen, die ihr so könnt. 030 30 31 3 mal die 0. Cäsar spricht Deutsch und Türkisch, hat somit zwei Muttersprachen.
1: Ich danke dir für diesen tollen Gespräch.
0: Ich danke dir sehr.
1: Wenn es denn...
0: Du, warte mal, ich konnte... ich kann kein Türkisch.
1: Du kannst kein Türkisch.
0: Doch, ich kann doch. Doch. Tschüss ist doch, wenn man
1: sehr. Merhaba?
0: Merhaba? Ja, Merhaba ist mir ein Begriff. Und Tschüss zu sagen, Güle Güle, ist auch. Stimmt?
1: Naja, Güle Güle ist doch schon mal was.
0: Siehste? Ich hab ich doch schon.
1: Ich danke dir für diesen tollen Gespräch.
0: Ey, alles Gute dir und bis bald, ne?
1: Ja, bis damals.
0: Ciao, ciao. Ciao. 030 30 31 3 mal die 0. Das ist eine neue Nummer. Ja, wir gewöhnen uns alle so ein bisschen dran. Aber das ist die Nummer in diesen Blue Moon bei Fritz und auch bei Das Ding. Egal, ob ihr uns gerade jetzt in Rheinland-Pfalz hört, in Baden-Württemberg hört, im Saarland, in Hessen oder eben in Berlin und Brandenburg. Live bei Fritz und Das Ding sammeln wir heute mal alle Sprachen, die ihr so drauf habt. Mit welcher Sprache könnt ihr flexen? Ist es eure Muttersprache, die erste, die zweite oder die dritte Muttersprache? Ist es eine Sprache, die euch einfach raufgetan habt über die letzten Monate, weil ihr so Sprachlern-Apps komplett geballert habt über den Sommer hinweg? Ursprünglich mal so als Urlaubsding oder Auslandssemester-Ding gedacht und inzwischen seid ihr aber so Pros in der Sprache, dass ihr sogar träumt. Welche Sprachen bringt ihr einfach so von der Familie aus mit? Vielleicht von den eigenen Eltern und könnt sie aber gar nicht mehr so richtig und würdet sie eigentlich viel, viel besser können. Seid ihr eine andere Persönlichkeit, wenn ihr in der Sprache sprecht, die eben nicht Deutsch ist? Wir flexen mit unseren Sprachenskills, beziehungsweise kann ich gar nicht so richtig flexen. Ihr seid mit dem Flexen dran, 030 30 31 3 mal die 0. Wir sammeln alle 20 häufigsten Sprachen, die es in Deutschland so gibt. Türkisch haben wir jetzt schon geschafft. Jetzt fehlen, ich gehe mal sonst so, ey, Hindi, obwohl doch, auf Hindi kann ich zwei Worte. Ich habe mal ein Jahr lang in Indien gelebt, deswegen doch, zwei, drei Worte würde ich da auch noch checken, mehr aber nicht. Wenn jemand von euch Hindi spricht und sagt, kenne ich mich aus, kann ich mit flexen. Dann 030 30 31 3 mal die 0. Bosnisch, Kroatisch, Serbisch, Französisch, Spanisch, Ukrainisch, Rumänisch, Russisch, Albanisch, all diese Sprachen, egal welche, wirklich egal welche, es darf noch so wild sein, haut es raus, bringt es rein in diesem Blue Moon heute Abend. Jetzt geht's nach Hamburg. Hi, Florian.
2: Schönen guten Abend, moin.
0: So, jetzt war das wieder eine Begrüßung, von der ich natürlich immer sagen würde, das ist jetzt nicht die Fremdsprache, aber du, Dialekte lassen wir heute auch erstmal raus. Das ist ja nochmal so ein komplett anderes Ding, was wir hätten machen können. Das machen wir heute nicht. Aber hier stehen jetzt ultra viele Sprachen. Was kannst du bitte alles?
2: Also von Können, ne? Also Können ist immer so eine Sache. Ich habe eigentlich angerufen, weil ich mit einem Skill flexen wollte, den ich nicht drauf habe. Ich habe es nämlich geschafft, Italienisch zu studieren, ohne dass ich Italienisch kann. Und das war lustigerweise auch gar nicht vorgesehen, dass man das lernt. Was bei einer Sprache irgendwie sehr lustig ist.
0: Ich check es nicht. Also du hast die Sprache studiert an der Uni.
2: Genau. Ich kann jetzt sagen, wenn irgendwo mal so ein Text für mich erscheinen würde, ich habe Abschluss in Geschichte, Politik und Italienisch.
0: Das heißt, du kannst in einem Bewerbungsschreiben das droppen und sagen, okay, hat Italienisch studiert und sagen, ja, Fremdsprachenkenntnisse, obwohl die müssen wir ja im Zweifelsfall auch nachweisen müssen.
2: Wenn es jetzt nicht direkt abgefragt wird, würde ich es vielleicht noch machen. Wenn es jetzt irgendwie wichtig ist, dann würde ich mir das nicht mehr trauen.
0: Aber das heißt, das muss ja irgendwann Thema gewesen sein im Studium.
2: Ja, ja, also man hat die, also ich habe, glaube ich, was ist das, A1, A2, irgendwie
0: ja,
2: so.
0: Ja, gut. Also so ein bisschen mehr als Urlaubsitalienisch.
2: Ja, dass man so einfache Bücher lesen kann, darum ging es. Ich habe
0: so ein Erstklässler
2: Grundschulbuch. Ja, vielleicht auch noch zweite Klasse oder so. Also ich habe es so im Nebenfach gemacht und ich glaube, im Hauptfach ging es dann auch noch weiter, aber für mich war dann irgendwann da einfach Schluss. Und das war aber trotzdem eine ziemlich coole Zeit, weil ich habe da einfach, ich brauchte dann ein neues Nebenfach. Habe so gemerkt, irgendwie war vor allem Politik und politische Theorie hat mir irgendwie völlig rausgehauen. Und dann gab es da diese Möglichkeit noch in der Woche vor dem Semesterstart da rein zu wechseln und dachte mir, okay, warum nicht? Warum nicht einfach mal probieren und gucken, was passiert? Ich wusste überhaupt nicht, was auf mich zukommt. Hm. Und stellte dann raus, man brauchte auch gar keine Sprachkenntnisse am Anfang. Man hat da einfach wirklich so viel
0: Vokabeltraining
2: gemacht.
0: Ja.
2: Lektüre war dann teilweise auch oft auf Deutsch. Hat auch sehr geholfen. also wahrscheinlich, wenn ich jetzt noch irgendwie zwei Semester länger gemacht hätte, dann hätte ich auch so richtige Sprachtests mal machen können, aber ja, dazu ist es irgendwie nie mehr gekommen. Da war mein Studium schon vorher durch.
0: Hat dir das trotzdem was gebracht?
2: Ja, total. Das war das Beste, was ich da machen konnte. Weil es einfach eine große Herausforderung war und ich hatte auch tolle Professoren und Professoren, muss ich sagen. Mhm. Die haben mir wirklich dann auch wieder so den Spaß da zurückgegeben. Ja, und einfach mal so für sich selbst so eine große Challenge sich mal raussuchen.
0: Und war super. In welchen Situationen würdest du sagen, kannst du noch, profitierst du noch von diesen Italienisch-Skills?
2: Gar nicht. Wirklich gar nicht. Also das ist tatsächlich ein sehr guter Freund von mir, Italiener, und wenn man da mal irgendwie in der Runde zusammensitzt und dann sind da noch andere Italiener und dann fangen die da an, Sachen auf Italienisch rauszuhauen, dann sind sie dabei und denken so, ja. Mhm. Ich tue mal so, als ob ich es verstehen würde. Nee. Also das ist leider jetzt nicht so hängen geblieben, aber ich habe zu der Zeit auch mein Latinum nachgeholt und auch da war es irgendwie super, das so zu verbinden, weil es ist halt super ähnlich.
0: Ich wollte jetzt nicht in die Diskussion reingehen, aber also da muss ich jetzt überlegen, wenn wir das Fass jetzt aufmachen und darüber reden, ob Latein eine Fremdsprache ist.
2: Oh,
0: also ich möchte mir jetzt hier nicht den Hate von irgendwelchen Ü50 Studienrektoren Gymnasiallehrern hier zuziehen. Ist Latein offiziell eine Fremdsprache? Oder ist es ein Fossil?
2: Ich würde sagen, jetzt ist es eher ein Fossil, weil ich das tatsächlich auch nie gebraucht habe, aber ich musste das Ganze am Ende des Studiums noch das kleine Latinum machen, weil man das halt offiziell brauchte. Laut den Regularien, aber ich glaube, man kommt auch sehr gut mittlerweile ohne durch. Auch wenn man
0: nicht. Ich habe gerade aufs Ohr gesagt, das ist eine offizielle Fremdsprache.
2: Ja, guck.
0: Aber es ist jetzt nicht so, als ob du in Urlaub fahren könntest und die Leute dann auf Latein zulaberst.
2: Das haben ja aber tatsächlich auch alle gesagt. Man wird nie in die Lage kommen, Latein zu sprechen.
0: Ja, warum eigentlich nicht? Warum etabliert das eigentlich niemand? Warum hier, Sprachlern-App, blibla blub, warum nicht einfach mal das einfach auf Latein durchziehen?
2: Es ist nicht ganz motivierend, wenn das so gefühlt der zweite Satz in dem Kurs ist und dann so gesagt wird, ja, das machen wir jetzt alles nur theoretisch und keiner von euch jemals wird diese Sprache können.
0: Ey, das ist ja wie, gut, dass du sagst, keiner von euch wird jemals diese Sprache benutzen können. Es gibt eigentlich niemanden, der das praktisch spricht. Was mich gerade einfällt, wenn jetzt Pieps in Südbrandenburg das hören und jemand von euch Sorbisch spricht, also wirklich so Minderheitensprachen in Deutschland und damit flexen kann. Schwäbisch ist keine Minderheitensprache. Sächsisch auch nicht. Ich meine tatsächlich Sorbisch. Wenn das jemand kann, dann bitte anrufen 030 30 31 3x die 0. Wir sammeln nämlich heute Fremdsprachen hier, eure Sprachenskills. Ihr dürft mit allem flexen, was ihr so sprachlich drauf habt. Weil ich hab's nicht. So. Deutsch geht gerade so. Aber du hattest ja, Florian aus Hamburg, du hast ja nicht nur Italienisch quasi studiert, ohne Italienisch zu können, sondern du hast noch mehr Sprachenskills, die du mitbringen willst.
2: Ja, tatsächlich, also auch da mit Skills, wir müssen da ein bisschen vorsichtig sein, aber bei uns an der Uni war es so, dass man so da gab es, ich weiß gar nicht mehr, wie hieß denn das? Nennen wir es mal Wahlbrei, ist auch egal. Da musste man halt eine bestimmte Anzahl von Credit-Punkten machen und dann hatte man halt die Wahl, setzt man sich in eine Vorlesung an, mit einer Klausur am Ende, die man dann jede Woche besuchen muss, oder macht man halt Sprachkurse. Und ich dachte mir dann, wenn ich jetzt eh schon bei zwei Sprachen bin, dann kann ich auch noch mehr machen. Reicht ja nicht. Und ich habe dann tatsächlich auch noch Dänisch und Spanisch.
0: Was für eine wilde Kombi.
2: Alles super wild. Aber so halt einfach verdiente Leistungspunkte. Und das hat irgendwie Spaß gemacht. Man hat ein paar neue Leute kennengelernt. Durch da irgendwie zwei Wochen in so einen Kurs eingeschlossen. Und das war super. Also keine Vorlesung in der Welt kann so viel Spaß machen.
0: Aber auch geil.
2: Ein bisschen Niederländisch habe ich da auch nochmal gemacht. Warum nicht?
0: Aber guck mal, Niederländisch und Dänisch. Also gut, Niederländisch ist relativ nah beim Deutschen. Spanisch wiederum nah beim Italienischen.
2: Ja, ja.
0: Und Dänisch aber wiederum so gar nicht. Also da komplett Knoten im Kopf wären da jetzt bei mir. Bei dir nicht?
2: Ja. doch, auch. Irgendwann wurde es dann schon so ein bisschen schwieriger, aber irgendwie hat es einfach trotzdem Spaß gemacht. So. Es war alles immer relativ niedriges Einsteigerniveau, also jetzt auch nicht so kompliziert, muss man auch sagen, aber eigentlich noch was anderes. So.
0: Aber das ist krass, weil du dann sagen kannst, du hast Sprachenkenntnisse in, also jetzt nicht ausgeprägt, ne? Du kannst sagen, du kannst ein bisschen Italienisch, du kannst ein bisschen Niederländisch, du kannst ein bisschen Dänisch und du kannst auch noch Norddeutsch.
2: Ein bisschen. Ich würde gerne Plattdeutsch können, das habe ich tatsächlich nicht mitbekommen. Ich kann es verstehen, kann es gut hören, kann es auch gut lesen, aber sprechen kann ich es leider nicht. Das ist echt schade. Das ist so, auch mit dem Sorbischen, das sind ja irgendwie so Sachen, die sind ziemlich cool, wenn man es kann, aber es ist so schade, dass das so nach und nach irgendwie verloren geht, weil es so einfach ausstirbt.
0: Ey, es ist eine eigene Sprache. Es ist kein Dialekt. Wenn jemand von euch Plattdeutsch spricht, das ist eine eigene Sprache, genauso wie Sorbisch. Es ist wirklich, wir können da trennen. Wir können sehr sauber unterscheiden zwischen Leuten, die Dialekt babbeln und die wirklich eigene Sprachen quatschen. 030 30 31 30 0, wenn jemand Plattdeutsch spricht oder Sorbisch, also Sprachen in Deutschland, die nur sehr wenige Menschen können, sehr wenige, dann bitte. Flo, ich danke dir sehr.
2: Sehr gerne.
0: Ey, du hast jetzt einfach mal mit einem Anruf hier vier Sprachen schon auf die Liste raufgeballert. Wenn das jetzt
2: alles. Habe ich Französisch eigentlich genannt?
0: Nicht so.
2: Kann man noch einen abhaken.
0: Wo kommt das jetzt her?
2: Das ist auch aus der Schule.
0: Ach so, aber ich weiß nicht, ob das, lassen wir das gelten? Weil dann könnte ich ja auch Französisch, und kann ich ja nicht.
2: Ich habe auch noch eine Woche Französisch studiert, das ist vielleicht die Witz hier.
0: Okay, ich kriege gerade, genau, ich finde, das ist eine gute Idee, du musst jetzt einfach mal, such dir einen Satz deiner Wahl aus, so einfach oder schwer, wie du willst, dann musst du den in allen Sprachen jetzt einfach mal durchlabern, den du kannst. So, ich würde mal sagen, wir fangen mit Französisch an, dann kommt Niederländisch, dann kommt Dänisch, dann kommt Italienisch und dann kommt Spanisch. Was du willst. Sowas wie, morgen um 4.30 Uhr nehme ich den Zug, um zum nächsten Bahnhof zu fahren und mich dann, was weiß ich. Das ist doch einfach.
2: Ja, darüber hätte ich mir Gedanken machen müssen.
0: Haha. Ey, du kannst dann auch du kannst nochmal runterskalieren, was den Satz angeht. Kein Druck. Kein Druck, Flo.
2: Nee, überhaupt kein Druck.

0: Machen, komm.
1: Ich wollte gerade Tschüss auf Dänisch sagen, aber selbst das habe ich schon wieder vergessen.
2: Komm, das weißt du doch.
0: Ich wollte gerade sagen, Tillich, aber es ist Glückwunsch. Nein.
2: Ich habe nicht beim nachgeguckt nächsten Mal. Parallel. So. Hey, ist einfach Hallo und Tschüss. Ist easy. Ich hätte es jetzt auf Schwedisch sagen können. Taxi-Mücke.
0: Ja.
2: Danke.
0: Ja, stimmt, das hätte man sich noch merken können von so einem bekannten Namen.
1: Bis bald. Ciao, ciao.
0: Alles klar. Tschüss.
1: 030 30 31 3 mal die 0. Ihr dürft flexen heute und zwar wie mit euren Sprachen, die ihr so könnt. Welche sind es denn? Ey, wir haben jetzt wirklich viel gerade schon gesammelt bei Flo. Ich möchte, dass ihr mit den Sprachen flext, die ihr schon sehr lange könnt, die ihr gerade erst euch rauf tut, was weiß ich, über diverse Sprach-Apps unterwegs in der Bahn. 030 30 31 3 mal die 0. Insgesamt 20 Sprachen will ich heute in diesen 2 Stunden zusammenkriegen. Wir haben jetzt noch etwa 1,5 Stunden in dieser Sendung, die da heißt.
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1: Ey, das ist so, so, so spannend. Einfach, wenn ihr raushaut, was ihr an Sprachen könnt, weil ich glaube, es gibt sehr viele Menschen, die auch gerade euch und uns da draußen am Radio hören, die einfach Bock hätten, eine andere Sprache zu lernen und vielleicht es auch gerade tun. Aber wenn man so andere Sprache als Muttersprache hat, was für ein geiles Ding ist das denn? Was für ein Privileg hat man denn dadurch einfach schon, dass man von Geburt an einfach mehrere Sprachen auf einmal spricht? Wie geil ist das bitte? 030 30 31 3 mal die 0. Flext mit euren Sprachen, egal ob es nun Muttersprache ist oder ob ihr sagt, ich lerne es gerade. Und hab sie vielleicht, spreche es auch perfekt irgendwie nach einem halben Jahr Auslandsaufenthalt. Und da, ey, wenn Englisch dazu zählt, fair enough, weil ich glaube, da könnt ihr, wer komplett krass ist im Englischen und sagt, okay, ich, also entweder englischer Muttersprachler und spreche aber selbstverständlich auch Deutsch, weil ich hier lebe, oder umgekehrt, dann 030 30 31 3 mal die 0. Wir sammeln eure Fremdsprachen-Skills den ganzen Abend. Und vor allem, natürlich könnt ihr flexen und direkt am Telefon schon mich raten lassen, in welcher Sprache ihr anruft. Oder ihr erzählt uns obendrauf auch noch, was einfach anders ist in diesen Sprachen. Ob es Worte gibt, von denen ihr sagt, die klingen so wunderschön. Formulierungen, von denen ihr sagt, die kannst du niemals in dieses knallharte, brutale Deutsch übersetzen. Die gibt es einfach nicht. Die gibt es nur in der Sprache, die ich auch spreche oder die ich gerade lerne, in die ich mich verliebt habe, die Sprache. 030 30 31 3 mal die 0 flext mit den Sprachen, die ihr noch so könnt. Hallo, Roxana.
4: Hi.
1: Ey, wie geht's?
4: Gut, dir?
1: Ja, alles gut. Und ich freue mich total, dass du anrufst, weil es ist eine Sprache, die ich so gerne lernen würde, von der ich mir aber sicher bin, dass sie so schwer ist, dass ich es nicht schaffe.
4: Ja, also ich spreche ja Persisch.
1: Stark.
4: Tatsächlich kann ich es nur sprechen, nicht schreiben, weil schreiben ist ja nochmal anders als Deutsch. Das ist ja nicht so wie Englisch, dass die selben Buchstaben benutzt werden, sondern es wird ja das arabische Alphabet benutzt. Puh, ja. Nee.
1: Persisch sieht aber auch toll aus. Also.
4: Ja.
1: Ist es das arabische Alphabet?
4: Ja, ist es. Also.
1: Und was ist dann anders?
4: Zusammengesetzt. Also, die Worte klingen anders und haben auch eine andere Bedeutung. Aber tatsächlich gibt es auch viele Gemeinsamkeiten jetzt im Arabischen und Türkischen generell. Einfach eher diesen östlicheren Sprachen. Da gibt es auch Wörter, die sind zum Beispiel ziemlich ähnlich.
1: Ja.
4: Aber es sind halt diese Basic-Wörter wie irgendwie Danke oder so. Oder halt, ja.
1: Bei welcher Sprache würdest du, welche Sprache ist denn dem Persischen somit am nächsten?
4: Das weiß ich gar nicht so genau. Aber ich habe halt eine Freundin, die kommt aus Syrien und wenn ich Persisch spreche, versteht sie halt schon.
1: Okay, sie checkt
4: was.
1: So ein bisschen was, ja.
4: Ja, genau. Also, ja. Und mir ist halt während des Wartens sogar noch 2 andere Sachen eingefallen.
1: Oh.
4: Und zwar habe ich halt auch Schulspanisch. Und ich hatte vor einiger Zeit angefangen, Japanisch zu lernen.
1: Yes.
4: Aber ich habe aufgehört, weil es einfach sehr, sehr schwer ist. Halt nicht nur die Sprache, sondern auch die Schrift.
1: Das ist ja sowieso, also ja. Das

0: überhaupt kein Drama, wenn von euch jetzt mir sagt, ja, also schreiben kann ich auch null, aber ich kann es halt irgendwie sprechen oder hören, dies, das. Das ist ja das Wichtigste eigentlich, ne? Also. Ja, also.
1: Ja, vor allem im Japanischen gibt es ja zwei Schriftarten.
0: Du, da weißt du mehr als ich. Ist es dann so ein zwei Schriftarten von Hochjapanisch und so, also umgangssprachlich? Es gibt ja im Arabischen, gibt es ja auch so Hocharabisch, ne? Ist ja auch eine andere Sprache nochmal, ne?
1: Da bin ich ehrlich gesagt nicht so sicher, aber ich glaube nicht. Ich glaube, in beiden Sprachen haben die zwar eine etwas andere Bedeutung, aber ich glaube, es kommt, glaube ich, nicht darauf an, wo du wohnst, sondern einfach, ich glaube, mit welcher Sprache du aufgewachsen bist. Aber man versteht es so teilweise.
0: Was würdest du sagen, ist für welche Momente gibt es einfach im Deutschen kein Wort, wo du sagst, das ist im Persischen, kann ich das viel besser sagen?
1: Eigentlich so bei Sachen so wie ich liebe dich oder so du bist mir wichtig oder so, das klingt im Persischen einfach viel, viel schöner.
0: Sag mal.
1: Zum Beispiel Eshrami heißt du bist mein Herz.
0: Ja.
1: Und du bist mir wichtig. Alles, einfach alles in einem Wort gepackt. Oder ich habe lange nicht mehr gesprochen. Also wir sprechen das zwar im Haushalt, aber halt auch nicht mehr so oft, weil der Rest meiner Familie ist ja jetzt im Iran und so und mit denen kann ich halt nicht so gut sprechen. Und so oft kann ich auch nicht sprechen, halt wegen jetzt.
0: Würdest du gerne? Hinfliegen.
1: Ja, klar, weil wir können ja jetzt auch nicht hinfliegen wegen dem Krieg da.
0: Ja.
1: Telefon fällt manchmal auch komplett aus bei denen. Das ist schon schwer, da einen guten Weg zu finden. Also in letzter Zeit hat sich das jetzt gebessert, aber davor war es ja arg, arg schlimm.
0: Voll. Also, das ist ja bei diesem Thema und auch bei dieser Sprache einfach absolut dramatisch, ne? Also überhaupt Kontakt zu halten wahrscheinlich.
1: Ja. Also, ja, das ist halt fast der ganze Rest meiner Familie.
0: Fehlt dir da was? Also würdest du sagen, ich würde gern mehr wissen vom Iran und mehr Persisch kennenlernen, schreiben?
1: Ja, schon. Also ich glaube, mein Sprachniveau ist jetzt auf dem Niveau, glaube ich, von einer 9-, 10-Jährigen. Ungefähr.
0: Ja.
1: Und ich würde halt schon gern meinem Alter entsprechend sprechen. Aber es ist einfach ziemlich schwierig, wenn du auch nicht so oft da trainierst und redest. Wo soll ich halt in Deutschland Persisch sprechen, außer mit meiner Familie?
0: Kennst du andere persische Menschen, beziehungsweise Menschen, die Persisch sprechen, außerhalb deiner Familie?
1: Nö.
0: Gar nicht?
1: Nee, ja, ich nicht.
0: Ey, wenn jetzt, aber das können wir auch einfach machen. Wir sind ja eine große Community hier im Blue Moon. 030 30 31 3 mehr die 0. Das war zu schnell, deswegen nochmal langsam. 030 30 31, 3 mal die 0. Das ist die Nummer in diesem Blue Moon bei Fritz und bei Das Ding. Wenn ihr das gerade hört und sagt, okay, ich spreche auch Persisch und das Sprachniveau ist jetzt nicht bei einer 9- bis 10-Jährigen und ich kann es vielleicht sogar schreiben, dann connecte ich euch gerne mit Roxana. Und deine Eltern, die kommen aus dem Iran und ihr sprecht miteinander, ja. Aber Deutsch oder Persisch?
1: Kommt drauf an. Also manchmal Deutsch, manchmal Persisch. Größtenteils Persisch, weil sie wütend sind, aber weil es ist halt ihre Muttersprache. Also mein Vater bis er 13 war, im Iran gelebt, ist dann halt nach Deutschland gekommen und meine Mutter, bis sie 21 war. Und die kommen auch beide aus dem Iran und haben sich aber auch erst in Deutschland getroffen. Und
0: haben sie sich, weißt du das, ob die sich, als sie kennengelernt haben, also in einer iranischen Community, oder ob sie sich quasi an einem Ort kennengelernt haben, wo sie erstmal Deutsch miteinander gesprochen haben?
1: Die haben sich auf einer Feier kennengelernt. Von,
0: ach so.
1: Ich glaube, von einem Freund von beiden. Und ja. Meine Mutter musste dann halt zurückfliegen in Iran. Es war halt, glaube ich, halt eine Hochzeit und die ist extra dafür hergeflogen, aber die sind halt in Kontakt geblieben. Und ja. Ja, das ist auch krass, aber die sind halt, also ich und meine Schwester sind halt in Deutschland geboren. Und ich glaube, deswegen hatten wir nie so eine krasse Connection auch zu der Sprache. Also.
0: Aber du hast ja wahrscheinlich ein Sprachgefühl, ne? Ganz unter, also unbewusst oder unter im Unterbewusstsein.
1: Ja, also verstehen tue ich es ziemlich gut. Nur sprechen ist halt das Problem. Also, ich verstehe auch alles, wenn man jetzt fließend mit mir Persisch sprechen würde, ich würde alles verstehen. Ich könnte halt nur nicht alles zurückgeben.
0: Weißt Würdest du aber gerne.
1: Ja, ziemlich. So, stell dir vor, du fängst plötzlich mit einem Satz an, ja, heute ist das und das passiert, und plötzlich weißt du nicht mehr weiter und überlegst erstmal 10 Minuten, während die andere Person sich fragt, was wollte sie mir jetzt nochmal sagen?
0: Aber kannst du da nicht in dem Moment einfach ganz selbstverständlich ins Deutsche, ja, funktioniert gut bei mir, ins Deutsche switchen?
1: Ja, bei meiner Mutter, meinem Vater und meiner Schwester, aber meine Großeltern,
0: meinst, ach so, ja,
1: und Tante,
0: ja,
1: und Onkel, ja, können halt kein Deutsch. Also es klappt nicht so gut. Ich glaube, da werden die noch ein bisschen mehr confused.
0: Als sie wahrscheinlich eh gerade schon sind, mit allem drumherum. Ja, ja, checke. Was ist denn, welches Wort aus dem Persischen würdest du sagen, ist dein absolutes Lieblingswort, weil es so ultra schön klingt?
1: Das ist eine gute Frage. Und ich glaube, ich kann das jetzt so pauschal nicht beantworten, weil es einfach ziemlich viele schöne Wörter gibt.
0: Es ist schon auch eine sehr, es ist auch schon eine sehr warme Sprache, ne? Also klar, alles. Ja. Welche Sprache klingt gegenüber Deutsch nicht warm? Das frage ich mich immer. Ja, vielleicht so. Weiß ich, müsst ihr sagen, was klingt hart noch? Ich glaube, klingt alles weicher als Deutsch.
1: Ja, also
0: Spanisch.
1: Aber da wird das R ja auch gerollt. Ich glaube, das ist auch größtenteils so.
0: Ja, wahrscheinlich auch eher durch die Geschwindigkeit. Also, dass Spanisch natürlich ultra schnell gesprochen wird und das Gefühl, dass das schon manchmal dann auch relativ, relativ intens einfach.
1: Ja, aber generell ja die Sprachen, wo das R gerollt wird, also so R gemacht wird, sind ja auch und klingen halt auch einfach weicher, auch wie im Persischen, da wird das R ja auch gerollt. Also.
0: Was ja ganz viele nicht können, ne? Das rollende R.
1: Ja.
0: So ein schönes R auf der Zunge rollen, muss man auch erstmal, also die Skill muss man auch haben.
1: Das war auch so ein kleiner Vorteil, als ich Spanisch gelernt habe. Ich konnte das ja schon wegen Persischen. Meine Freunde haben sich dann erstmal angemüht. Ja.
0: Gibt es Nächte, nach denen du dir denkst, okay, ich habe auf Persisch geträumt?
1: Ich erinnere mich nicht an meine Träume. Also an gar keine.
0: Ja, ich auch nicht. Aber hätte ja sein können.
1: Ja.
0: Ich könnte dir auch nicht sagen, ich kann mich an keinen einzigen Traum aus der letzten Zeit erinnern. Witzig.
1: Aber manchmal denke ich auf Persisch, weil es so viele schöne Schimpfwörter gibt. Okay.
0: Bitte, ja, jetzt drop die Schimpfwörter. Wenn wir schon nicht über schöne Wörter reden, dann so richtig, also richtig, richtig miese, harte Schimpfwörter. Also auch, ist auch alles Dinge, die man sonst, ja doch, hau raus. Es ist egal, es ist nach 22 Uhr, wir dürfen auch im Radio alles sagen.
1: Ja, also das sind Schimpfwörter, die im Persischen einfach viel schlimmer ist, als sie im Deutschen übersetzt klingen. Zum Beispiel Bacchechar. Das ist sozusagen, du beleidigst halt die Mutter von der Person als Esel. Und im Deutschen ist es jetzt nicht so deep, aber das Persische baut ja mega auf Respekt und so auf und so. es hat ja sehr viel mit Respekt zu tun. Es ist sehr streng da. Und wenn man da plötzlich droppt, ja, du Eselskind. Ja.
0: Mir würde eine deutsche Übersetzung einfallen. In etwa. Mhm. Wissen wir, glaube ich, welche.
1: Mhm.
0: Also so von der, also vom Level her, würde ich sagen, wahrscheinlich. Nee, sage ich jetzt nicht.
1: Ja, also wörtlich übersetzt heißt es Eselskind oder auch Sag, das heißt einfach Hund, du, also du Hund.
0: Ja, du Hund ist ja gut. Also ich finde, übrigens, ja. Du Hund finde ich eine richtig schöne Beleidigung.
1: Ja. Ja, einfach nur Sag.
0: Du Hund. So. Du Hund ist einfach schon auch toll, weil es ist, also auch, ja. Es hat so eine leichte Herzigkeit natürlich auch drin. Du Hund!
1: Ja, man kann sich da so rausreden, so, nee, das wollte ich nicht sagen. Hunde sind doch ganz süß.
0: Nee, ist es auch, genau. Es kann ja auch sein, also bist halt ein bisschen dümmlich, ein bisschen trottelig, bist halt ein Hund. So.
1: Ja, genau.
0: Ah, guckst dabei immer lieb.
1: Ja, am besten auch mit so süßen Schlappohren.
0: Genau.
1: Finde ich gut, feier ich.
0: Gibt es einen Spitznamen im Persischen? Hast du einen Spitznamen im Persischen?
1: Also, ich habe einen, aber das kommt hauptsächlich davon, dass ich mich früher selbst so genannt habe.
0: Ja.
1: Halt anstatt Roxana habe ich einfach Sana gesagt. Also, ohne das ganze R-O-X. So. Das habe ich einfach weggestrichen und dann kam da Sana raus.
0: Sana. Ist auch ein ja. Mega schöner Name. Also, hat es eine Bedeutung? Dann im Persischen?
1: Sana nicht, weil ich war ein Kleinkind. Aber Roxana hat eine ziemlich krasse Bedeutung.
0: Ja.
1: Und zwar hieß, ich glaube, eine ziemlich, ziemlich berühmte persische Prinzessin so. Ich bin mir nicht sicher, aber ich glaube, sie war auch, sie wurde auch zur Königin gekrönt.
0: Ich hab's. Roxane. Roshanak,
1: ja.
0: Die strahlende.
1: Nee, das ist aus dem Persischen. Also das ist, wird oft mit halt mit E am Ende geschrieben im Russischen, aber
0: ja.
1: Es gibt auch A im Persischen. Das ist ein bisschen tricky.
0: Ey, aber stimmt, der Name kommt ja wirklich von der aus der Ecke.
1: Zisch. Ja, genau.
0: Weil natürlich hätte ich jetzt auch gedacht, Roxana ist. Denkt man halt sofort so, ja, ist dann eher so Richtung, es ist was Osteuropäisches, ne?
1: Ja, aber ist nicht so. Also Roxane
0: ja.
1: Ist schon eher osteuropäisch, so russisch. Aber Roxana ist schon persisch. Und es gibt noch was ganz Lustiges. Und zwar Roxana und halt der Name meiner Schwester heißt Elina. Die haben beide die Bedeutung Morgenröte. Also beide genau dieselbe Bedeutung.
0: Zwei komplett unterschiedliche Namen, aber mit der gleichen Bedeutung hinten raus.
1: Genau.
0: Sweet.
1: Ja.
0: Aber eure Eltern wussten das?
1: Nein. Ja, das hat sich dann am Ende so ergeben. Schicksal.
0: Wie verabschiede ich mich auf Persisch?
1: Chodafis. Also es heißt sowas wie Gott sei mit dir.
0: Chodor Fes?
1: Ja, also Chodor heißt Gott.
0: Ja.
1: Und Fes mit S, mit so einem weichen S am Ende. Chodor Fes. Ja.
0: Es hat einfach auch, Persisch hat eine so wunderschöne Melodie auch. Die paar Mal, die ich das einfach hören durfte und konnte, es ist einfach auch eine mega schöne Sprachmelodie, ne?
1: Ja, also es ist so schwingend so.
0: Ja. Voll.
1: Ja, bin ich.
0: Roda Hafes. Ja. Ey, danke dir, Roxana. Das war mega schön, mega spannend. Jetzt habe ich eine weitere. Wir haben so viele Sprachen jetzt einfach schon gesammelt. Voll schön.
1: Ja,
0: bis bald.
1: Hat auch viel Spaß gemacht. Tschüss.
0: Danke dir. Bis bald. Ciao, ciao. Jetzt haben wir Persisch. Und wenn ihr sagt, okay, ich habe auch eine Sprache. Ja, klar, ich spreche auch mindestens eine andere Sprache noch. Ich habe eine zweite Muttersprache. Ich habe vielleicht auch noch eine dritte Muttersprache, die ich euch droppen kann. Ihr dürft flexen mit euren Sprachenskills, ob das eben andere Muttersprachen als Deutsch sind, mit der ihr aufgewachsen seid und mit der ihr lebt. Ob es Sprachen sind, die ihr jetzt gerade lernt oder gelernt habt für eine Weile und sagt, okay, ich kann auch damit flexen, weil ich deutlich mehr kann als jetzt so ein Urlaubsgelaber. 030 30 31 3 mal die 0. Wie viele Sprachen schaffen wir bis Mitternacht? Ich habe mir vorgenommen, insgesamt 20. Wir sind ziemlich gut im Game, ehrlich gesagt. Also, wir hatten jetzt schon Türkisch. Wir hatten Persisch jetzt gerade schon. Das steht ja nicht mal mit drauf. Beispielsweise, wenn jetzt jemand, ein absoluter Polnisch-Pro uns gerade hört, in Brandenburg beispielsweise, oder in Berlin oder in Polen selbst und sagt, okay, ich höre gerade Fritz auf der polnischen Seite, aber spreche perfekt Deutsch und hab Bock mit euch zu quatschen. 030 30 31 3 mal die 0. Und dann natürlich, ey, Griechisch, Portugiesisch, Bulgarisch, Chinesisch. Wenn ihr eine dieser Sprachen könnt, egal wie selten sie ist, oder auch so Sorbisch oder Platt hatten wir auch schon, egal wie selten, häufig eure Sprache ist, ruft an und droppt das, was ihr mit dieser Sprache verbindet, was sie euch bedeutet, wie wichtig sie euch ist, wie häufig ihr sie noch sprecht. 030 30 31 dreimal die 0. Ich freue mich, wenn wir quatschen können. Jetzt mit Belmin in Frankfurt am Main. Hi.
2: Hi.
0: So, jetzt habe ich extra Frankfurt am Main dazu gesagt, weil wir ja immer noch parallel ja auch in Frankfurt oder zu hören sind.
2: Ja, danke schön.
0: Würdest du natürlich nie sagen, du sagst nur Frankfurt, hä?
2: Ja, man sagt ja nur Frankfurt, weil wenn man Frankfurt sagt, denkt man halt nur an einen Frankfurt. Also so denke ich mal.
0: Ja.
2: Ja, wie geht's?
0: Gut. Und dir?
2: Ach, gerade noch gut. Vorhin ein bisschen schlechter, aber jetzt.
0: Was war
2: jetzt
0: los?
2: Jetzt gerade, ach, ich habe ein bisschen Stress im Leben, Probleme. Dies, das, Arbeit, Freundin, bla bla bla bla bla bla. Aber jetzt hat sich die Lage ein bisschen beruhigt heute Abend.
0: Bist du ein Mensch, der abends auch immer besser klarkommt mit den Dingen, wenn so der Tag vorbei ist, es dunkel wird, man denkt so, okay, jetzt ist eh der Tag vorbei.
2: Ich bin eher so, ich explodiere.
0: Wirklich?
2: Ich explodiere wirklich im Moment und es ist besser, wenn die Sachen übernachten, sage ich mal. Und dann
0: ja.
2: Am nächsten Morgen kann ich immer klarer denken.
0: Ja, verstehe ich.
2: Weil wenn ich mich jetzt mit jemandem streite oder irgendeine Situation habe, dann habe ich ja sehr viele Sachen im Kopf, die vielleicht nicht so geil sind zu machen. Und wenn ich eine Nacht schlafe und morgens darüber nachdenke, dann mache ich komplett anders. Und das ist dann auch richtig so.
0: Du hast uns mehrere Sprachen. Du hast gleich mehrere Sprachen, die du droppen kannst, aber die wichtigste ist wahrscheinlich deine zweite Muttersprache oder deine erste Muttersprache. Ist Bosnisch?
2: Das ist ja meine erste Muttersprache.
0: Ja.
2: Ich bin aus Bosnien, in Bosnien geboren, aufgewachsen, bis 17. Lebensjahr in Bosnien gelebt.
0: Das ist ja dann also 9 Jahre jetzt?
2: Ist schon 9 Jahre, acht Jahre, ne? Ja, 2018 bin ich nach Deutschland gekommen. Ja, bis 18. Lebensjahr so. Bin ich nach Deutschland gekommen mit 18, ja, jetzt mittlerweile 8 Jahren. Genau.
0: Und würdest du sagen, Deutsch ist für dich auch eine, ja gut, deine Muttersprache ist ja in dem Sinne nicht, aber ist es für dich eine, fühlt es sich nach deiner Sprache an inzwischen oder sagst du, es fühlt sich immer noch fremd für dich an?
2: Nee, es fühlt sich nicht fremd. Also ich lebe ja jetzt in Deutschland, ich benutze ja Deutsch tagtäglich und ja. Das ist halt jetzt mittlerweile mein Alltag geworden. Manchmal denke ich auch auf Deutsch und manchmal träume ich auf Deutsch. Das ist halt immer so eine Sache, wenn ich mit meiner Familie ist es jetzt so, dass ich immer noch meine Muttersprache spreche, beziehungsweise Bosnisch mit Eltern, mit, keine Ahnung, Tante, Onkel, mit meiner Freundin, mit Freunden, spreche ich immer noch Muttersprache, aber dazwischen kommen immer so deutsche Wörter, weil man lebt ja hier und man gewöhnt sich halt auf die Wörter mit der Zeit. Und
0: unterbewusst. Wenn,
2: ja, ist halt witzig. Unterbewusst. Keine Ahnung, wir sprechen über irgendwas und dann sagt man ja, auf Bosnisch sagen wir ja, ich muss ja meine Sachen und ins Keller reintun. Zum Beispiel sagt man Kellerwort zum Beispiel. Oder was arbeitest du? Sprechen wir auf Bosnisch, dann sage ich halt, ja, ich bin Krankenpfleger, sage ich da auf Deutsch dann Krankenpfleger, weißt du? Das ist halt dann immer unterbewusst halt.
0: Also die Worte, die...
2: Die sage ich mal, so ein bisschen schwerer zu übersetzen sind.
0: Ja.
2: Es gibt ja Wörter, die auf Deutsch sehr, sehr einfacher klingen, wie auf Bosnisch zum Beispiel.
0: Sowas wie Krankenpfleger?
2: Ja, auf jeden Fall. Also man sagt ja auf Bosnisch Krankenpfleger und auf Deutsch Krankenpfleger und auf Bosnisch gibt es ja keine definierte Wort. Man sagt ja entweder, du musst ja so direkt übersetzt, musst du so Krankenbruder sagen, so medizinski brat, das hört sich so ein bisschen aggressiv an.
0: Ja.
2: Ja, und dann ist es halt viel, viel einfacher, so ich bin ja Krankenpfleger zu sagen, als ja, ich bin ein medizinski brat, weil es ist so, ja, keine Ahnung. Du musst deine Zunge so ein paar Mal brechen, bis du das auch sagst. So.
0: Aber wenn du Bosnisch kannst, kannst du ja relativ problemlos zum Beispiel auch Kroatisch und Serbisch verstehen, ne?
2: Genau, also die Sache ist so, zwischen bosnische, kroatische, serbische Sprache gibt's kaum Unterschied. Das ist, wie soll ich dir das erklären? Das ist wie wenn du in Österreich Deutsch sprichst. Ist halt nur ein anderes Dialekt.
0: Genau. Ja. Und, obwohl natürlich, Vorsicht, die Österreicher würden jetzt natürlich, ich weiß nicht, auch da die Frage vor Studio, ist Österreichisch ein Dialekt oder eine eigene Sprache? Ich möchte, du musst ja aufpassen.
2: Das war jetzt nicht
0: mehr. Das
2: war jetzt nicht böse gemeint, aber ich wollte es halt nur als Beispiel, weil das ist mir jetzt aufgefallen, als Beispiel.
0: Ja, voll.
2: Weil früher war halt dieses große Land Jugoslawien und da hat man halt Jugoslawisch gesprochen damals. Ja. Und nach dem Bürgerkrieg, dies, das, hat dann jedes Land für sich seine Sprache sozusagen für sich genommen und dann sagen die ja Kroatisch, Bosnisch, Serbisch, Mazedonisch.
0: Was ja auch total wichtig ist, ne?
2: Ja, also. Auf jeden Fall. Auf jeden Fall. Aber wir verstehen uns ja gegenseitig relativ, beziehungsweise alles. Wir verstehen ja alles, was der andere sagt.
0: Wenn du sagst, du bist jetzt acht. Irgendwas mehr als 8 Jahre in Deutschland schon. Hast du schon bosnische Worte vergessen?
2: Nein, nein, nein, gar nichts. Also es ist, keine Ahnung, irgendwie, wo ich hier nach Deutschland gekommen bin, ich könnte wirklich null Deutsch reden. Ich könnte halt nur, ja, ich bin Belmin, bin so und so viele Jahre alt. Und wo ich Deutsch wo ich mit Deutschlernen angefangen habe, habe ich mir immer so im Kopf überlegt, was ich, also ich habe mir immer die Sätze im Kopf gebildet davor. Und irgendwann kam ein Moment, wo ich gemerkt habe, okay, das kommt jetzt automatisch. Ich muss mir jetzt keine Sätze im Kopf erstmal bilden und dann aussagen, sondern es kommt jetzt alles automatisch. Aber irgendwie Bosnisch ist dann immer... Ich habe immer Bosnisch gesprochen, auch wo ich hier war in Bosnien. Und egal, wo ich hingehe, dann rede ich ein bisschen Bosnisch. Verstehst du? Und ich glaube, man kann ja nie Muttersprache kann man nie vergessen. So richtig, weißt du? Vielleicht, ja, kann ja passieren, vielleicht einige Wörter, aber bei mir ist es noch nicht passiert, dass ich irgendwelche Wörter vergessen habe.
0: Redest du im Bosnischen anders Als im Deutschen? Also bist du da eine andere Persönlichkeit?
2: Oh ja.
0: Wirklich?
2: Ja. Also wenn ich Bosnisch rede und dann, keine Ahnung, dann auf der Seite jetzt zwei Leuten stehen würden, dann würden die denken, was ist das für ein Assi? Was ist das für ein aggressiver Typ? Ne? Weil das ist so eine Sprache, die sich sehr, sehr aggressiv anhört wegen, ja, wir haben zum Beispiel Buchstaben, zum Beispiel Tsch, Tsch, Dsch, Dsch, R. Ja. Und dann, wenn du das benutzt, das hört sich so wirklich sehr aggressiv an. Aber wenn ich jetzt Deutsch rede, dann habe ich ja gemerkt, ich bin so keine Ahnung, so wie ein Blume, weißt du, so keine Ahnung, so nett und...
0: Ja, du redest Deutsch als so die weicheste Sprache der Welt. Das ist eine Kunst.
2: Genau.
0: Das kann nicht jeder.
2: Ja, genau. Keine Ahnung, irgendwie... Weiß ich nicht, aber auf Bosnisch bin ich komplett andere Person. Auch wenn ich mich auf Bosnisch streite mit meiner Schwester oder keine Ahnung, dann hört sich das, keine Ahnung, sehr, sehr aggressiv an. Aber wenn ich mich auf Deutsch streite, dann hört sich das so einfach so easy, entspannt an, so chillig, weißt du? Keine Ahnung, warum das so ist.
0: Gibt es denn im Bosnischen Beleidigungen, von denen du sagen würdest, ja, die kann man einigermaßen, also richtig krasse Beleidigungen, die viel schöner, also wir können natürlich erstmal anfangen mit den schönen Worten, bevor wir zu den Beleidigungen gehen.
2: Ja, es gibt ja sehr schöne Wörter auf Bosnisch. Ja. Zum Beispiel, du kannst ja, ich liebe dich, indem du Volimte sagst. Sagst du einfach Volimte oder keine Ahnung, guten Tag ist Dobar Dan oder guten Abend Dobro Veče oder keine Ahnung, wie geht's dir, Kako si? Ja, halt schöne Wörter. Aber auf Bosnisch, Serbisch, Kroatisch, ich sag mal Ex-Jugoslawisch, dass sich keiner beleidigt fühlt. Vielleicht gibt es ja auch Zuhörer, die Kroate oder Serben sind. Wir sprechen ja fast gleiche Sprache, sage ich mal. Mhm. Es gibt ja sehr, sehr schlimme Beleidigungen. Zum Beispiel bei uns kannst du halt, ich sag mal so, alles ficken, was du ficken willst. Also alles, was dir einfällt, kannst
0: alles.
2: Du sagen. Alles, wirklich alles. Und es hört sich einfach geil an.
0: Also egal welches sagen. Tier, egal, ja.
2: Egal welches Tier, egal welches Planet, egal, keine Ahnung, welches Essen, welches, was weiß ich, Gegenstand, es hört sich einfach alles korrekt an. Aber zum Beispiel auf Deutsch kannst du das nicht sagen. Zum Beispiel wir benutzen sehr viel, darf ich das sagen?
0: Ja, du hörst mich nicht widersprechen, von daher mach weiter.
2: Also zum Beispiel, wir benutzen sehr, sehr viel Jebem ti sunce, sagen wir. Und das bedeutet so grob übersetzt, ich fick die Sonne. Das,
0: interessant, das macht, ja.
2: Es gibt ja überhaupt keinen Sinn, zum Beispiel auf Deutsch.
0: Nee.
2: Es gibt wirklich überhaupt keinen Sinn.
0: Es geht ja schon rein technisch nicht.
2: Nee, gar nicht. Aber das benutzt du halt, wenn du irgendwas irgendwie beleidigen willst, aber niemanden beleidigen willst.
0: Ja, sozusagen. Ja, checke. Also du willst schon einen raushauen, aber du willst niemanden persönlich beleidigen, dass du vielleicht direkt eins auf die Schnauze kriegst.
2: Genau, und dann sagst du Jebem ti sunce oder was weiß ich, zum Beispiel, ich sag sehr oft Jebem ti žito, so ich ficke Mais, sozusagen. Hm. Das hört sich komplett bescheuert an.
0: Sagst du oder sagt man?
2: Ich sag,
0: also ist es dann so ein persönliches Ding? Du fickst gerne Mais und Anna wiederum fickt gerne Grünkohl oder so. Was weiß ich.
2: Ja,
0: also
2: sagt jemand. Grün. Zum Beispiel.
0: Also darf jeder sein Lieblingsgemüse und das ist dann die persönliche, personifizierte bosnische Beleidigung. Ficken plus, also es ist quasi die Formel Ficken plus Lieblingsgemüse.
2: Genau, du hast es sehr gut verstanden. Oder wir, haben ein Unikatwort, was glaube ich jeder kennt, vielleicht kennst du es auch. Wir sagen sehr gerne Upičku materino. Und das
0: kenne ich nicht, nee.
2: Ich kann das irgendwie nicht übersetzen. Das bedeutet einfach grob gesagt, wenn dir jemand sagt, Idio Pitschko Matten, so geh zurück in die Ding, wo du hergekommen bist von deiner Mutter. So grob gesagt, das hört sich komplett beschissen an. Aber das
0: ja, ich habe gerade geguckt, da steht nur eine Ach du Scheiße bei Opitschko Materino.
2: Naja, das ist halt so schön gesagt.
0: Ja, die harmlose Übersetzung, meinst du, ja.
2: Genau, aber so grob übersetzt, so wirklich wortwörtlich, heißt geh Opitschko Materino, geh zurück in Ding von deiner Mutter, wo du hergekommen bist.
0: Ja.
2: Ne? Grob übersetzt. Aber auf jeden Fall, wir haben, keine Ahnung, vor ein paar Tagen, Monate auf der Arbeit haben wir, also bei uns auf der Arbeit gibt es sehr viele Jugos und sehr viele Russen.
0: Mhm.
2: Ich arbeite auf Intensivstation.
0: Ja.
2: Und bei uns gibt es ja sehr viele Jugos und sehr viele Russen. Und dann haben wir darüber gesprochen, wie das geil ist mit Beleidigungen, mit Fluchen. Weil wenn wir beleidigen, kannst du nicht auf jeder Sprache gleich beleidigen.
0: Ja. Und, also, gibt es unterschiedliche, also eignet, anders gesagt, das Bosnische eignet sich sehr gut zum Beleidigen?
2: Ja, auf jeden Fall.
0: Ja.
2: Auf jeden Fall. Wenn du beleidigen willst, dann kann ich dir empfehlen, Bosnisch zu lernen. Aber zum Beispiel, ich habe ja gerade Russisch auch gesagt, zum Beispiel, ich kann ja sehr viele Wörter, zum Beispiel bulgarische Wörter,
0: mhm,
2: russische Wörter, ukrainische Wörter,
0: mhm,
2: und auch sehr viele polnische Wörter verstehen. Und zum Beispiel auf der Arbeit habe ich ja eine Kollegin, die Russisch redet und ich Bosnisch rede und wir verstehen uns gegenseitig. Das ist einfach krass, weil diese Sprachenfamilie, wir kommen ja, das kommt ja aus eine Sprachfamilie.
0: Ja, das ist ja wie, also wenn du meinst es ja auch Dobre Dan oder so vorhin.
2: Ja, das genau.
0: Das ist ja wie Polnisch, Tschechisch.
2: Genau. Dobri den. Dobri den oder Dobro Jutro. Man sagt auch so auf Polnisch, Tschechisch, Russisch, man sagt das auch so. Gibt es ja noch welche, aber auf jeden Fall, wir können sehr viel gegenseitig uns verstehen, was ich wirklich sehr geil finde.
0: Aber die Frage ist dann natürlich, sind die Beleidigungen schon so individualisiert und individuell, dass man die wiederum in der Sprachfamilie nicht so gut versteht, oder gibt es so eine Universalbeleidigung, die auch sowohl...
2: Es fällt mir ein, Kurwa.
0: Ja gut, das wiederum ist, das kennt jeder aus seinem Insta-Feed, wenn du mal so ein bisschen in der... also es ist kein Kinderler. Ja.
2: Genau, es ist halt nicht unik, es ist universal.
0: Ja.
2: Und auf jeder Sprache bedeutet das Gleiche.
0: Aber es kann auch einfach ein anderes verbales Satzende sein. So.
2: Genau.
0: Also wie so ein Punkt.
2: Genau. Und das ist, was wollte ich gerade sagen?
0: Ja, ja, nicht Kurwa halt so, wahrscheinlich.
2: Kurwa. Ja, das ist, versteht jeder, glaube ich.
0: Verstehen alle, wissen ja alle, schon mal gehört,
2: damit,
0: genau.
2: Ja, was du damit gemeint hast. Und zum Beispiel im Bosnischen gibt es auch sehr viele deutsche Wörter zum Beispiel.
0: Mhm.
2: Vielleicht hast du das nicht gewusst.
0: Das? Nee, überhaupt nicht.
2: Nee, es gibt ja sehr viele deutsche und türkische Wörter.
0: Türkisch auch? Ja, gut, also es macht schon Sinn, weil geografisch ist es ja wirklich relativ nah. Was denn zum Beispiel?
2: Ja, genau. Und die Sache ist so, dass die Türken bzw. die Osmaner bei uns 500 Jahre waren.
0: Ja.
2: Also vor Österreich-Ungarn. Königreich waren die Türken bei uns, und dann haben die sehr viele Wörter bei uns gelassen. Aber zum Beispiel deutsche Wörter, zum Beispiel, wir sagen Schraff, das ist hier Schraube. Wir sagen zum Beispiel Scharafzieger, in Deutschem ist das Schraubzieher.
0: Schraubenzieher?
2: Ja, Schraubenzieher.
0: Ja.
2: Wir sagen Schnitzler, in Deutschem ist das Schnitzel.
0: Ja gut, das Schnitzel ist aber so international, dass...
2: Genau. Oder wir sagen zum Beispiel Schnitter, und in Deutschem ist das Schnitte.
0: Es gibt die Schnitte? Also
2: ja, genau.
0: Das,
2: genau.
0: Das, Ein Schnittchen?
2: Ja, genau. Zum Beispiel Koffer ist auf, ja, Koffer ist deutscher Koffer oder Gepäck auf Deutsch Gepäck oder Zimmer auf Deutsch Zimmer.
0: Das ist ja wild. Hey, das sind ja wirklich Worte, von denen man da auch jetzt niemals denken würde. Also es ist jetzt auch eigentlich unlogisch, weil ja außerhalb dann vom Bosnischen, das ist ja, oder außerhalb der jugoslawischen Sprachfamilie, das ist würde sie gar nicht benutzt.
2: Ja, oder wild. Zum Beispiel türkische Wörter, zum Beispiel, wir sagen, was weiß ich, Torape auf Türkisch sind Socken zum Beispiel, sagt man fast gleich. Yastuk zum Beispiel, Kissen, sagt man auf Türkisch genauso. Oder was weiß ich, Pencere zum Beispiel, das ist so altes Wort für Fenster. Auf Türkisch heißt es auch Pencere zum Beispiel. Es gibt ja sehr, sehr viele türkische und deutsche Wörter in bosnischen Sprache. Das ist wirklich, wenn du dich da auseinandersetzt, was man tagtäglich die Wörter benutzt, boah, krass, wie viele. Wir sagen Turzismi und Germanismi. Also Turzismi für türkische und Germanismi für deutsche Wörter.
0: Ja. Ja, so wie bei uns. Anglizismen. Sorry, ja, mein Kopf war gerade langsam.
2: Aber wirklich, wirklich krass.
0: Ey, also ich bin wirklich beeindruckt. Aber kannst du denn richtig gut auch beleidigen und fluchen im Deutschen inzwischen? Oder würdest du sagen, Bosnisch ist einfach die viel bessere Sprache dafür? Wird Deutsch niemals rankommen?
2: Bosnisch ist auf jeden Fall viel geilere Sprache für beleidigen, aber auch Deutsch. Auf Deutsch bin ich auch sehr gut dabei. Ich glaube, also wo ich hier gekommen bin, hier nach Deutschland gezogen bin, ich glaube, erste Wörter, die man gelernt hat, waren die Beleidigungen.
0: Na klar.
2: Das lernt man, glaube ich, in jeder Sprache zuerst, dass man, keine Ahnung, Hure oder was weiß ich, Arsch, Fotze, bla bla bla, das lernt man halt erst. Aber wie gesagt, ich bin ja sehr gut inzwischen, sehr gut dabei, aber ich finde, auf Bosnisch kann man viel krasser beleidigen.
0: Du, ja, allein der Einblick, dass du meinst, dass man individualisiert überlegen kann, welches Objekt man dem Ficken quasi nachstellt, das ist ja schon, also ich meine, so individuell ist dann die deutsche Sprache nicht.
2: Nee, du kannst halt sagen, ich fick die Sonne oder keine Ahnung, ich fick Mais oder ich fick Brot oder was weiß ich, aber da würde sich jeder, glaube ich, so komisch
0: ja,
2: anschauen.
0: Ja, also das ist ja dann noch keine Beleidigung mehr, sondern löst eventuell noch ganz merkwürdige Fragen aus.
2: Oh. Ja, genau. Aber hier, wenn du das in Bosnischem sagst, in Bosnien,
0: keine
2: wenn du das so
0: Fragen,
2: sagst,
0: ja.
2: Nee, keiner guckt dich dumm, keiner guckt dich so komisch an, es ist halt normal. Wirklich normal.
0: Hey Bami, danke, das war mega witzig. Gibt es noch eine Catchphrase, von der du sagst, die sollten wir unbedingt wissen aus dem Bosnischen? Nicht, weil sie einfach die perfekte Beleidigung ist, sondern weil es ist einfach ein schöner Satz. Und du hast vorhin schon Volume Ted, das habe ich nicht vergessen. Da meinst du, das ist auch sehr warm, ne? Quasi die Formulierung für ich liebe dich. Gibt es noch was anderes, wo du sagen musst, im Bosnischen ist ein so tolles Wort?
2: Tolles Wort im Bosnischen. Ljubave.
0: Ljubave.
2: Ljubave, das heißt mein Schatz.
0: Ist auch toll.
2: Ljubavi.
0: Bami, danke dir sehr. Das war, ich weiß jetzt ein paar Dinge ich werde jetzt sehr genau auf Menschen achten, bei denen ich vermute, dass sie Bosnisch sprechen.
2: Genau. Mach das mal. Ich danke dir.
0: Bis
2: und
0: bald
2: danke
0: mal
2: euch
0: wieder.
2: Fürs Gespräch und wünsche euch schönen Abend. Bis bald. Ja?
0: Ciao, ciao.
2: Ciao, ciao.
0: So, jetzt ist schon 11:45.
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0: Ey, wir haben jetzt noch eine Dreiviertelstunde Zeit, um über Sprachen zu quatschen oder auch in Sprachen zu quatschen, beziehungsweise ihr schon, ich höre zu, denn ihr seid diejenigen, die damit flexen können. Egal, welche Sprache es ist, die ihr so mitbringt, ob es eure Muttersprache ist, die zweite, die dritte Muttersprache ist eine Sprache, die ihr euch gerade in den letzten Monaten komplett draufgetan habt über eine Sprachlern-App, wo ihr sagt, ich habe eine Zeit lang einfach da gelebt, habe da gearbeitet und bin einfach ein absoluter Pro in dieser Sprache oder eben auch gerade dabei. Ich lerne gerade Koreanisch oder Japanisch oder Chinesisch oder ihr sprecht Polnisch und wollt uns ein paar polnische Lieblingssnacks vorstellen, die wir einfach nicht kennen und für die es wunderschöne Wörter gibt im Polnischen. Ich meinte ja vorhin schon, ja, so die 20 häufigsten Sprachen, die kriegen wir zusammen. Wir sind relativ weit schon, ne? Also uns fehlt jetzt noch jemand, der sagt, okay, ich komme aus Frankreich oder bin deutsch-französisch groß geworden. Ich spreche Portugiesisch, ich spreche Hindi oder eben Chinesisch oder Russisch oder Ukrainisch. Rumänisch hatten wir auch noch nicht. Griechisch fände ich auch mega spannend. Auch Sprachen, von denen man sagt, ey, Deutsch gilt schon als schwierig, aber diese Sprache, Finnisch, Estnisch, so alles so Richtung Skandinavien, haut raus. 030 30 31 3 mal die 0. Das ist die Nummer in diese Sendung hier bei Dusting und auch bei Fritz. Ganz egal, ob ihr uns gerade hört. In Rheinland-Pfalz, in Baden-Württemberg, in Berlin, Brandenburg, Hessen. Überall da gibt es den Blue Moon heute Abend mit dem Sprachenflexen. Noch etwa 20 Minuten und ich sage es ganz direkt, bis jetzt gibt es gerade niemanden in der Sekunde, der weiter flexen will. Deswegen alle Leitungen sind frei. Meldet euch. 030 30 31 3 mal die 0.

0: 23.22 Uhr, der Blue Moon bei Fritz und bei Das Ding. Am Dienstagabend, wir quatschen über die Sprachen, die ihr so drauf habt. Bei mir, ja, schnell erzählt, ne? Also ich meinte ja vorhin schon, einigermaßen Deutsch, ein bisschen Französisch, okay ist Englisch und dann noch so 2-3 Brocken Polnisch und ja, irgendwann mal in Indien gewesen und kann halt noch 3 Worte Hindi. So, das ist, das war's. Aber und wenn ich von 3 Worte sage, sind es 2. Also wirklich geht so. Ich weiß aber, dass ihr da draußen ultra viele Sprachskills habt und wenn es eine zweite, eine dritte Muttersprache ist, von der ihr sagt, okay, ich bin zweisprachig aufgewachsen mindestens oder eben dreisprachig aufgewachsen, dann haut raus. Wir sammeln jede Menge Sprachen, die ihr da draußen so sprecht. In Rheinland-Pfalz, in Baden-Württemberg, im Saarland, in Hessen, in Brandenburg und Berlin, da überall hört ihr uns nämlich gerade bei Das Ding und auch bei Fritz. Ihr dürft flexen mit euren Sprachskills. Was ich bis jetzt noch gar nicht hatte, dass ich komplett gar nichts weiß von euch und ihr einfach mich begrüßt in der Sprache, die ihr sprecht und ich einfach rausfinden muss, welches ist. So, checkt es mal bitte aus. Könnt ihr dann draußen auch mit meinem Redakteur quatschen und sagen, okay, bitte, ich möchte es geheim halten, welche Sprache es ist und ihr müsst es erraten. So, das können wir natürlich safe auch machen. 030 30 31 3x die 0. Ist es vielleicht so, dass ihr eine komplett andere Persönlichkeit habt? Wir haben es jetzt gerade auch schon gehört. Oder in komplett anderen Situationen die Sprache benutzt. Oder ein anderer Mensch seid, wenn ihr in der Sprache sprecht, von der sagt, okay, es ist eben meine zweite Muttersprache. Auch mega spannend wäre das. Ihr habt euch gerade eine Sprache über eine Sprachlern-App raufgetan über die letzten Monate oder eben allein dadurch, dass ihr mit anderen Menschen zusammenlebt, in einer WG, in einer Beziehung. Ey, zweisprachige Beziehung und ihr habt eine Sprache gelernt, könnt jetzt vielleicht auf einmal Arabisch, weil euer Boy oder euer Girl eben Arabisch spricht und ihr habt es gelernt. Für sie oder für ihn. Oder eben eine andere Fremdsprache. 030 für Berlin 30 31 3x die 0. Das ist die Nummer in diese kleine, feine Show hier um kurz vor 11:30. Ich sammle auch Lieblingsworte in euren Sprachen, weil die habt ihr, bin ich mir sehr, sehr, sehr sicher. Und wir sind ja immer noch dabei, dann insgesamt doch hoffentlich um die 20 Sprachen hier zusammenzubekommen im Blue Moon bei Das Ding und auch bei Fritz.
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0: Warum sage ich die so häufig eigentlich, die Nummer? Weil die ja neu ist. Ey, vielleicht müsst ihr euch so ein bisschen dran gewöhnen noch. Ich ja ehrlich gesagt schon auch so ein bisschen fair. Wir haben jetzt über die Sendung hinweg schon, ich müsste mal gucken, wir haben jetzt gerade gehabt Bosnisch. Und da war ja auch so zur Hälfte mit dabei. Ja, checkt auch, wenn Leute Kroatisch sprechen oder eben auch Serbisch sprechen. Also alles, was so im jugoslawischen Raum ist. Wir hatten noch nicht jemanden, der Russisch sprechen kann oder Ukrainisch spricht. Wir hatten Persisch jetzt schon. Wir hatten jemanden, der meinte, okay, Italienisch so halb. Aber jemanden, der Italienisch Muttersprache oder Französisch oder Spanisch Muttersprache, auch noch nicht. Also dann seid ihr auch definitiv sehr, sehr, sehr willkommen in diesem Blue Moon, hier bei Das Ding und auch bei Fritz. Und eine Person, von der wir ja wissen, dass sie eine zweite Muttersprache hat und super fame ist, war gerade bei uns hier im Takeover bei Fritz. Hier übernehmen nämlich Menschen einfach mal das Mic für eine Stunde oder zwei und machen komplett Programm gerade in diesen Wochen und hauen einfach mal so einen raus. Eben auch Mark Forster und der spricht ja Polnisch.
2: Może takie słowo jak kaczka?
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2: 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Nieźle.
0: Ja, das ist mir bardzo mało, sage ich dann immer, wenn ich mit meinem wenigen Polnisch komme. Ich habe mich wirklich fast nichts gecheckt von dem, was sie beide geredet haben. Ich weiß aber, dass es ein Reel gewesen ist, wo sie darüber geredet haben, welche Wörter halt im Polnischen wirklich viel, viel cuter sind als im Deutschen. Und das habt ihr ja gerade schon gehört. Mark Forster und Olivia, Fritz-Kollegin, die miteinander gequatscht haben hier beim Fritz-Takeover. Und Mark Forster, der einfach ja auch Polnisch spricht. Muttersprache, eine zweite Muttersprache, die er hat. Und uns erzählt hat, welche Worte da am cutesten sind und jetzt seid ihr dran. Gibt es jemanden, der sagt, okay, na klar, ich spreche auch Polnisch, zweite Muttersprache. Oder habt auch erst seit ein paar Jahren, lebt ihr in Deutschland, wir haben es gerade ja schon gehört, ein paar Jahre erst in Deutschland und habt eure Muttersprache mitgebracht und jetzt in den letzten Jahren Deutsch gelernt und könnt uns aber von eurer Muttersprache erzählen. Auch das mega spannend. Wir sammeln noch eine gute halbe Stunde hier im Blue Moon unter 030 30 31 3 mal die 0. Flext mit den Sprachen, die ihr so drauf habt und ey, surprise me. Haut alles raus. Egal wie selten, wie häufig die Sprache ist, wie exotisch. Ich bin gespannt, was sie so mitbringt. Und jetzt geht's ins Saarland zu Mike.
4: Hi.
0: Oh, fangen wir jetzt direkt an mit dem Raten, Mike?
4: Das können wir gerne machen.
0: Okay, hau raus.
4: Paruski?
0: Russisch?
4: Paruski, ja, auch. Und vorher war es was anderes.
0: Wie? Du hast jetzt mehrere Sprachen da reingepackt.
4: Genau.
0: Machen wir nochmal das erste.
4: Milaulnica.
0: Rumänisch.
4: Nein. Ime Abuelada. Elinas. Elnica.
0: Spanisch?
4: Nein.
0: Portugiesisch?
4: Nein.
0: Oh. Gib mir einen Hinweis.
4: Du hast es eben schon mal angesprochen. Wäre schön, wenn die Sprache auch angesprochen würde.
0: Polnisch? Nein.
4: Nein, vorher. Weit vorher. Vor dem Finnischen.
0: Boah, Alter, wann...
4: Nach Ukrainisch und Russisch.
0: Nach Ukrainisch?
4: Tatsächlich ist es Griechisch.
0: Du sprichst Griechisch?
4: Ja, natürlich.
0: Geil.
4: Ja. Ich bin tatsächlich Deutscher und habe das alles so gelernt. Ich habe im griechischen Restaurant nebenbei gearbeitet, so etwa 20 Jahre. Und da habe ich mir Griechisch ganz gut angeeignet. Und ich hatte früher russische Freunde und bin ziemlich oft in die Ukraine vor dem Krieg in Urlaub gefahren.
0: Russische Freunde in der Ukraine, das heißt, du kannst Russisch und Ukrainisch?
4: Ukrainisch nur ein bisschen. Also okay. Das ist ja, die verstehen ja meistens auch Russisch.
0: Ja, aber genau, dann sind es ja auch wahrscheinlich so Sprachfärbung.
4: Genau.
0: Ja.
4: Ja, witzig. Aber Griechisch spreche ich ziemlich, ja, also ich könnte in Griechenland leben.
0: Geil. Einfach nur dadurch, dass du im Restaurant gearbeitet hast?
4: Richtig, genau.
0: Und das war eine komplett griechische Crew dann und du warst quasi die einzige Kartoffel, die da gearbeitet hat. Und dann gesagt, na gut, klar, musst du jetzt hier...
4: So sieht's aus, richtig, so sieht's aus. Ich muss dann irgendwann mitreden und ich war ziemlich jung, wo ich da angefangen habe. Ich war 16 und dadurch habe ich das eigentlich ganz gut gelernt, ja. Ja.
0: Wie häufig benutzt du es denn jetzt noch?
4: Ich arbeite da immer noch nebenbei, weil es so wie Familie ist im griechischen Restaurant, also relativ häufig. Kann man sagen, fast täglich. Also mit dem Chef von dem Restaurant, das ist ein sehr guter Freund von mir. Und mit dem telefoniere ich auch. Und seine Frau spricht nur Griechisch, also eigentlich fast täglich.
0: Ist Griechisch so schwierig, wie alle sagen?
4: Also für mich war es nicht schwierig, da ich tatsächlich mit 16 sehr lernfähig war. Und wahrscheinlich
0: ja, irgendwie war man mit 16 lernfähig, ja.
4: Ja, da war man noch lernfähig, das stimmt. Ja. Aber ja, und dann hat sich das so nach und nach so ein Wortstamm aufgebaut und ich bin auch nicht jemand, der sich schämt dafür, wenn er was falsch sagt und dadurch ist das, denke ich, ziemlich gut geworden.
0: Fallen dir denn Sprachen leicht? Also bist du, es gibt ja da auch so unterschiedliche Typen, ne? Also Leute, die sich da komplett durchquälen müssen.
4: Ja, also Schulenglisch war wahrscheinlich, weil das auch so schlecht aufgebaut ist, meiner Meinung nach, ja, da habe ich immer so durchgekommen, aber so das mit dem Learning by doing, also da ist mir relativ leicht gefallen.
0: Ich checke nicht, warum das mit dem Schulenglisch so ist, wie es ist. Weil.
4: Das ist aber einfach so, ne?
0: Hä? Ich verstehe es wirklich nicht. Also, weil so viel, wie du Englisch konsumierst, wenn du dir Reels reinziehst, wenn du. Also auf Insta und TikTok ist die Hälfte dessen, was man sich an Content reinzieht, ja eh auf Englisch. Das ist doch ist so. Ein viel besseres Englisch lernen, als du jemals, sorry, no front, so. Aber als du jemals in der Schule lernen wirst.
4: Richtig, sehe ich genauso. Ja, aber es ist leider so, dass man es irgendwie in der Schule, man muss die Vokabel pauken und man kriegt dieses Schulenglisch vorgelebt und das ist nicht so, wie wenn du jetzt, wenn du dich täglich mit jemandem unterhältst. Das ist einfach viel einfacher. Ich finde jetzt die KIs auch ganz gut, die dieses, ja, das mit diesem praktischen Üben, mit den Gesprächen und Korrigieren, das finde ich ganz gut. Aber ja.
0: KI habe ich noch gar nicht versprochen. Also klar, klassisch Translate, aber habe ich noch gar nicht versprochen benutzt.
4: Nee, es gibt jetzt auch so Trainer, die KI-Trainer, die sagen Sätze, die du auf Deutsch, also auf Deutsch oder auf Englisch, und du sollst dann darauf reagieren und korrigieren dich dann auch. Finde ich gar nicht so schlecht. Das ist so fast so wie so ein, ja, wie so ein Gespräch aufgebaut.
0: Wie bist du denn auch hin und wieder mal in Griechenland, wenn du so krass Griechisch sprichst?
4: Ja, ich war in Griechenland. Tatsächlich haben die sich super drüber gefreut, weil ich auch so Dinge wie Hals, Nasen, Ohrenarzt kann. Otorhinolaryngologus. Und dann sind die voll ausgerastet, ja.
0: Nochmal, Hals, Nasen, Ohren.
4: Otorhinolaryngologus.
0: Rino ist Hals.
4: Ja, genau.
0: Und den Rest habe ich verstanden.
4: Otto ist Ohr. Ja. Und Laryngologus ist ein Ohrenarzt.

0: Alltagssprachgebrauch einfach dauerhaft übernommen, weil es so wunderschön ist und weil es mir einfach so gut gefällt.
1: Ja, eigentlich, was mir so gut gefällt, es gibt den Popofinger. Colodactylo.
0: Was?
1: Colodactylo, das gibt's bei uns ja nicht, so ein Wort.
0: Finger in Po Mexiko? Was meint denn das?
1: Genau. Das ist wahrscheinlich der Finger, womit man am Po spielt.
0: Und dafür gibt es in Griechisch einen feststehenden Begriff.
1: Gibt es einen feststehenden Begriff, ja, genau.
0: Und was heißt, also der heißt ja nicht...
1: Colodactylo. Po-Finger.
0: Der Po-Finger.
1: Ja, genau.
0: Lustig. Aber das ist jetzt, nicht die Übersetzung für irgendeinen James Bond in Griechisch oder so.
1: Nein. Tatsächlich nicht, nein. Ja, das und, aber sonst sind jetzt nicht so Begriffe, wo ich jetzt ins Alltägliche übernommen habe oder so. Nein. Die benutze ich eigentlich nur, wenn ich mich mit denen unterhalte.
0: Hast du auch schon mal jemanden auf Griechisch gedatet?
1: Nein, tatsächlich nicht.
0: Aber es wäre kein Problem.
1: Nein, das wäre kein Problem.
0: Du könntest es in dein Dating-Profil reinschreiben.
1: Richtig, könnte ich, ja.
0: Obwohl Mike jetzt nicht der klassisch griechische Name ist.
1: Nee, ich bin ja auch kein Grieche.
0: Ich möchte dir nicht, aber wir beide haben nicht die Namen, die man jetzt klassisch im Griechischen verwenden würde.
1: Nee, da sind eher Yannis und Yorgo, Vangelis. Das sind eher die griechischen klassischen Namen.
0: Aber wie wirst du, also wirst du dann, bist du auch der Mike dann?
1: Nein, ich bin der Deutsche.
0: Also du bist der Deutsche.
1: Der Germanos. Ja. Genau.
0: Der Germanos.
1: Ja.
0: Aber also man könnte ja den dummen Witz machen, dass du in der Mikrofono bist, aber das
1: das wäre gut, ja. Ja, das war's eigentlich schon.
0: Wie, das war's schon?
1: Ja, das ist jetzt so meine Geschichte.
0: Ich habe hier noch eine Detailfrage aus der Redaktion bekommen.
1: Ja.
0: In Sachen Po-Finger. Ist das ein bestimmter Finger, wie der Mittelfinger, also oder der Ringfinger?
1: Das weiß ich tatsächlich nicht.
0: Oder ist es definiert?
1: Das
0: kann ja auch sein, dass es der kleine Finger ist.
1: Das könnte wahrscheinlich eher.
0: Oder je nach Kulturkreis oder je nach griechischem Dialekt ist es ein anderer Finger, je nach Region. Ja.
1: Möglich.
0: In Thessaloniki ist es vielleicht der Zeigefinger hierzulande. In Athen wiederum ist es, egal, ich höre auf.
1: Super. Ja.
0: Aber das, also. Du denkst aber nicht, könntest du so gut Griechisch sprechen, dass du...
1: Ich denke auf Griechisch.
0: Du denkst auf Griechisch?
1: Ja, also wenn ich mich unterhalten, denke ich auf Griechisch, ja. Ich übersetze auch nicht, also ich spreche frei raus.
0: Da muss man aber ja wirklich schon weit sein, wenn dieser Schalter im Kopf quasi nicht mehr nötig ist, ne?
1: Das ist schon eine lange Zeit und ich habe das ja nie mit Übersetzung gelernt, wie man das ursprünglich lernt, sondern ich habe das direkt... in der Sprache gelernt, ja, genau.
0: Ja.
1: Richtig.
0: Das heißt, du wirfst dich dann da auch in Diskussionen rein, wenn es lauter wird im Griechischen?
1: Ja, natürlich.
0: Auch das ist natürlich wieder ein billiges Vorurteil, dass Griechisch immer laut ist. Es ist natürlich auch eine sehr... Es ist aber schon tendenziell auch eine härtere Sprache, ne?
1: Ja, schon. Auch mit den Beleidigungen, die sind ziemlich hart. Und auch unter Freunden. Man sagt Wichser zu sich, also zueinander.
0: Als kleinen Liebesbeweis?
1: Genau, als kleinen Liebesbeweis.
0: Mein kleiner Lieblingswichser?
1: Genau, sowas. Ja, das kommt auch schon.
0: Das wird nicht mal verniedlicht wahrscheinlich, ne? Das ist auch wieder so ein deutsches Ding, dass man verniedlicht.
1: Nee, das ist richtig, das wird nicht verniedlicht. Sondern man sagt direkt mal Lacker.
0: Möchtest du das übersetzen oder lieber nicht?
1: Das ist der Wichser.
0: Ach so.
1: Der Klassiker, ja. Genau.
0: Ja. Aber es ist jetzt nichts, was man so zur Begrüßung raushaut und sich dann in die Arme fällt. Yo, Bruder.
1: Nee, aber sowas, was hast du gemacht, du Wichser? Wie geht's dir, du Wichser? Sowas kann schon vorkommen.
0: Auch kleine Grußformel. Herzlich, richtig. Du Wichser.
1: Ja. Genau.
0: Ey, aber das ist ja wirklich geil, dass du einfach allein durch diesen Job auch über 20 Jahre hinweg so einen krassen Wortschatz offensichtlich aufgebaut hast. Klar, den hast du nicht vorgeführt. Wir haben bis jetzt nur mitbekommen, dass du... Wir haben wieder nur quasi

0: das zusammengekehrt, was so in Sachen komplett den Pofinger und den Wichser. Das kann aber, das ist, also du wirst natürlich auch, kannst auch Gedichte auf Griechisch aufsagen, kannst auch und, singen
1: ja,
0: auf Griechisch.
1: Ja, natürlich, den Hals, Nasen, Ohrenarzt. Ja,
0: den
1: genau.
0: Hals, richtig, du kannst im Zweifelsfall uns zum Hals, Nasen, Ohrenarzt bringen. Aber würdest du gern ja. noch mehr Griechisch sprechen? Oder sagst du, okay, das ist eigentlich voll der Rahmen? Also ich meine, wenn also du bist ja für die der Deutsche.
1: Richtig.
0: Aber für wahrscheinlich ganz viele andere, die dich wiederum als der Mike kennen, bist du ja wahrscheinlich auch der, der ultra gut Griechisch kann.
1: Richtig, das ist schon korrekt. Für die bin ich der Deutsche, weil ich auch so, ja, so ewig da bin. Und ich denke, das ist halt auch, weil alle da Griechen sind und ich bin der Deutsche, der mit denen Griechisch spricht. Aber ich denke, das liegt auch daran, ja, einfach weil es auch lustig klingt. O Germanos. Ja. Ja, und jetzt, ich sag mal so, Griechisch würde ich schon besser reden, würde ich das schon gerne, aber für diese Hochsprache, also um das schön auszuformulieren, da müsste ich schon da leben. Also da reicht das nicht, einmal die Woche oder zweimal die Woche oder dreimal die Woche da vorbeizugehen und sich ein bisschen zu unterhalten. Da müsste ich schon da leben.
0: Hm. Schon mal überlegt?
1: Schon, aber in Griechenland sind die Löhne sehr hoch, muss ich ganz ehrlich sagen. Ja, da müsste man schon eine gute Idee haben, die sich da, wie man da Geld machen kann.
0: Aber die Lebenshaltungskosten ja auch.
1: Auch viel niedriger, ja. Ja. Das stimmt. Ja, überlegt habe ich das vielleicht, wenn ich Rentner bin, da auszuwandern.
0: Kannst du den Zweifelsfall wieder auf Deutsch rumpöbeln.
1: Richtig. Da versteht mich auch keiner.
0: Ja. Ach, Mike, Evaristo?
1: Bagalo.
0: Guck mal, das ist hängen geblieben. Das habe ich aus einer ganz letzten Ecke im Kopf noch rausgeholt.
1: Aus dem
0: gerade.
1: Urlaub. Und ja. Kalimera, Kalispera wahrscheinlich.
0: Ja, klar.
1: Ja, das kannst du auch.
0: Das ist bei mir auch wirklich lange her, dass ich da war, deswegen.
1: Ja, wenn man es nicht alltäglich spricht, dann bleibt auch nicht fliegen. Ich kann zum Beispiel auch zwei, drei Sätze auf Türkisch. Sen benemli dostundum.
0: Mhm.
1: Ja.
0: Was war das?
1: Das war Türkisch.
0: Und was hast du gesagt?
1: Du warst mein bester Freund.
0: Ey, wenn ihr noch mehr Skills habt, die ihr raushauen wollt, wenn sich jetzt mal angesprochen fühlt von Mike und sagt, ich habe auch 20 Jahre in einem Restaurant gejobbt, seit ich ein Kind war. Und habe da quasi beim Getränkeaustragen eine weitere Sprache noch mitgelernt. Mike, danke dir. Liebe Grüße ins Saarland und bis bald mal
1: danke.
0: Wieder.
1: Ja,
0: ciao, ciao.
1: Bis dann. Ciao.
0: 030 30 31, dreimal die 0. Es ist jetzt gleich 11:45. Das heißt, ich würde mal sagen, wir starten den Last Call in diese Sendung. Wenn ihr beruflich sehr viel mit anderen Sprachen zu tun habt, Stewards, Stewardessen, Pilotinnen und Piloten, Personal, die viel mit der Bahn unterwegs sind. Ich meine jetzt nicht das Bahnenglisch, ich meine tatsächlich Fremdsprachen, von denen ihr sagt, spreche ich. Klar, ganz selbstverständlich, mehrsprachig. Ich arbeite und spreche vier verschiedene Sprachen, safe. Vielleicht auch im Hotel, ganz selbstverständlich, gar kein Problem. Wir hatten noch gar nicht so die Klassiker, Französisch, und Spanisch. Oder halt komplett seltene Sprachen. Es gibt noch niemanden, der sich gemeldet hat, der gesagt hat, hallo, ich spreche auch Sorbisch. Das ist ja auch eine Sprache, die gesprochen wird im Süden von Brandenburg, hier bei Fritz im Sendegelände. Ihr dürft mit Sprachen flexen. Die allerletzte Runde, der letzte Aufruf, ruft an 030 30 31 dreimal die 0. Wir haben auch noch ein paar Freileitungen und nehmt euch diese letzte Viertelstunde, saved euch noch einen Slot in diesem Blue Moon bei Fritz und das Ding.

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1: Ey, wir haben noch eine knappe Viertelstunde und wenn ihr noch Sprachenwissen hier loswerden wollt, absolut flexen wollt mit dem, was ihr so könnt, in allen möglichen Fremdsprachen oder den ein oder zwei, die ihr drauf habt oder eben der ersten oder zweiten Muttersprache, die nicht Deutsch ist, dann haut raus. 030 30 31 3 mal die 0. Ich bin wirklich gespannt, was noch so kommt. Ich würde mich freuen, wenn noch so ein paar wirklich komplett wilde Sprachen kommen, wo ich sagen würde, das ist jetzt nicht komplett obvious, aber ich spreche das sehr viel zu Hause. Es ist meine Muttersprache. Wir hatten schon Türkisch heute, wir haben noch nicht Polnisch gehabt, wir hatten auch noch nicht Russisch, wir hatten auch noch nicht Französisch oder Spanisch. Oder eben so komplett seltene Sprachen, von denen sagt, ey, ja, kennst du vielleicht gar nicht, spreche ich aber. Na dann bitte 030 30 31 3 mal die 0. Haut raus. Noch gute 10 Minuten in diesem Blue Moon bei Fritz und auch bei Das Ding. Und jetzt aber ein Klassiker in Frankfurt. Buonasera.
2: Buonasera, Dottore.
1: Geil. Hallo, Rosario.
2: Dimmi.
1: Ich muss das R jetzt die ganze Zeit rollen, ne?
2: Rosario hört sich ein bisschen blöd an, ne?
1: Ja, eben. Deswegen Rosario.
2: Rosario.
1: Aber muss man automatisch auch mit der Stimme so ein bisschen runtergehen? Oder darf die Stimme auch offen bleiben?
2: Wie du willst.
1: Guck mal, ich muss ja... Rosario.
2: Ja, ich komme hier aus Sizilien.
1: Ja.
2: Ja.
1: Herrlich.
2: Ja. Allora, che facciamo? Hätte ich nicht gedacht, dass kein Italiener angerufen hat.
1: Es wundert mich auch.
2: Als ich das gehört habe, habe ich sofort gewählt, denke ich mir. Und da komme ich sofort durch.
1: Es gibt doch niemanden, der so stolz ist auf seine Sprache wie Italiener.
2: Ja, ich meine, Italien ist halt in Deutschland sehr beliebt, würde ich sagen.
1: Das stimmt. Und also auch
2: 40% essen sogar Italienisch.
1: Und es gibt auch sehr viele Italiener, wo draußen Italienisch dran steht. Aber ich nehme mal an, du bist...
2: Nein, ich bin kein Gastronom.
1: Ja, das habe ich mir jetzt gedacht. Du bist kein Gastronom. Das hätte ich jetzt auch nicht vermutet, ehrlich gesagt.
2: Aber die meisten, wenn ich mich vorstelle, du hast bestimmt irgendwo eine Pizzeria oder ein Restaurant.
1: Ja gut, aber das ist ein bisschen doll Klischee, oder?
2: Bitte?
1: Das ist ein bisschen doll Klischee.
2: Ja.
1: Wir machen Beruferaten, Rosario.
2: Ja. Okay.
1: Ich mache erstmal die Branche. Gastro hast du ja gerade schon ausgeschlossen.
2: Ja.
1: Arbeitest du im Hotel?
2: No.
1: Arbeitest du im Dienstleistungsbereich?
2: Ja.
1: Ha. Es ist kein Hotel, es ist nicht die... Im touristischen Bereich?
2: Ich habe viel mit Menschen zu tun.
1: Ja, du hast viel mit Menschen. Bist du Zugbegleiter?
2: Nein, ich helfe Menschen. Ich mache sie glücklich.
1: Du hilfst Menschen und machst sie glücklich? Ja, das ist im Dienstleistungsbereich. Arbeitest du im Schwimmbad?
2: Nein. Aber hat mit Wasser zu tun.
1: Ha! Siehste? Wir kommen der Sache näher. Es hat mit Wasser zu tun. Ja. Im Spa?
2: No.
1: Sanitär? Handwerker?
2: Ja.
1: Wirklich?
2: Sanitärheizungsbetrieb habe ich in Frankfurt Sexyhausen.
1: Ey, du hast... Ey, das ist... guck mal, nicht schlecht. Danke für diesen entscheidenden Tipp. Ich glaube, sonst hätte ich es nicht rausgefunden.
2: Weil, wie gesagt, als Italiener... Kommst du nie drauf, dass ich ein Rohrverleger bin am laufenden Meter, weißt du? Ja, und seit 25 Jahren habe ich meine Firma und mache das schon seit fast 45 Jahren, ja.
1: Bist du in Frankfurt geboren?
2: Ich bin mit 5 hergekommen.
1: Okay, das heißt, du kannst auch hessisch babbeln, wie blöd.
2: Ach ja, Moment mal, so geht's ja nicht mehr weiter hier.
1: Ja, ich weiß, da würde ich dann doch das Italienische eher vorziehen. Danke.
2: Ey,
1: no front an alle, die gerade UFM hören. Ich meine, wir sitzen hier in Potsdam, ne? Aber wenn ihr euch entscheiden müsstet zwischen hessischem Gebabbel und Italienisch, ja klar, da wäre die Entscheidung doch klar. Oder nicht?
2: Ja. Also wie gesagt, wir sind 6 Geschwister, wir haben immer Italienisch zu Hause gesprochen und ich bin immer noch stolz, dass ich mein Italienisch noch beibehalten habe. Aber wie gesagt, du kommst ja viel rum. Und ich kann auch mehrere Sprachen, denn ich bin im Frankfurt Bahnhof groß geworden.
1: Im Bahnhofsviertel?
2: Ja. Und da habe ich natürlich, wie der Kollege vorhin gesagt hat, immer die schlimmsten Wörter zuerst.
1: In allen möglichen Sprachen?
2: Ja. Alles. Portugiesisch,
1: Portugiesisch auch.
2: Hablamos español, también.
1: Ey, du krasses Talent. Aber in deinem Alltag jetzt, als wenn du Rohre verlegst, so, dann ist es ja wahrscheinlich so, dass man da selten dein Italienisch auspacken muss.
2: Dadurch, dass wir viel im Kundendienstbereich sind, das mit dem Italienischen nicht, aber das kommt immer gut rüber. Ich war schon in Italien gewesen, wo kommst du her und das und jenes und was isst du gerne oder wo gehst du immer essen, wen kannst du empfehlen und.
1: Ach, du wirst dann direkt zum Guide gemacht, wenn man sagt, ja, Sizilien, ja, ich will diesen Sommer wieder, hast du Tipps und so?
2: Genau.
1: Hast du denn welche? Ich meine, wenn du mit 5 nach Frankfurt gekommen bist, dann kannst du ja wahrscheinlich eher empfehlen, wo es die beste grüne Sauce gibt.
2: Ich tue die immer zu meiner Frau schicken. Meine Frau ist eine Deutsche und wir haben ein Häuschen hier auf Sizilien. Und die macht immer Mädelsurlaub dort und die kennt Sizilien besser wie ich.
1: Das heißt, du bist gar nicht so regelmäßig da, also seltener.
2: Doch, ich bin 4-5 Mal im Jahr da.
1: Ja, wie geil. Also es ist ja wirklich häufig. Oh, ist ja geil.
2: Immer so eine Woche und dann komme ich wieder zurück. Ich habe ja auch einen Betrieb auch. Ja, gut, meine Söhne.
1: Ja, ich wollte gerade fragen, weil ich mir Zeit
2: finde. Ja, meine Söhne sind dabei und Mitarbeiter habe ich auch noch, ja.
1: Die Mitarbeiter dürfen dann auch mal mit ins Ferienhaus?
2: Die habe ich auch schon mal mitgenommen, ja, klar.
1: Stark.
2: Ja.
1: Sind deine Mitarbeiter... Also wie groß ist oder wie eng ist denn das italienische Umfeld, wenn du sagst, okay, Familie, 5 Geschwister allein, ist deine Firma dann auch überwiegend italienisch?
2: Nein.
1: Okay.
2: Also meine 3 Söhne, ansonsten habe ich einen Portugiesen, einen Türken, 2 Albaner, nee, 2 Türken, 2 Albaner und einen Pole.
1: Aber das ist ja auch super international. Ja. Das heißt, das sind ja dann ja doch 4-5 verschiedene Sprachen, die ihr sprecht, oder?
2: Ja, schon, aber die sind alle hier geboren.
1: Ja, das sowieso, ne? Aber es ist ja für alle trotzdem, alle haben 2 Muttersprachen.
2: Alle, ja. Ja.
1: Wovon man natürlich total profitieren kann, ne?
2: Auf jeden Fall. Wenn man zum türkischen Kunde geht, dann geht der Türke hin. Oder wenn die im Büro anrufen, Englisch sprechen, dann spricht der Portugiese Englisch. Ja, der Alvaro, ja. Ja, alles so tutto internazionale.
1: Natürlich stelle ich auch dir noch die Frage, Rosario, dein absolutes Lieblingswort im Italienischen?
2: Ma va fanculo.
1: Lieferst du uns auch noch eine Übersetzung? Ich habe nämlich keine Ahnung. Ich kann nicht mal erraten.
2: Gar nicht.
1: Sag mal, was war das denn?
2: Vaffanculo.
1: Vaffanculo?
2: Ja. Das ist aber ein ganz so nach dem Motto Arschloch.
1: Das klingt so schön.
2: Das?
1: So, das soll so was, leck mich am Arsch, verpiss dich, fahr zur Hölle.
2: Genau.
1: Ich hab gerade nochmal nachgeguckt, parallel. Aber auch mit so einer Entspanntheit. Vaffanculo.
2: Vaffanculo, es gibt, wie man es ausspricht, ja.
1: Ja, dann kannst du natürlich, genau, wenn man es hart sagt, dann klingt es auch hart. Aber es ist eine schöne Verabschiedung, weil die Sendung ist nämlich vorbei.
2: Allora, è finita la luna blu. Allora, vi auguro una buonanotte.
1: Buonanotte.
2: Sogni d'oro.
1: Ich danke dir sehr, Rosario. Bis bald. Danke für den Anruf von Blue Moon. Ciao. Ich sag jetzt nicht zum Abschluss, war Fankule, das ist ein blöder Abschluss.
2: Nein, alles gut.
1: Bis ciao. Das war der Blue Moon, der Fremdsprachen-Blue Moon. Ihr habt sehr viele Sprachen gedroppt, danke. Ich habe jetzt nicht gezählt, wir sind glaube ich irgendwo bei, tatsächlich dann doch bei 15 oder so. Die ganzen Sendungen ARD Sounds zum Nachhören. Ich bin Bruno, eine gute Nacht.

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1: Um 0 Uhr mit Christine Beidt. Die AfD stellt zum ersten Mal einen Landtagspräsidenten. In Magdeburg wurde der Abgeordnete Rausch im ersten Wahlgang in das protokollarisch höchste politische Amt Sachsen-Anhalts gewählt, auch mit Stimmen aus anderen Fraktionen. Reaktionen aus Berlin von Frank Eichmann.
2: Bedrückend, bestürzend, besorgniserregend. So kommentieren abgesehen von der AfD alle Bundestagsparteien die Wahl des ersten AfD-Landtagspräsidenten. SPD-Fraktionschef Miersch kündigt an, beim Koalitionsausschuss mit der Union über die Wahl in Sachsen-Anhalt zu sprechen. Es gehe um den Zustand der Parteien und den Umgang mit der AfD. Für Linken-Fraktionschef Pellmann ist die Wahl mehr als nur ein Dammbruch. Dieser Tag werde in die Geschichte eingehen. Spätere Generationen würden fragen, was habt ihr getan, das aufzuhalten?
1: Der unter Spionageverdacht stehende frühere BND-Präsident Hanning soll eine Analyse für den Geheimdienst von Aserbaidschan erstellt haben. Das berichtet der Spiegel. Demnach gehen Ermittler dem Verdacht nach, dass er mit einem Agenten der Kaukasusrepublik in Verbindung stand. Die Bundesanwaltschaft hat den Bericht bisher nicht bestätigt. Hanning und sein früherer Büroleiter beim Bundesnachrichtendienst wurden gestern festgenommen. In Frankreich haben bei einem landesweiten Protesttag Hunderttausende für bessere Lernbedingungen an Schulen demonstriert. Dabei kam es erneut zu Auseinandersetzungen mit Sicherheitskräften. Laut Innenministerium gab es fast 500 Festnahmen. Für den Abend hatte Präsident Macron eine Krisensitzung angekündigt. Details dazu sind bisher nicht bekannt. Die 78. Frankfurter Buchmesse ist feierlich eröffnet worden. Ab dem Vormittag kann zunächst das Fachpublikum die Messehallen besuchen. Von Freitag an ist die Messe dann auch für Privatbesucher geöffnet. Ehrengastland der Buchmesse ist in diesem Jahr Tschechien. Die deutschen U21-Fußballer haben sich für die Europameisterschaft nächstes Jahr in Albanien und Serbien qualifiziert. Sie gewannen 2:0 gegen Georgien. Aus der Sportredaktion Nicolas Weber.
3: Vor 20.000 Zuschauern in Bielefeld kam die deutsche Mannschaft gut ins Spiel und ging schon nach 9 Minuten in Führung. Ein Schlenzer von Elversbergs Noah Davich wurde von Stuttgarts Jenan Pejcinovic abgefälscht und landete im Netz. Die Gäste aus Georgien drängten zwar danach auf den Ausgleich, in Hälfte 2 konnte aber Pejcinovic für Deutschland erhöhen. Nach Vorlage von Kapitän Nicolo Tresoldi traf er ins leere Tor zum 2:0.
1: Das Wetter für Deutschland. In der Nacht im Norden sowie im äußersten Süden und Südosten wolkig, sonst nur locker bewölkt oder sternenklar, später lokal Nebel. Die Tiefstwerte 14 bis 5 Grad. Tagsüber viel Sonne, später im Norden, Nordwesten und Westen einige Wolken, zum Abend im Westen Regen, dazu maximal 17 bis 26 Grad. Die Zeit 0:03 Uhr.
4: Die junge Nacht hier, kurz nach 12. Wir schauen mal auf die Straßen. 9 Meldungen. A2 Berlin Richtung Hannover. Zwischen Irxleben und Bornstadt 2 Kilometer Stau nach einem Unfall. A29 Aalhorner Heide Richtung Oldenburg ist zwischen Wardenburg und Sandkrug wegen Bauarbeiten zu bis um 5. Die Umleitung führt über die U7. A29 Wilhelmshaven Richtung Aalhorner Heide ist zwischen Oldenburg-Ohmstede und Kreuz Oldenburg-Ost wegen Bauarbeiten bis Freitag früh jeweils zwischen 19 und 5 Uhr zu. Das trifft jetzt zu. Die Umleitung führt über die U26. Die A57 Krefeld Richtung Köln ist zwischen Krefeld Zentrum und Krefeld Oppum wegen Bauarbeiten bis Donnerstagmorgen gesperrt. Die A100 Stadtring Berlin in Richtung Treptow ist zwischen Jakob-Kaiser-Platz und Dreieck Charlottenburg wegen Wartungsarbeiten bis um 5 Uhr zu. A100 Berliner Stadtring in Richtung Wedding ist zwischen Hohenzollern-Damm und Tunnel Rathenau-Platz wegen Wartungsarbeiten zu bis um 5. Die A111 Berlin Stadteinwärts ist zwischen Hecker Damm und Dreieck Charlottenburg wegen Wartungsarbeiten zu bis um 5. Die A226 Bad Schwartau Richtung Travemünde ist zwischen Dreieck Bad Schwartau und Lübeck-Siems wegen Reinigungsarbeiten zu und Berlin. Der Tiergartentunnel ist bis ca. 5.30 Uhr in beiden Richtungen gesperrt.
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4: Ob es diesmal wieder daran liegt, dass sie nicht genug Leute hatten? Keinen Scheiß, letzte Woche hatten die im Tiergartentunnel zu wenig Leute. Wegen Personalmangel war der Tunnel gesperrt. Keine Ahnung, ob es diese Woche ist. Kotaro Dö ist hier. Hier ist nicht gesperrt, hier ist die junge Nacht. Ich begleite euch rein bis um 5.

0: Eure Großeltern haben auf dieses Teil ihr Posterieur geschwungen, ihren Arsch geschüttelt. 0:14. Die junge Nacht hier. Stichwort Großeltern. Covershooter, seine Oma kommt zurück mit einem neuen Teil, nämlich Gears of War. Habt ihr Bock auf Aliens in eurem Wohnzimmer? Dann ist es das genau Richtige für euch. Seit über 20 Jahren ist es eine der erfolgreichsten Reihen auf der Xbox. Jetzt gibt es einen ganz neuen Teil. E-Day. Jo! Junge Nachtkollegin Johanna Leindecker hat den schon mal gezockt für uns.
1: Das ist, klingt jetzt, als würde es gruselig werden.
2: Ne? Du musst dir nicht so große Sorgen machen hier. Also sagen wir mal so, E-Day, das ist die Vorgeschichte von Teil 1, spielt quasi 14 Jahre davor. Ja, genau, und da erfahren wir dann so ein bisschen, was da vorher so passiert ist.
0: Oha, ein sogenanntes Prequel. Ja, okay. Ich habe nicht wirklich Ahnung von irgendeinem Teil. Was muss ich wissen?
2: Das Einzige, was du wissen musst vielleicht, der harte Soldat Marcus Fenix, sein Soldatenkumpel Dom und die Bravo-Truppe, die kämpfen seit Start der Reihe vor 20 Jahren gegen die fiese Alienrasse Locust.
0: Ja, Bravo dafür. Applaus, egal. Ich schätze mal, da geht's wieder ein bisschen was zur Sache zwischen denen.
2: Ja, sonst gäbe es das Spiel nicht richtig. Marcus, er checkt einfach und ich sag mal, ja, so um die 2 Minuten später bricht auf den Straßen nämlich auch schon die Erde auf.
0: Ach so.
3: Hört ihr das, Leute?
0: Ich fass mal zusammen, alles versinkt im Chaos, es gibt Aliens, es gibt Rumgeballer, es gibt Explosionen, ist also alles dabei, was sagst du? Wie findest du das?
2: Also, es ist jetzt keine krass ausgeklügelte Story oder super abwechslungsreiches Gameplay in der Kampagne, aber das Kämpfen, das macht so Bock. Du springst von Deckung zu Deckung, musst in Sekundenschnelle irgendwie nachladen, weil eine Horde auf dich zurennt. Dann klemmt die Waffe beim Nachladen. Das sind dann die Momente, wo dieses Spiel so krass scheint. Und ganz ehrlich, genau dafür bin ich am Ende ja auch da. Also es soll krachen und das macht's hier definitiv.
0: Ja, und da schauen wir mal, ob sie in diesem Prequel, was 13 Jahre vor dem Hauptspiel spielt, auch schon diese Gewehre hatten mit der Kettensäge dran. Weil das ist ikonisch, das weiß ich auch. Gears of War E-Day. Kriegt ab sofort für die Xbox und den PC die junge Nacht hier 12:15.

Man muss als Künstlerin nicht durch die Hölle gehen, um genug Stoff zu haben, um Sachen zu schreiben. Taylor Swift-Fans gucken jetzt, ziehen jetzt wahrscheinlich die Augenbraue so hoch. Man kann aber auf jeden Fall eine ganze Menge Schmerz zu einer ganze Menge Song machen. Zum Beispiel auch Ash. Das hat sie getan mit Moral of the Story. 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In the end it's better for me, that's the moral. Ist durch einen Netflix-Film riesig geworden. Sie kommt aus Kalifornien und macht jetzt eben aus ihren persönlichen Dramen ziemlich große Popsongs. Ash, die war mit 23 Mal verheiratet. Und andere denken bei ihren Hochzeiten an die Flitterwochen. Ash denkt, daraus mache ich einen Song, nämlich Stop the Wedding heißt ihre neue Single. Jetzt nicht, weil sie abhauen wollte, sondern weil sie diesmal wusste, ich könnte. Wenn es sich falsch anfühlt, dann darf ich auch Nein sagen. Und im Notfall auch, wenn die Gäste schon sitzen und die Torte bezahlt ist. Das ist ihr Motto für die Zukunft, weil diese Ehe hat auch nicht so sonderlich lang gehalten. Hier ist Ash. Mit einem richtig feinen Stück Musik hier in der Jungen Nacht, 0:22 Stop the Wedding.

0: Die junge Nacht hier mit neuen Meldungen. A2 Berlin Richtung Hannover. Zwischen Irxleben und Bornstedt 2 Kilometer Stau nach einem Unfall. A29 Ahlhorner Heide Richtung Oldenburg. Die ist zwischen Warbenburg und Sandkrog wegen Bauarbeiten zu. Bis um 5 die Umleitung führt über die U7. A29 Wilhelmshaven Richtung Ahlhorner Heide ist zwischen Oldenburg-Umstede und Kreuz Oldenburg-Ost wegen Bauarbeiten bis Freitag früh jeweils zwischen 19 und 5 Uhr zu. Die Umleitung führt über die U26. A57 Krefeld Richtung Köln ist zwischen Krefeld-Zentrum und Krefeld-Oppum wegen Bauarbeiten zu bis Donnerstagmorgen. A100 Stadtring Berlin in Richtung Treptow ist zwischen Jakob-Kaiser-Platz und Dreieck Charlottenburg wegen Wartungsarbeiten zu bis 5. A100 Berliner Stadtring Richtung Wedding ist zwischen Hohenzollern-Damm und Tunnel Rathenau-Platz wegen Wartungsarbeiten zu bis 5. Die A111 stadteinwärts ist zwischen Heckerdamm und Dreieck Charlottenburg wegen Wartungsarbeiten zu bis 5. Die A226 Bad Schwartau Richtung Travemünde ist zwischen Dreieck Bad Schwartau und Lübeck-Siems zu wegen Reinigungsarbeiten. Und Berlin, der Tiergartentunnel ist bis circa 5:30 in beiden Richtungen gesperrt.
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0: Ja, wenn sie schon keine neue Mucke rausbringt, dann schauen wir, was sie auf dem Kopf hat. Nämlich eine Menge Haare und die hat Billie Eilish gefärbt. Welche unfassbare Haarfarbe sie jetzt nun mit sich rumträgt in dieser halben Stunde. Kotaro durch hier. Hi.

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1: Wer ist dieser kleine Junge? Das ist Sidos Sohn. Sein anderer Sohn hat das Schlagzeug am Anfang gespielt. Kein Scheiß. Hier in der Jungen Nacht gehört, 037.

0: Warum? Billie Eilish hat eine neue Haarfarbe. Warum macht er jetzt wegen Haaren so einen Aufwand? Um 12:45 an einem frühen Mittwoch. Nun, vielleicht erinnert ihr euch nicht, aber vor 5 Jahren, im Jahr 2021, da hatte Billie Eilish schon mal mit ihren Haaren experimentiert und war plötzlich blond. Brinja Becker aus dem Junge nach Team. Alles war down.
1: Ja, der hat dann nämlich den Rekord gebrochen, weil dieser Post am schnellsten 1 Million Likes bekommen hat, und zwar in 6 Minuten.
0: Schon was crazy. Vielleicht klappt es ja jetzt in 3. Wie sieht sie jetzt überhaupt aus?
1: Also ich würde sagen, sie ist jetzt erdbeerblond. Auf jeden Fall so viel heller als diese schwarz-braunen Haare in den letzten Monaten. Und ich glaube, dass das ihre Naturhaarfarbe ist, weil sie das auch glaubt.
2: I think I'm naturally blonde. I haven't had natural hair color in a long time, but I think I'm naturally blonde.
1: Ja, also Billie hat anscheinend mal alle Farbe so rauswachsen lassen.
0: Weiß man warum?
1: Die erste ist einfach für einen Film. Also die hat ja ihre erste Hauptrolle in The Bell Jar. Die haben von Juni bis September gedreht und für diese Rolle brauchte sie braune Haare. Und die andere ist, wir kriegen vielleicht eine neue Album-Ära.
0: Glaubst du, sie macht das wirklich so wie Taylor? Sonst verändert denn ihren Style extra, wenn ein neues Album rauskommt? Warum denkst du das?
1: Weil Billie Eilish jetzt das erste Mal seit Mai wieder privat gepostet hat. Ein paar Bilder davon sind sehr auffällig. Auf einem hat sie sich "Ich lieb dich, du bist schön" auf die Hand geschrieben. Lyrics vielleicht. Und sie hat so ein Meme von sich dazu gepackt, auf dem sie so ganz skeptisch guckt. Und dieses Meme, das hat sie beim letzten Album, als sie uns sagen wollte, dass es fertig ist, nämlich auch gepostet.
0: Ja, dann ist vielleicht neben der Haarfarbe auch noch was Spannendes dabei, nämlich ein neues Album von Billie Eilish. Warum denn nicht? Ein neuer Insta-Rekord vielleicht ja auch. Erdbeerblond, ne? Sind Erdbeeren blond? Da können wir jetzt alle drauf rumdenken, bis um 1 hier in der Jungnacht.

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Nur der Vorstelligkeit halber hier in der Jungen Nacht. Ich habe ja gestern viel auf Ronaldo rumgehackt, weil der die Nationalmannschaft von Portugal verlassen hat. Warum hat er das gemacht? Er hat eine Erklärung abgegeben. Es wurden Versprechen ihm gegeben vom Trainer, die hat er nicht eingehalten und zwar mehrfach. Deswegen hat er Wut entbrannt, das kennt, entlassen. Bevor er nochmal angelogen wird, hat er geschrieben in der eigenen Erklärung. Kann schon mal passieren, einem über 250-fachen 41-jährigen Nationalspieler. Ne? Sind alles auch nur kleine Jungs in großen Körpern. Ne? Ja.

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1: Um 1 Uhr mit Christine Beidt. Die Abgeordneten der SPD-Bundestagsfraktion haben sich am Abend zu einem Protestmarsch in Berlin versammelt. Sie reagierten damit auf die Wahl des AfD-Politikers Rausch zum Landtagspräsidenten von Sachsen-Anhalt. Thomas Bertsch berichtet.
2: Die SPD-Politiker liefen vom Bundestag durch das Brandenburger Tor zum Bebelplatz, dem Ort der Bücherverbrennung nach der Machtergreifung der Nationalsozialisten 1933. Mehrere Parlamentarier trugen dabei Grundgesetzbücher in der Hand. SPD-Fraktionschef Miersch sagte, dies sei kein normaler Tag. Man spüre die Pflicht, Flagge zu zeigen, wenn die Demokratie unter Druck stehe. Erstmals seit Gründung der Bundesrepublik seien Rechtsextreme in ein Landtagspräsidium gewählt worden.
1: Die EU-Kommission will den Prozess für Beitrittskandidaten vereinfachen. Man müsse die Politik der Union an neue Realitäten anpassen, sagte Kommissionschefin von der Leyen bei der Vorstellung eines entsprechenden Vorschlags. So soll zum Beispiel bei deutlich weniger Schritten des Prozesses das Prinzip der Einstimmigkeit gelten. Die wegen Mordes zum Tod verurteilte US-Amerikanerin Krista Pike ist nach einem gescheiterten Hinrichtungsversuch wieder bei Bewusstsein. Sie könne sprechen, teilte ihre Anwälte mit. Es sei unklar, wie hoch ihre Überlebenschancen seien. Pike waren in der vergangenen Woche 2 Dosen Gift verabreicht worden, die sie überlebte. Ein internationales Forschungsteam hat eine bisher unbekannte Urzeit-Krokodilart entdeckt. Dafür wurde ein vor rund 100 Jahren gefundener Schädel noch einmal untersucht. Aus der Wissenschaftsredaktion Julia Nestlen.
3: Es handelt sich um eine eigene, bislang unbekannte Krokodilgattung von vor etwa 45 Millionen Jahren. Sie heißt Herogavialis und gehört zur Familie der echten Gaviale. Krokodile mit langer, dünner Schnauze zum Fischefangen. Von ihrem engsten modernen Verwandten lebt heute nur noch eine Art in freier Wildbahn im Ganges in Indien. Der Name Herogavialis wurde inspiriert von der ägyptischen Sphinx-Statue. Der Fossilschädel wurde nämlich in dem Gestein gefunden, auch dem aus die Sphinx erbaut wurde. Und sowohl der Sphinx als auch dem Gavialkopf fehlt die Nase.
1: Die deutschen U21-Männer haben sich das Ticket für die Fußball-EM nächstes Jahr in Albanien und Serbien gesichert. Sie setzten sich in Bielefeld mit 2:0 gegen Georgien durch und sind damit Gruppensieger. Ende November werden in Belgrad die Gruppen für die Endrunde ausgelost. Die EM findet vom 16. Juni bis 3. Juli 2027 statt. Das Wetter für Deutschland. In der Nacht im Norden sowie im äußersten Süden und Südosten wolkig, sonst nur locker bewölkt oder sternenklar. Die Tiefstwerte 14 bis 5 Grad. Tagsüber viel Sonne, später im Norden, Nordwesten und Westen einige Wolken, zum Abend im Westen Regen, dazu bis 26 Grad. Die Zeit 1.03 Uhr.
4: 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Kurz nach 1 ist es. 10 Meldungen von den Straßen A2 Berlin Richtung Hannover. Da gab es einen Unfall zwischen Irxleben und Bornstedt. 2 Kilometer Stau. A5 Kassel Richtung Frankfurt ist gesperrt zwischen Obermörlen und Friedberg nach einem Unfall. A29 Aalhorner Heide Richtung Oldenburg ist zwischen Wardenburg und Sandkrug wegen Bauarbeiten zu bis um 5. Die Umleitung führt über die U7. A29 Wilhelmshaven Richtung Aalhorner Heide ist zwischen Oldenburg-Ohmstede und Kreuz Oldenburg-Ost wegen Bauarbeiten bis Freitag früh. Jeweils zwischen 19 und 5 Uhr zu. Die Umleitung führt über die U26. A57 Krefeld Richtung Köln ist zwischen Krefeld Zentrum und Krefeld Oppum wegen Bauarbeiten gesperrt bis Donnerstagmorgen. Die A100 Stadtring Berlin in Richtung Treptow ist zwischen Jakob-Kaiser-Platz und Dreieck Charlottenburg wegen Wartungsarbeiten zu bis um 5. A100 Berliner Stadtring in Richtung Wedding ist zwischen Hohenzollerndamm und Tunnel Rathenau-Platz wegen Wartungsarbeiten zu bis um 5. A111 Berlin stadteinwärts ist zwischen Heckerdamm und Dreieck Charlottenburg, ihr ahnt es, wegen Wartungsarbeiten zu bis um 5. A226 Bad Schwartau Richtung Travemünde ist zwischen Dreieck Schwartau und Lübeck-Siems zu wegen Reinigungsarbeiten. Und nochmal Berlin zum Schluss. Der Tiergartentunnel ist gesperrt in beiden Richtungen. Das geht bis 5:30.
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4: Was soll das da draußen? Was ist das mit diesem Warm? Ich will Herbst. Ich will am liebsten Winter. Wollt ihr es euch jetzt schon ein bisschen winterlich machen? Habt ihr Bock auf ein bisschen Weihnachtsfeeling oder was? Weihnachtsfilme gucken, wenn gerade mal Anfang Herbst ist. Ja, warum denn nicht? Ich hätte an dieser Stunde 1-2 Empfehlungen für euch. Warum denn nicht? Gotthard Ödö hier. Frohe Weihnachten.

Die junge Nacht hier, Achtung, ein Falschfahrer ist unterwegs auf der A92 München-Deggendorf. Zwischen Landau an der Isar und Deggendorf Mitte kommt euch aktuell ein Falschfahrer entgegen. Bitte fahrt äußerst rechts und überholt nicht. Auf der A3 Nürnberg-Passau zwischen Schwarzach und Iggensbach ist ein Falschfahrer unterwegs. Bitte... da ist noch eine neue Falschfahrermeldung reingekommen. Eins nach dem anderen, nochmal, ne? Also, Falschfahrer auf der A3 Nürnberg-Passau zwischen Schwarzach und Iggensbach. Ihr wisst Bescheid, rechts fahren, nicht überholen. Und ein Falschfahrer auf der A92 München-Deggendorf zwischen Landau an der Isar und Deggendorf-Mitte. Auch dort gilt, bitte fahrt äußerst rechts und überholt nicht. A92 München-Deggendorf zwischen Landau an der Isar und Deggendorf-Mitte. Da ist ein Falschfahrer unterwegs. In Bayern können sie wieder nicht Auto fahren. Wir melden's, wenn die Gefahr vorüber ist. 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

0: Ein Hauch von Club-Atmosphäre, freundlich dargebracht in der jungen Nacht. Lass mal hier ein bisschen die Weihnachtsmusik anmachen. Ah, Merry Christmas. Es soll ja Menschen geben, die machen sich schon im Oktober Weihnachtsfilme an. Manche Menschen hören schon Weihnachtsmusik ab September. Ihr wisst genau, wer gemeint ist. Schöne Grüße. Was wäre denn, wenn zum Beispiel Frozen, also die Eiskönigin, im Herbst spielen würde? Also ein Herbstfilm wäre und kein Weihnachtsfilm. Und wirklich, ihr solltet Regisseure werden, liebe Freunde. Junge Nachthörer Henry und Heidi hatten direkt ein paar Herbstideen für Frozen.
1: Was meinst du, was wäre der Plot von Frozen gewesen?
2: Ich glaube, dass sie zum Beispiel mit den Blättern dann eher so die Kräfte hat.
1: Okay, was meinst du, wenn die jetzt etwas vereist? Was hätte sie im Herbst damit gemacht?
2: Oh, ich glaube so Kastanienbäume oder so.
1: Ja? Hätte sie aus allem Kastanienbäume gemacht?
2: Nein, nicht aus allem, aber ich glaube schon so mehr Herbstblätter oder so Haufen. Und ich glaube, sie hätte Olaf auch in so einem Herbstblatt erstellt.
3: Ich sag, Olaf hätte halt so, es wäre ein Kastanienmännchen gewesen. Mit Zahnstocher halt als Arme.
1: Die Nase ist wichtig.
3: Die Nase, was wäre denn die Nase gewesen? So ein Mini-Kürbis, ja? Hätte man auch machen können, ja. Aber der hat auch nicht Olaf geheißen. Henry wäre ein guter Name für so einen herbstlichen. Doch, finde ich gut.
1: Wie wäre der Text von dem Song Let It Go gewesen?
2: Let it free. Ich weiß gar nicht, wie der Song geht. Ich hab vergessen.
0: Hat doch schon alles gemacht, was er braucht, oder? Perfekt. Ja, also Weihnachtseinkauf kann man auch, muss man gar nicht in den Herbst verlegen. Das nennt sich Black Friday und ist mindestens genauso nervig. 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

0: mal schnell durch TikTok in die Millionen hochkatapultiert. Der Team mit Take Me There. Was für ein schönes Teil. Hört hier in der jungen Nacht. 1.23 Uhr. Absolut sexy Personen und Ortsnamen haben wir entdeckt. Und die wollten wir uns nicht vorenthalten auf dem Insta-Konto der Frankenpost. Schöne Grüße. Aber da ist bestimmt noch jede Menge Wachstumspotenzial, finde ich.
1: Ein echtes Naturschauspiel ist gerade im Hofer Land zu bestaunen. Der 74-jährige Hobbygärtner Herbert Muschi aus Oberkotzau entdeckte Anfang August einen ungewöhnlichen Trieb an seiner Fadenagave. Seitdem ist der Blütenstängel regelrecht in die Höhe geschossen.
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0: Die junge Nacht hier. Erstmal zwei Entwarnungen. Erstmal für die A3 Nürnberg-Passau und für die A92 München-Deggendorf. Zum einen zwischen Schwarzach und Iggensbach und zum anderen zwischen Landau an der Isar und Deggendorf Mitte keine Falschfahrer mehr. Bayern ist safe. A2 Berlin Richtung Hannover zwischen Irxleben und Bornstedt 2 Kilometer Stau nach einem Unfall. A5 Kassel Richtung Frankfurt ist zwischen Obermörlen und Friedberg nach einem Unfall gesperrt. A29 Alhorner Heide Richtung Oldenburg ist zwischen Wardenburg und Sandkrug wegen Bauarbeiten zu bis um 5. Die Umleitung führt über die U7. A29 Wilhelmshaven Richtung Alhorner Heide ist zwischen Oldenburg-Ohmstede und Kreuz Oldenburg-Ost wegen Bauarbeiten bis Freitag früh jeweils zwischen 19 und 5 Uhr gesperrt. Die Umleitung führt über die U26. A57 Krefeld Richtung Köln ist zwischen Krefeld Zentrum und Krefeld Oppum wegen Bauarbeiten bis Donnerstagmorgen zu. A100 Stadtring Berlin in Richtung Treptow ist zwischen Jakob-Kaiser-Platz und Dreieck Charlottenburg wegen Wartungsarbeiten zu bis 5. Genau das gleiche auf der A100 Berliner Stadtring in Richtung Wedding zwischen Hohenzollern-Damm und Tunnel-Rathenau-Platz und auf der A111 Berlin Stadt-Einwärts zwischen Heckert-Damm und Dreieck Charlottenburg. A226 Bad Schwartau Richtung Travemünde ist zwischen Dreieck Bad Schwartau und Lübeck-Siems wegen Reinigungsarbeiten zu. Und Berlin zum Schluss, Tiergartentunnel noch bis ca. 5:30 in beiden Richtungen gesperrt.
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0: So, wie Frozen im Herbst funktionieren wird, das wissen wir jetzt seit dieser halben Stunde. Aber was ist mit dem Grinch? Ja, haben wir euch da auch gefragt. Und ihr habt so diverse Ideen gleich hier. Der Kotter hier, hallo.

0: Wenn Supermärkte Ende August bereits anfangen, Lebkuchen, Dominosteine und so anderen Weihnachtskrempel in ihre Regale zu packen, dann dürfen wir gottverdammt nochmal ja jetzt schon anfangen, Weihnachtsfilme zu gucken. Ist ein bisschen eine steile These hier in der jungen Nacht um 1.40 Uhr, aber stellen wir uns doch mal vor, wir würden den Plot von Grinch, von Frozen, von Kevin allein zu Hause in den Herbst drehen. Würden die dann noch funktionieren? Wir haben euch gefragt. Und junge Nachthörerinnen Katja und Emmy aus Köln und Hannover, die haben eine sehr konkrete Herbstversion vom Grinch vor ihren Augen.
1: Was meint ihr, wie würde der im Herbst aussehen?
2: Bordeaux-rot.
3: Grün, ja, das ist eigentlich voll gut. Dann hat er vielleicht noch so ein, wie bei Adam Eva, so ein Herbstblatt einfach.
1: Oh ja. Geil. Was würde der am Herbst hassen?
3: Halloween oder irgendwie so sich verkleiden müssen. Kürbisse. Er könnte Kürbisse hassen. So Pumpkin Spice Latte ist so sein Endgegner.
4: Oder dass jeder so cozy kuschelig wird und er so richtiger Einzelgänger das überhaupt nicht feiert.
1: Dann auf der Couch sitzen, Laub und so findet der scheiße.
4: Ja.
3: Geil, Laub. Krass wäre einfach, wenn sein Haus so 20 Laubbläser hätte, nur damit es niemals in seiner Nähe landet.
1: Und meint ihr, dieser Film wäre im Herbst geiler gewesen als im Winter?
3: Boah, geiler vielleicht nicht, aber die Message könnte man auf jeden Fall in jeder Jahreszeit rüberbringen.
4: Vorstellung war super.
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Mal ganz ehrlich, was würdet ihr sagen, wer in Deutschland wäre so behämmert, ein Känguru, Klammer auf lebendig, Klammer zu, mit im Auto herumzufahren und dann von der Polizei erwischt zu werden? Was denkt ihr? Bremer, Bayern, Hessen, Saarländer, was denkt ihr? Könnt ihr mal, welchen Autofahrern aus welchem Bundesland würdet ihr es zutrauen? Dürft auch gerne auch direkt das Kennzeichen zutrauen. Also ab 2 Buchstaben weiß ich, es sind wieder die Vorurteile gegenüber Leuten, die auf dem Land leben. Aber genau dieser Gedanke hat zur längsten Nummer 1 in den USA seit Mariah Carey All I Want for Christmas Is You geführt. Kein Scheiß. Denn Ella Langley hatte den Gedanken, man merkt, dass sie aus Texas kommt. Wen meint sie? Ella Langley, sie ist Country-Star in den USA. Eine andere Country-Sängerin, Miranda Lambert, hat ihr erzählt, ich hatte einen Känguru im Auto und dann wurde ich von der Polizei auf dem Weg nach Texas angehalten. Ja. Und Ella denkt sich so, ja, du kommst aus Texas, ne? Und genau diesen Gedanken hat sie zu einem Song gemacht. Nämlich den, den ihr hier hört. Und der jetzt bald seit 25 Wochen auf Platz 1 in den US-Charts ist. Sie hätte auch einen Song darüber machen können, sich in einen Känguru zu verlieben, aber ich glaube, das wäre selbst in Texas illegal. 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
1: Um 2 Uhr mit Christine Beith. Israel erinnert heute an die Opfer des Überfalls durch die Terrorgruppe Hamas vor 3 Jahren. An vielen Orten im Land finden Gedenkveranstaltungen statt. Im Vorfeld hat Bundeskanzler Merz bekräftigt, Deutschland stehe fest an der Seite Israels. ARD-Hauptstadtkorrespondent Mario Kubina berichtet.
2: Die Bundesregierung werde ihren Beitrag leisten, damit sich so etwas wie die Hamas-Attacke vor 3 Jahren nicht wiederhole. Jüdischen Menschen in Deutschland verspricht Merz, dass die Bundesregierung alles tun werde, um Antisemitismus zu bekämpfen. Zum Schutz jüdischen Lebens gibt es heute auch eine Debatte im Bundestag. Und auf